dass es viel mehr zwischen Himmel und Erde gibt, als ich vom Verstand her einsortieren kann. Von so einer Begebenheit redet der heutige Bibeltext. Ein römischer Beamter reist von Kapernaum nach Kana, um ein Heilungsgebet für seinen todkranken Sohn zu erbitten. Offensichtlich haben alle Arztbesuche nichts geholfen. Die menschlichen Möglichkeiten sind erschöpft. Der Volksmund sagt, wer auf dem Rücken liegt, kann am besten zum Himmel schauen. Verzweiflung lässt nach himmlischen Lösungsmöglichkeiten Ausschau halten. Der Beamte hat von Jesus und seinen Wundern gehört. Ist Gott tatsächlich Mensch geworden, um uns aus unserer Not zu retten? Ist sein Name Jesus, übersetzt Retter, auch sein Programm Rettung? In den Schriften der Juden gibt es erstaunliche Aussagen über den kommenden Messias, den Retter der Welt. Im Propheten Jesaja wird prophezeit, fürwahr, er trug unsere Krankheit und lud auf sich unsere Schmerzen. Wir aber hielten ihn für den, der geplagt und von Gott geschlagen und gemartert wäre. Aber er ist um unserer Missetat willen verwundet und um unserer Sünde willen zerschlagen. Die Strafe liegt auf ihm, auf dass wir Frieden hätten, und durch seine Wunden sind wir geheilt. Und schon König David sagte über den Herrn, lobe den Herrn, meine Seele, und vergiss nicht, was er dir Gutes getan hat, der dir alle deine Sünden vergibt und heilet alle deine Gebrechen, der dein Leben vom Verderben erlöst. Ist Jesus tatsächlich das fleischgewordene Wort Gottes? Und heißt es nicht von diesen Worten in dem Psalm, Gott sandte sein Wort und machte sie gesund und errettete sie, dass sie nicht starben. Was wäre, wenn? Der römische Beamte sucht Jesus. Eine gute Entscheidung. Wenn Sie übernatürliche Hilfe brauchen, gehen Sie zu Jesus. Der Mann bringt seine Bitte vor. Er macht die Dringlichkeit deutlich. Wenn Jesus den Sohn anrührt, wird ein Wunder geschehen. So ist seine Erwartung. Doch Jesus überrascht den römischen Vater. Jesus gibt ihm ein Wort, eine Zusage, eine Verheißung. Geh hin, dein Sohn lebt. Ein netter Satz, aber wo bleiben da die sichtbaren Beweise? Der Vater ist circa 32 Kilometer von zu Hause entfernt. Wie soll er wissen, ob Jesu Worte tatsächlich stimmen? Er sieht doch nichts. Er fühlt nichts. Worauf kann er seinen Glauben stützen? Bei der Schöpfung heißt es, Gott sprach und es wurde. Gott benutzt sein Wort, um Leben zu schaffen. Jesus sagt im Matthäus-Evangelium Kapitel 4, Vers 4, der Mensch lebt nicht vom Brot allein, sondern von jedem Wort, das aus dem Mund Gottes kommt. Im Text heißt es, der Vater glaubt dem Wort, das Jesus zu ihm spricht. Glaube ist von der Wahrheit des Wortes Gottes überzeugt. Gott kann nicht lügen. Gottes Kraft ist immer noch ungebrochen. Himmel und Erde vergehen, aber Gottes Worte bleiben bestehen. Hier liegt der Schlüssel zum Wunder. Der Vater vertraut nicht seinen Gefühlen, nicht seinen Zweifeln, nicht seinen Umständen. Er glaubt den Worten von Jesus. Woher ich das weiß? Der Vers 50 besagt, und er ging heim. Der Glaube des römischen Beamten hat Werke, Schritte des Gehorsams. Vielleicht singt er Loblieder auf dem Rückweg. Vielleicht durchlebt er innere Kämpfe. Aber bevor er Kapernaum erreicht, laufen ihm seine Diener entgegen und sprechen, dein Sohn lebt. Tatsächlich ist die Heilung in der Minute eingetreten, in der Jesus die Worte des Lebens gesprochen hat. Herr, zu wem sollen wir gehen? Fragt der Jünger Petrus einmal Jesus. Du nur hast Worte des ewigen Lebens. Und der Mann trifft unverzüglich eine Entscheidung. Jesus ist nicht nur mein Heiler und Retter, Jesus ist auch der Herr in unserem Leben und in unserer Familie. Trauen Sie Gott noch wunderbare Geschehnisse in Ihrem Leben, Ihrer Familie zu? Mein Vater wurde mit Hirntumoren zum Sterben nach Hause geschickt. Doch meine Mutter, eine gläubige Frau, wollte diese ärztlich diagnostizierte Wahrheit nicht akzeptieren. Sie zog sich zum Gebet zurück und nach Tagen teilte sie unserer Familie mit, dass Gott ihr ein Wort geschenkt hätte,

0: dass sie über dem Leben unseres Papas beten sollte. Ich werde nicht sterben, sondern leben und des Herrn Werke verkündigen. Wir Kinder waren skeptisch, ehrlicherweise völlig überfordert. Doch die Mutter betete jeden Abend über dem halbseitig gelähmten Vater die Verheißung der Bibel. 3 Jahre blieb sein Zustand unverändert. Doch in einer Nacht hatte mein Vater eine Jesusbegegnung und wurde komplett geheilt. Er lebte danach noch weitere 30 Jahre. Diese Erfahrung erschütterte mein Weltbild und auch das Leben meiner Geschwister. Wir begaben uns auf die Suche nach Gott. Die ganze Familie ist heute in der Jesusnachfolge und bei mir führte es dazu, dass ich Theologie studiert habe und Pastor wurde. Dem israelischen Premierminister David Ben-Gurion wird der Satz nachgesagt: Wer nicht an Wunder glaubt, der ist kein Realist. Dr. Eckhard von Hirschhausen hat mal geschrieben: Wunder sind für manche Menschen ein Wunderpunkt. Für andere sind sie ein Wunderpunkt. Die Schlagersängerin Katja Epstein brachte ein Lied heraus, in dem es heißt: Wunder gibt es immer wieder. Heute oder morgen können sie geschehen. Wunder gibt es immer wieder. Wenn sie dir begegnen, musst du sie auch sehen. Ich möchte mit dem Psalmschreiber beten: Herr, öffne meine Augen, dass ich deine Wunder sehe.
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1: Johannes 7, die Verse 45 bis 53. Die Gerichtspolizisten kehrten wieder zurück. Die führenden Priester und die Pharisäer fragten sie: Warum habt ihr ihn nicht mitgebracht? Die Männer antworteten: So wie dieser Mensch hat noch keiner gesprochen. Ihr habt euch also auch von ihm hinters Licht führen lassen, sagten die Pharisäer. Gibt es denn unter den Mitgliedern des Rates oder den Pharisäern einen einzigen, der seinen Anspruch ernst nimmt? Die Menge tut es. Sie kennt Gottes Gesetz nicht und steht deshalb unter seinem Fluch. Da sagte Nikodemus, der selbst Pharisäer und Ratsmitglied war und der Jesus früher einmal aufgesucht hatte: Ist es nach unserem Gesetz möglich, einen Menschen zu verurteilen, ohne dass wir ihn verhört haben? Erst muss doch festgestellt werden, ob er sich strafbar gemacht hat. Du kommst anscheinend auch aus Galiläa, erwiderten sie. Lies die heiligen Schriften genauer, dann wirst du sehen, dass der erwartete Prophet nicht aus Galiläa kommt. Dann gingen sie alle nach Hause.
2: Ich stehe nachts in Schlafanzug und Lodenmantel bei Eiseskälte vor der Haustür. Über mir ein wunderbarer Sternenhimmel. Ich warte auf einen angekündigten Kometen, der zu sehen sein soll. Da, ein Stern leuchtet hell und heller. Und wenn ich genau hinsehe, erkenne ich auch den Kometenschweif. Eine halbe Stunde stehe ich so und staune ihn an. Am nächsten Morgen lese ich im Internet, dass der Komet mit bloßem Auge nicht zu erkennen gewesen sei. Was habe ich dann gesehen? Die Pharisäer und Ratsmitglieder diskutierten heiß über Jesus. Ist er der Messias? Ist er ein Betrüger? Täuscht er allen nur etwas vor? Woran ist der Retter zu erkennen? An Jesus scheiden sich bis heute die Geister. Er selbst hat gesagt, dass wir ihn nur als den von Gott gesandten Retter erkennen können, wenn uns sein Vater die Augen und das Herz dafür öffnet. Denn Glaube ist immer ein Geschenk. Dennoch müssen auch wir eine Entscheidung treffen. Danke, Herr, dass du uns einlädst zu dir, uns die Augen öffnest und uns haben willst. Wir selbst sind oft blind, starren in die falsche Richtung und sehen die Dinge, die wir gerne sehen wollen. Danke, dass du uns dein Licht schenkst, uns bei der Hand nimmst und führst. Amen.
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Lieber Gott, zuerst möchte ich mich bei dir entschuldigen, weil ich immer gesagt habe, dass ich nicht an dich glaube. Meine Freunde sagen immer, dass sie nicht an dich glauben. Das sage ich dann auch, obwohl es überhaupt nicht stimmt. Ich denke sehr oft an dich. Ich würde dich gerne mal menschlich sehen. Aber dann wäre es kein Glaube mehr, sondern eine Gewissheit, dass es dich gibt.

du mich am besten verstehen kannst. Weißt du, wenn ich mit einer Freundin über Probleme rede, dann kann sie mir nur gute Ratschläge geben, mehr aber auch nicht, denn sie kann sich ja nicht so in meine Situation hineinversetzen. Bitte, gib mir Antwort.

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Gott ist mit dir in allem, was du tust. Dieser Satz in der Bibel gilt dem Stammvater Abraham. Keine große Überraschung, denn schließlich hat Gott Abraham ausgeschickt, um ein ganzes Volk zu gründen. Dazu braucht man schon Gottes Hilfe, sonst wird das nichts. Doch in dem Moment, in dem Abraham diesen Satz gesagt bekommt, ist er alles andere als zuversichtlich. Denn wegen einer Hungersnot ist Abraham ins Land des Philisterkönigs Abimelech gekommen. Abraham ist hochnervös und voller Zukunftsangst. Erst Abimelech muss Abraham wieder aufrichten. Gott ist mit dir in allem, was du tust. In dieser verfahrenen Situation ist der Satz sicher keine Auszeichnung, kein Orden, den sich Abraham an die Brust heften könnte. Es ist vielmehr ein Zuspruch. Reg dich nicht auf, mach keine krummen Dinge, nur weil du Angst hast. Das hast du doch gar nicht nötig. Bleibe gelassen. Ich finde es beruhigend, dass die Helden in der Bibel echte Menschen aus Fleisch und Blut sind. Dass selbst der Stammvater Abraham ab und zu ins Wanken kommt, obwohl er eine so enge Verbindung zu Gott hat. Und ich frage mich, wo gibt es heute einen Menschen, der meinen Zuspruch gebrauchen könnte? Und ich lade auch Sie ein. Schauen Sie doch mal, wo es bei Ihnen jemanden gibt, der ein gutes Wort braucht. Es muss ja nicht gleich der Stammvater Abraham sein. Wertvoll ist Ihr Zuspruch auf jeden Fall, wie die Geschichte aus der Bibel zeigt.

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1: Ich begrüße Sie sehr herzlich zu unserer Sendereihe Durch die Bibel. Auch diesmal geht es wieder um das Lied der Lieder, um das Hohelied Salomos. Dabei handelt es sich um eine wunderschöne Liebesgeschichte aus dem Alten Testament, um ein kunstvoll aufgebautes Lied, das zur Gattung der Weisheitsliteratur gehört. Während sich die prophetischen Bücher des Alten Testaments auf eine direkte Offenbarung Gottes berufen, lehren die Schreiber der Weisheitsliteratur vor allem dadurch, dass sie die Welt um sich herum beobachten. Sie beschreiben immer wiederkehrende Verhaltensmuster und zeigen, welche Taten zu welchen Folgen führen. Sie geben also keine Gebote oder Verbote von außen vor, sondern ermutigen den Leser, selbst nachzuvollziehen, warum eine Verhaltensweise gut und eine andere schädlich für das eigene Leben ist. Hier im Hohelied geht es darum, zu entdecken, was der Liebe gut tut.

Das Hohelied möchte uns als Leser dazu auffordern, selbst darüber nachzudenken, welche Gesetzmäßigkeiten die Liebe hat, und lädt uns ein, sie zu beobachten und zu studieren. Stellen Sie sich ein Festmahl vor, bei dem die Brautleute mit ihren Gästen an einem wunderschön gedeckten Festbankett liegen. Jawohl, liegen, auf bequemen Polstern, die man sich in etwa wie Liegesofas vorstellen kann. Der Tisch ist reich gedeckt und ihr Lager ist mit Blütenblättern geschmückt. Gerade hat die Braut davon geredet, wie schön ihr Bräutigam ist und wie wunderbar ihr Lager. Siehe Kapitel 1. Nun, am Anfang von Kapitel 2, spricht sie von sich selbst und sagt: »Ich bin eine Blume in Sharon und eine Lilie im Tal.« Viele Ausleger gehen davon aus, dass die Braut hier von sich selbst spricht, dass sie nicht prahlt, sondern sich mit einer liebevollen und demütigen Wildblume vergleicht. Sie spricht hier von sich als von einer wild wachsenden Pflanze der Felder und Täler. Vielleicht ist sie immer noch erstaunt darüber, dass ihr Bräutigam ausgerechnet sie zur Braut erwählt hat, obwohl sie ja eigentlich ein Wildgewächs aus Wald und Flur ist, in ihren eigenen Augen nichts Besonderes. Sie sieht sich als eine Blume in Sharon und eine Lilie im Tal. Es gibt aber auch noch einen anderen Gedanken, den ich an dieser Stelle aus dem Text ableite.

Wie es genau zu verstehen ist, werden wir heute sicher nicht mehr klären können. Für beide Ansichten gibt es aber gute Gründe. Schauen wir uns nun einmal genauer an, was sich hinter dem Begriff Blume und dem Ort Charon genau verbirgt und was mit der Lilie im Tal gemeint ist. Das hebräische Wort, das hier für Blume verwendet wird, taucht sonst im Alten Testament nur noch in Jesaja 35, Vers 1 auf und wird dort mit Narzisse oder Lilie übersetzt. Es bezeichnet wörtlich etwas, was eine Knolle bildet. Dieser Ausdruck steht hier für eine ganz gewöhnliche Wiesenblume, keine hochgezüchtete Besonderheit. Und die wächst, so unser Bibeltext, in Charon. Gemeint ist die Charon-Ebene, in der heute die meisten Zitrusfrüchte angebaut werden, die aus Israel kommen. Als ich einmal in Israel war, bin ich auch durch dieses Gebiet gefahren. Es ist eine Gegend, die zu jeder Jahreszeit wunderschön ist. Als ich dort war, waren die Wiesen voller Blumen. In Vers 1 unseres Bibeltextes heißt es weiter: Ich bin eine Lilie im Tal. Hier ist vielleicht die Jezreel-Ebene gemeint. Auch in diesem Tal wachsen wunderschöne Blumen. Doch was genau ist mit der Lilie im Tal gemeint? Mit Gewissheit lässt sich das nicht sagen. Möglicherweise handelt es sich um die Iris. Denn die Iris wachsen dort wild und man kann auch heute noch viele von ihnen dort sehen. Und sie ist eine eher gewöhnliche, keine hochgezüchtete Blume. In diesem Zusammenhang kommen mir folgende Gedanken. Als Jesus von sich gesagt hat, ich bin das Brot des Lebens, da hat er deutlich gemacht, dass er etwas Lebensnotwendiges ist. Brot ist die Grundlage unserer Ernährung. Wir brauchen es, damit es uns am Leben erhält. Jesus, das Brot für den verlorenen Sünder. Tausende haben im Glauben ihre Hand ausgestreckt, eine sterbende Hand, eine kraftlose Hand, und haben dieses Brot genommen. Und sie haben in einem geistlichen Sinne das Leben erhalten, wenn sie es gegessen haben. Genauso hat Jesus von sich gesagt, ich bin der wahre Weinstock. Und als wahrer Weinstock gibt er die herrliche, wunderbare Freude des Herrn. Die Schrift sagt, gebt starkes Getränk denen, die am Umkommen sind, und Wein den betrübten Seelen. Christus gibt uns Freude. Keinen alkoholischen Rausch, sondern die wahre Freude in Christus. Wenn wir nun davon ausgehen, dass die Aussage in unserem Text, ich bin eine Blume in Charon und eine Lilie im Tal, dass diese Aussage von Jesus spricht, dann präsentiert er sich in diesem Fall nicht als etwas, was einfach nützlich und notwendig ist, sondern als ein Objekt reiner Bewunderung und Freude für die Menschen. Jesus war ein absolut wunderbarer Mensch. Er ist der wahre und wahrhaftige und reine und schöne, an den wir denken sollen. Als er mit seinen Jüngern unterwegs war und sie einmal durch die Felder liefen, hat er zu ihnen gesagt, »Und warum sorgt ihr euch um die Kleidung? Schaut die Lilien auf dem Feld an, wie sie wachsen. Sie arbeiten nicht, auch spinnen sie nicht.« Ich denke, er würde zu Ihnen und zu mir heute sagen, denkt an die Blume von Charon oder mit anderen Worten, denkt an mich. Die gleiche Einladung finden wir in Hebräer 3, Vers 1. Darum, ihr heiligen Brüder, die ihr teilhabt an der himmlischen Berufung, schaut auf den Apostel und Hohepriester, den wir bekennen, Jesus. Kommen wir nun zu Vers 2 in unserem Bibeltext. Jetzt spricht eindeutig der Bräutigam. In wunderschön bildlicher Sprache hebt er die Besonderheit seines Mädchens, seiner Braut hervor. Wie eine Lilie unter den Dornen, so ist meine Freundin unter den Mädchen. Stellen wir uns die wilden Täler vor, in denen die Lilien wuchsen. Dort gab es viele dornige Büsche, stachelig und unansehnlich. Und dort, neben diesen Büschen, wuchs diese Lilie, die ihr frisches, zartes Grün ausbreitete. Für den Bräutigam ist seine Braut wie eine Lilie unter solchen Dornen, verglichen mit den anderen Mädchen von Jerusalem. Er nennt sie wieder »meine Freundin«. Damit hebt er sie heraus aus allen anderen Mädchen des königlichen Hofes und räumt ihr einen einzigartigen Platz in seinem Herzen ein. Sie ist seine engste Freundin und Geliebte.

Hütte. Alle anderen sind wie Gestrüpp und Dornenhecken verglichen mit ihrer Schönheit. Hier schwingt eventuell auch ein wenig Erstaunen mit, dass eine solche Schönheit in einer solchen Umgebung aufwächst. Auch dies kann wieder ein Bild für Jesus Christus sein. Jesus ist rein, er ist freundlich und deshalb schön. Und auch seine Braut, die Gemeinde, ist schön, weil sie sein Wesen widerspiegelt. Hierin liegt auch der Auftrag der Kirche heute. Wir sollen in einer Welt, die voller Dornen, Gestrüpp und Disteln ist, die Schönheit Christi offenbaren. Für den Bräutigam ist die Braut etwas ganz Besonderes, die sich von allen anderen Mädchen abhebt. Dies hat er eben in Vers 2 deutlich gemacht. Im folgenden Vers 3 spricht wieder die Braut und ihre Aussage steht parallel zu der vorherigen. So wie der Bräutigam sie als eine Lilie unter den Dornen bezeichnet hat, so sagt nun die Braut: Wie ein Apfelbaum unter den wilden Bäumen, so ist mein Freund unter den Jünglingen. Unter seinem Schatten zu sitzen begehre ich, und seine Frucht ist meinem Gaumen süß. Vielleicht stellen Sie sich die Frage, von welchem Baum hier die Rede ist. Die meisten Ausleger sind sich einig, dass hier kein normaler, uns bekannter Apfelbaum gemeint sein kann, denn in Israel wuchsen zu dieser Zeit keine Äpfel. Man könnte sie dort anpflanzen, aber sie würden vermutlich nicht gut schmecken, denn normalerweise brauchen Apfelbäume kälteres Klima. Der angebliche Apfelbaum, der hier in Vers 3 genannt wird, ist in Wirklichkeit vielleicht ein Orangen- oder Aprikosenbaum. Auf jeden Fall ist er ein Baum mit einer süßen Frucht. Welche Aussage steht hinter diesem Bild, das die Braut uns hier in Bezug auf ihren Bräutigam vor Augen malt? Nun, sie macht deutlich, dass ihr Bräutigam etwas ganz Besonderes und wirklich außergewöhnlich ist. So als ob man einen Baum mit herrlichen Früchten inmitten von vielen anderen Bäumen findet, die wild sind und keine Früchte tragen. Es ist etwas ganz Besonderes, einen solch wunderbaren Baum inmitten von unkultivierten Bäumen zu finden. Deshalb empfindet die junge Braut große Freude, wenn sie an ihren Bräutigam denkt. Die größere Freude ist aber vielleicht noch, dass dieser Baum wohltuenden Schatten wirft und sie gerne darunter sitzt. Mit dieser Aussage wird die Rolle des Mannes beschrieben, dass er seiner Braut Schutz bietet, unter welchem sie sich ausruhen und genießen kann. Es geht hier nicht unbedingt um finanzielle Sicherheit, die der Mann ihr bietet, oder um materiellen Besitz. Nein, vielmehr geht es um eine tiefe, emotionale Geborgenheit, die eine Frau im Schutze ihres Mannes findet. Die Gegenwart ihres Mannes sollte für eine Frau so erfrischend sein wie der Schatten eines Baumes in der Mittagshitze. Auch dieses Bild lässt sich wieder auf Jesus Christus beziehen. Er ist derjenige, der Schutz bietet und unter dessen Schatten wir ausruhen können. Mit Vers 4 kommt nun der erste von insgesamt 5 Zyklen im Hohelied zum Abschluss. Sie erinnern sich, im ersten Zyklus steht das gegenseitige Kennenlernen im Vordergrund und nachdem die Braut zunächst ihr Verlangen nach ihrem Bräutigam ausgedrückt hat und sich die Liebenden gegenseitig Komplimente gemacht haben, kommt es nun in Vers 4 zu einem ersten Glanzpunkt in ihrer Beziehung. Die junge Frau sagt wörtlich: Er führt mich in den Weinkeller und die Liebe ist sein Zeichen über mir. Hier wird deutlich, dass die Frau bereit ist, mit ihrem Geliebten zu gehen, denn sie ist sich sicher, dass er sie zutiefst liebt. Sie kann ihm vertrauen. Er meint es gut mit ihr. Die Liebe ist das Zeichen über ihr. Die heutigen Forscher sind sich nicht klar darüber, was genau mit dem Weinkeller gemeint ist. Es ist nicht eindeutig, ob damit ein Festsaal oder einfach ein Privathaus, in dem Wein ausgeschenkt wurde, gemeint ist. Oder vielleicht auch nur eine Gartenlaube. Deutlich wird allerdings, dass der Mann seine Braut an einen schönen Ort führt. Er hat sich Gedanken gemacht und bringt seine Liebste dorthin, wo sie gemeinsam ein Glas Wein genießen können. Im vorderen Orient war das gemeinsame Weintrinken von Mann und Frau eng mit dem Thema der Liebe verbunden.
Vielleicht kann uns dies ja anspornen, als Ehepaar auch mal wieder einen besonders schönen Ort aufzusuchen und das Miteinander zu genießen. Wann haben Sie Ihren Liebsten oder Ihre Liebste das letzte Mal an einen Ort geführt, an dem sich Ihre Liebe vertieft hat und Sie nur noch Augen füreinander hatten? Gibt es einen solchen Ort für Sie? Ich wünsche Ihnen von Herzen, dass Sie solche Orte in Ihrer Beziehung entdecken, an denen Ihre Liebe über allem steht, wo alltägliche Sorgen und der Stress auf der Arbeit oder mit den Kindern keinen Platz haben, wo nur Ihre Zweisamkeit und Ihre Liebe Raum haben. Ich möchte an dieser Stelle noch einen weiteren Gedanken anführen und auch hier eine übertragene Deutung geben. Der Satz, er führt mich in den Weinkeller oder in den Festsaal, verweist möglicherweise auf den Tag des letzten großen Festmahls, das auch als das Hochzeitsmahl des Lammes bezeichnet wird. Als Christen werden Sie und ich durch die Gnade Gottes dort sein. An diesem Tag wird es vollständige Zufriedenheit und Genugtuung geben. Aber auch jetzt schon hat Christus mich zum Tisch der Errettung gebracht und zum Tisch der Gemeinschaft mit ihm. Er bereitet einen Tisch vor mir, den Tisch des Wortes Gottes, und er sagt zu mir, iss dich satt. Er bereitet vor mir einen Tisch voll von Gutem. Er ist so gut und barmherzig. Am Anfang des Hohelieds hat das junge Mädchen den Wunsch ausgesprochen, komm, lass uns eilen, nimm mich mit dir nach Hause, fass meine Hand. Wir können die ganze Wonne dieser Erfahrung nicht verstehen, solange uns der Heilige Geist nicht die Augen öffnet für die Schönheit und Herrlichkeit Christi. Bildlich gesprochen, lassen Sie uns niemals damit zufrieden sein, einfach nur Abfälle zu essen oder, wie der verlorene Sohn, mit den Schweinen auf der Erde zu essen. Denn Gott hat ein herrliches Festmahl für uns bereitet. Kommen wir zurück zu Kapitel 2, Vers 4 im Hohelied. Er führt mich in den Weinkeller und die Liebe ist sein Zeichen über mir. Ich möchte nun auf die zweite Hälfte des Verses ein wenig näher eingehen. Das Wort für Zeichen bedeutet hier ein Banner. Gemeint ist also eine Art Fahne, die an einem Stock hochgehalten wird. Das Banner erscheint im Alten Testament sonst als Feldzeichen, unter dem sich die einzelnen Stämme Israels bei ihrem Durchzug durch die Wüste sammelten. Das heißt, das Banner hat deutlich gemacht, zu welchem Stamm Israels man gehörte. Aber auch wenn Soldaten in den Krieg gezogen sind, dann hatten sie ihr Banner bei sich. In diesem Fall diente es als Kennzeichen dafür, zu welcher Armee oder welchem Feldherrn man gehörte. In einem übertragenen Sinne kann man sagen, der Sohn Gottes zieht auch heute noch in den Krieg. Denn nach wie vor findet ein Kampf um die Seelen von Menschen statt. Und ich erinnere mich noch gut daran, wie ich als Jugendlicher ihm, dem Sohn Gottes, widerstanden habe. Ich werde niemals die Ausreden vergessen, die ich gefunden habe, um nur nicht zu einer ganz bestimmten Jugendkonferenz gehen zu müssen. Ich dachte, dass die Leute, die dorthin gehen, alles Weicheier seien und ich wollte auf keinen Fall mit ihnen dorthin gehen. Aber, wissen Sie was, er hat für mich den Weg dorthin freigemacht und dann war ich plötzlich dort. Und dann habe ich in meinem Herzen eine Entscheidung für Jesus getroffen. Er hat mich überführt. Sein Banner der Eroberung schwebte über mir. Ein Banner ist aber auch ein Zeichen des Schutzes. Als Jesus Christus auf diese Welt kam, bezeugte sein Vater, dies ist mein lieber Sohn, an dem ich wohlgefallen habe. Und die Feinde Jesu konnten ihn nicht ergreifen, solange seine Stunde nicht gekommen war. Er stand unter dem Schutz Gottes des Vaters. Als die Zeit gekommen war, konnten sie ihn ergreifen und kreuzigen. Wir werden nie wirklich begreifen können, wie schrecklich das war. In dieser schlimmsten Stunde schrie Jesus, mein Gott, warum hast du mich verlassen?" Die Feinde Jesu dachten, dass sie mit ihm machen könnten, was sie wollen. Sie haben ihn verspottet, indem sie gesagt haben, er hat Gott vertraut, der erlöse ihn nun, wenn er Gefallen an ihm hat. Denn er hat gesagt, ich bin Gottes Sohn. Aber
Gott hatte Gefallen an seinem Sohn. Er hat sich an ihm gefreut und hat ihn von den Toten auferweckt. Er hat ihn vom Tod erlöst. Und seitdem schwebt das Banner des Schutzes und der Errettung über all denen, die zu ihm gehören. Das Banner ist auch ein Zeichen von Einberufung. Wenn wir zu Jesus gehören, gehören wir sozusagen auch zu seiner Armee. Es ist eine Armee aus lauter Freiwilligen. Im Römerbrief am Anfang von Kapitel 12 lesen wir: Ich ermahne euch nun, liebe Brüder, durch die Barmherzigkeit Gottes, dass ihr eure Leiber hingebt als ein Opfer, das lebendig, heilig und Gott wohlgefällig ist. Das sei euer vernünftiger Gottesdienst. Zurück zu unserem Bibeltext aus dem Hohelied. Dort erreichen wir nun Vers 5. Die junge Frau sagt über ihren Bräutigam: Er erquickt mich mit Traubenkuchen und labt mich mit Äpfeln, denn ich bin krank vor Liebe. Bei diesem Vers sind sich die Ausleger nicht einig, wie diese Worte zeitlich aus dem Hebräischen zu übersetzen sind. Es spricht einiges dafür, sie als ein Ausdruck des Verlangens zu übersetzen und nicht als Tatsache, so wie die Lutherbibel es tut. Demnach könnte man den Vers auch so übersetzen: Stärkt mich mit Rosinenkuchen, labt mich mit Äpfeln, denn ich bin krank vor Liebe. Wir können uns hier die junge Frau vorstellen, wie sie sehnsüchtig auf die Rückkehr ihres Geliebten wartet. Sie sagt von sich selbst, dass sie krank vor Liebe sei. So intensiv leidet sie unter der Abwesenheit ihres Geliebten. Manche Ausleger gehen davon aus, dass mit Vers 5 der zweite Zyklus des Hohelieds eingeleitet wird. Genau wie im ersten Zyklus geht es zu Beginn in den Versen 5 bis 7 um das Verlangen des Mädchens nach ihrem Geliebten. Sie sehnt sich nach ihm. Und um die Wartezeit und die Zeit der Sehnsucht zu verkürzen, möchte sie sich die Zeit mit besonderen Naschereien verkürzen. Wie auch immer Vers 5 ausgelegt wird, also als eine geschehene Tatsache oder als Wunsch oder Verlangen, deutlich wird auf jeden Fall, dass sich hier zwei Menschen in einer intensiven Beziehung befinden. Sie ist fast krank vor Verlangen nach ihm und es ist ihr größter Wunsch, ihm nahe zu sein. Auch das lässt sich wieder wunderbar auf unsere Beziehung zu Jesus Christus übertragen. Der Heilige Geist bringt jemanden, der gerettet wurde, in eine persönliche Beziehung zu Jesus Christus, die zutiefst erfüllend ist. Darf ich Sie fragen, finden Sie Freude und Zufriedenheit und Wohlgefallen in der Person Jesu Christi? Sehnen Sie sich nach seiner Nähe? Ich gebe Ihnen einen Rat: Lesen Sie das Hohelied der Liebe von Salomo. Viele herausragende Männer der Kirchengeschichte haben sich immer wieder in dieses Buch vertieft und es hat sie in eine tiefe Beziehung zu Jesus Christus geführt. Vor vielen Jahren, als ich eine neue Stelle als Pastor angetreten habe, war ich der Nachfolger eines wirklich bewährten Gottesmannes. Ich habe es geliebt, zu ihm zu fahren und ihn zu besuchen. Und es gab kein Gespräch mit ihm, in dessen Verlauf ich nicht noch etwas Neues über das Wort Gottes gelernt hätte. Eines Tages hat er zu mir gesagt: Letzte Nacht lag ich im Bett und habe darüber nachgedacht, wie wunderbar Christus ist. Es kam mir fast so vor, als wäre seine Herrlichkeit überall rund um mein Bett gewesen. Versteh mich nicht falsch, ich habe keine Dinge oder Menschen gesehen. Es war einfach nur so wunderbar, über die Person Christi nachzudenken. Schließlich war ich so aufgeregt, dass ich gar nicht mehr einschlafen konnte. Und ich musste im Gebet zu Gott sprechen: Bitte, Herr, stell diese ganze Herrlichkeit wieder ab, denn mein alter Körper ist nicht mehr dazu in der Lage, dies auszuhalten. Liebe Hörer, manchmal habe ich den Eindruck, wir wissen so wenig darüber, was es bedeutet, eine so innige Beziehung zu Gott zu haben. Fest steht aber, dass unsere Beziehung zu ihm ihre Vollendung haben wird, wenn wir eines Tages am Hochzeitsmahl des Lammes teilnehmen werden, wie es im Buch der Offenbarung beschrieben wird. Es ist etwas Wunderbares, die Nähe Christi so zu erleben. Gleichzeitig ist die Liebe Gottes für uns aber auch irgendwie paradox. Wir sehnen uns nach ihr, aber wir sind auch nicht in der Lage, sie auszuhalten.
Kommen wir nun zu Vers 6 in unserem Bibeltext. Da sagt die junge Braut über ihren Bräutigam: Seine Linke liegt unter meinem Haupte und seine Rechte herzt mich. Auch dieser Vers sollte eigentlich als ein Ausdruck des Verlangens übersetzt werden, wie schon Vers 5. Etwa so: Seine Linke soll unter meinem Haupt liegen und seine Rechte mich herzen. Die junge Frau sehnt sich danach, dass sie mit ihrem Geliebten eng umschlungen zusammenliegt. Sie sehnt sich nach der zärtlichen Gegenwart ihres Geliebten. Ich denke, dass jeder, der verliebt ist und von seinem Partner längere Zeit getrennt ist, ein solches Verlangen nachempfinden kann. Und doch sollte dieses menschliche Bedürfnis nicht das Handeln bestimmen. Die Sehnsucht nach der Nähe des Geliebten ist nicht der Maßstab für die Gestaltung der Beziehung. Es gibt eine übergeordnete Instanz, die beachtet werden möchte, wenn es um die Gestaltung der Liebe geht. Diese Tatsache wird im folgenden Vers beschrieben und dient gleichzeitig als eine Art Mottovers für das ganze Hohelied. Denn dieser Vers wiederholt sich noch an zwei weiteren Stellen. In Hohelied Kapitel 2, Vers 7 steht: Ich beschwöre euch, ihr Töchter Jerusalems, bei den Gazellen oder bei den Hinden, den Hirschkühen auf dem Felde, dass ihr die Liebe nicht aufweckt und nicht stört, bis es ihr selbst gefällt. In die körperlich fast schmerzhafte Sehnsucht nach dem Geliebten und in den Wunsch nach seiner Nähe hinein beschert uns der Autor des Hohelieds diese Warnung, vorsichtig zu sein. Es geht ihm darum, deutlich zu machen, dass das richtige Timing, der richtige Augenblick in einer Liebesbeziehung wichtig ist. Für ihn ist klar, dass es nicht zu jeder Zeit gut ist, eine Beziehung zum anderen Geschlecht einzugehen. Für ihn muss die Zeit zum Heiraten reif sein. Und er wirft auch die Frage auf, in welcher Phase der Beziehung welche Form der Intimität angebracht und angemessen ist. Der Autor des Hohelieds beschreibt in unserem Vers, wie die junge Frau ihre Freundinnen beschwört, und zwar bei den Gazellen oder den Hirschkühen auf dem Feld, den richtigen Zeitpunkt der Liebe abzuwarten und nichts zu überstürzen. Es ist ein wenig verwunderlich, dass hier Gazellen und Hirschkühe erwähnt werden. Zur Erklärung sei gesagt, sie werden in der alten orientalischen Kunst dem Bereich der Liebe zugeordnet. Man könnte also auch sagen: Ich beschwöre euch bei den Symbolen der Liebe, die Liebe nicht leichtfertig aufzuwecken. Der Autor gibt an dieser Stelle aber keine fertigen Antworten, wann der richtige Zeitpunkt gekommen ist. Der Leser des Hohelieds soll sich vielmehr selbst Gedanken darüber machen, wie er die eigene Liebesbeziehung gestalten will, gerade auch im Hinblick auf die zeitliche Entwicklung. Wer den besten Zeitpunkt für etwas sucht, muss möglicherweise auch mal warten. Aus dem Warten entsteht Spannung. Die Spannung ist wiederum kein notwendiges Übel, sondern macht, wie es das Hohelied beschreibt, geradezu den Reiz einer Beziehung aus. Das spannungsreiche Wechselspiel zwischen Nähe und Distanz macht eine Beziehung ja lebendig. Hier in unserem Abschnitt ermahnt die junge Frau sich sozusagen selbst, trotz ihres Verlangens nichts zu überstürzen, sondern den richtigen Zeitpunkt geduldig abzuwarten. In diesem Fall zunächst einmal die Ankunft ihres Geliebten. In unserer heutigen Zeit werden Gefühle häufig als das Maß aller Dinge in einer Liebesbeziehung dargestellt. Stimmen die Gefühle, dann ist angeblich alles erlaubt. Aber leider erleben wir auch, wie viele Beziehungen wieder zerbrechen. Selbst unter Christen ist die Scheidungsrate am Steigen. Was für ein guter Weg ist es doch, den Rat zu befolgen, der uns gleich an drei Stellen im Hohelied wie ein Motto gegeben wird. Weckt die Liebe nicht auf, bis es ihr selbst gefällt. Oder mit anderen Worten: Habt Geduld, bis die Zeit reif ist.

Liebe Hörer, ich wünsche mir, dass Ihnen die Beschäftigung mit dem Hohelied dabei hilft, bestimmte Gesetzmäßigkeiten der Liebe neu zu entdecken und dass Sie dies zu einer tieferen Beziehung zu Ihrem Partner führt. Gottes Segen mit Ihnen und auf Wiederhören. Bis zum nächsten Mal.

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0: Willkommen. Das Thema heute lautet: Ich wüsste gerne, warum ein Christ andere Christen braucht. Fragt man die Leute auf der Straße, ob man als Christ andere Christen braucht, bekäme man wahrscheinlich die Antwort: Glauben kann ich auch alleine. Andere Christen brauche ich nicht dazu. Und überhaupt, die Kirche kann mir gestohlen bleiben. Kann ein Christ wirklich alleine glauben? Ernst Günther Wenzler ist überzeugt, Christen brauchen andere Christen. Warum? Darum geht es in seinem folgenden Beitrag. Der Sprecher ist Andreas Odrich.
1: Warum braucht ein Christ die anderen Christen? Lassen Sie uns am Anfang einige Fragen durchdenken, durch die wir erste Antworten finden können. Warum braucht ein Puzzlestück die anderen? Ganz einfach, weil ein Puzzlestück allein wenig Sinn macht, auch wenn es besonders kreativ geformt ist und die unterschiedlichsten Farben aufweist. Es ist nur der Teil eines großen Ganzen. Zwar ist jedes Teil wichtig und an seinem Platz unersetzlich, aber ohne die anderen ist es nicht mehr als ein Bruchstück. Nur gemeinsam ergeben sie ein Bild. So ist es auch bei den Christen. Jeder ist ein Teil des großen Ganzen. Warum braucht das Alphabet die anderen Buchstaben? Ganz einfach. Jeder Buchstabe hat seine Bedeutung. Und ein großes weißes P auf einem blauen Schild reicht aus, um einen Parkplatz zu kennzeichnen. Darüber hinaus hat ein P allein jedoch wenig Sinn. Wenn das P dann allerdings mit anderen Buchstaben zusammengesetzt wird, können unzählige Worte gebildet werden. In der Gemeinschaft mit anderen ist jeder Buchstabe wichtig und sinnvoll. Auch die weniger häufig gebrauchten Buchstaben wie X und Y. Unsere Sprache ist auf jeden Buchstaben angewiesen. Ohne X hätte der Philosoph seiner Frau Xantippe keinen Liebesbrief schreiben können und die ganzen englisch sprechenden Menschen könnten kein Ja sagen ohne Y. So ist es bei den Christen. Jeder hat seine Bedeutung, aber nur gemeinsam geben sie eine verstehbare Nachricht weiter. Warum braucht ein Fußballspieler seine 10 Mitspieler? Ganz einfach. Anders als beim Tennis, wo jeder gegen jeden spielt, ist Fußball ein Mannschaftsspiel. Man kann zwar auch alleine Fußball spielen, der Spaß dabei hält sich allerdings sehr in Grenzen. Richtiger Fußball funktioniert nur im Team. Und nur wenn jeder seine Aufgabe erfüllt und den anderen unterstützt, macht es richtig Spaß. Fußball lebt vom Teamgeist und der Einsatzbereitschaft für die anderen. Die besten und teuersten Ballkünstler spielen nur zweitklassig, wenn sie nicht zusammen spielen. Natürlich gab es das schon, dass ein Torwart in der gegnerischen Hälfte ein Tor geschossen hatte. Trotzdem käme keiner auf die Idee, den Torwart allein auf den Platz zu stellen. Er braucht die Abwehr, das Mittelfeld und die Stürmer. Und die brauchen ihn. Selbst ein Weltklasse-Keeper kann nicht alles zugleich und schon gar nicht gleich gut. So ist es bei den Christen. Jeder ist mit seinen Fähigkeiten wichtig. Aber er braucht immer auch die anderen und die brauchen ihn. Warum braucht ein Geiger die anderen Orchestermitglieder?

sind fast dauernd im Einsatz. Einmal stehen die Blechbläser, dann wieder die Streicher im Vordergrund, je nachdem, was durch die Musik ausgedrückt werden soll. Die Voraussetzung, dass aus Zusammenkunft unterschiedlichster Musiker ein großes Musikerlebnis wird, ist zunächst, dass alle Instrumente richtig gestimmt sind und dass jeder Musiker seinen Part intensiv übt und sein Bestes gibt. Schließlich geht es bei der Aufführung um ein auf Bruchteile von Sekunden genaues Zusammenwirken verschiedener Instrumente eines Orchesters. Deshalb ist es notwendig, dass jeder nicht nur auf seine Noten, sondern vor allem auf den Dirigenten achtet. So führt das Zusammenspiel der unterschiedlichsten Klänge zum wahren Musikgenuss. So ist es bei den Christen. Sie brauchen die richtige Einstimmung. Diese entsteht, wo sie sich Gottes Liebe gefallen lassen. Dann geht es um das Zusammenspiel der vielen unterschiedlichen, von denen jeder ganz wichtig ist. Funktionieren kann es nur, wenn sich alle an ihrem Dirigenten, dem Herrn Jesus Christus, ausrichten. Warum braucht also ein anderer Christ die anderen Christen? Ganz einfach, weil Christsein auf Beziehung angelegt ist. Auf Beziehung zu Gott und auf Beziehung zu anderen Christen. Anders ist Christsein gar nicht möglich. In der Bibel wird die Notwendigkeit für ein enges Miteinander der Christen vor allem durch zwei Bilder erläutert. In der Bibel steht, Christen sind die Familie Gottes. Wer sein Leben Jesus Christus anvertraut, bekommt Gott als Vater. Das ist das Beste, was mir geschehen kann. Denn der Vater im Himmel ist unendlich gut. Er ist gnädig, barmherzig, geduldig und von großer Güte. Bei ihm bin ich in den besten Händen. Er sorgt für seine Kinder, weiß, was sie brauchen, hört auf ihr Reden und lässt sie nie im Stich. Dieser Vater im Himmel ist äußerst kinderfreundlich. Am liebsten hätte er gern alle Menschen als seine Kinder. Jedes seiner Kinder ist gewollt und erwünscht. Wer zu Gott, dem Vater, gehört, bekommt Anschluss an die Großfamilie Gottes. Und weltweit eine unüberschaubare Menge von Geschwistern. Ich empfinde es als eine der schönsten Erfahrungen, die ich als Christ gemacht habe, dass Gott wirklich überall seine Leute hat. Und dass wir zusammengehören, auch wenn wir uns nicht näher kennen. Dabei denke ich zum Beispiel an den Busfahrer in Südafrika, die junge Frau in Japan und viele andere, die ich kennengelernt habe. Immer wieder neu ist es ein großartiges Erlebnis. Wir hatten uns nicht gekannt und sind trotzdem verbunden. Klar gibt es da auch manche, die hätte ich mir nicht ausgesucht. Dass auch seltsame Vögel dabei sind, kommt daher, dass Gott an jedem Menschen Interesse hat. Auch an den komischen Käuzen, wie ich finde. Die menschlichen Unterschiede werden nicht einfach nivelliert. Gemeinschaft im biblischen Sinn ist nicht zu vergleichen mit der Verbundenheit innerhalb eines Sportclubs oder der Kameradschaft in einem Kegelverein. Dort bilden gemeinsame Aufgaben, Hobbys und Interessen die Grundlage der Verbundenheit. Fallen diese Aspekte weg, wird die Beziehung nur dann noch aufrechterhalten, wenn die gegenseitige Sympathie und das Interesse, sich weiter mit dem anderen zu treffen, groß genug ist. Weil die Gemeinschaft der Christen ihren Ursprung nicht in menschlichen Sympathiekundgebungen hat, sind wir auch Schwestern und Brüder von denen, die uns eher unsympathisch sind. Es ist wie in einer normalen Familie. Ich kann mir nicht aussuchen, ob ich den oder die als Geschwister will oder nicht. Aber ich lerne, den anderen anzunehmen und dessen Hilfe in Anspruch zu nehmen. Ich kann entdecken, wie gut es tut, wenn ich nicht allein bin. Und wie hilfreich es ist, dass ich andere als Mut- und Muntermacher an der Seite habe. Diese Familienstruktur muss wahrgenommen und gelebt werden. Die Gemeinschaft mit dem Vater im Himmel und die Gemeinschaft mit den Geschwistern bedingen einander und wirken sich gegenseitig aufeinander aus. Es gibt keine Gemeinschaft mit Gott, dem Vater, ohne die Gemeinschaft mit den Brüdern und Schwestern und umgekehrt. Gemeinschaft ist einer der besonders großartigen Gedanken Gottes. Keiner seiner Leute muss allein seinen Weg gehen. Christen sollen miteinander lachen und weinen. Sie sollen sich gegenseitig tragen und ertragen und sich gegenseitig fördern, damit niemand überfordert ist. Gemeinschaft ist der Plan Gottes. So wollte er es haben.

0: So hat er es sich ausgedacht. Nur so lässt sich als Christ richtig leben und überleben. Denn wer in einer engen Lebensbeziehung zu Gott und seinen Leuten lebt, erfährt Lebenshilfe rundum. Wo Gemeinschaft in diesem Sinn als Gabe erkannt und als Aufgabe eingeübt wird, ist dies das Ende von Anonymität und Einsamkeit. Eine andere Begründung in der Bibel lautet: Christen sind der Leib Christi. Mich begeistert das Bild vom Leib mit seinen vielen unterschiedlichen Gliedern. Der Leib ist ein äußerst komplexes Kunstwerk aus vielen Einzelteilen. Weil die verschiedenen Körperteile organisch miteinander verbunden sind, können sie sich gegenseitig unterstützen. So hat jedes Glied seine Aufgabe und Bedeutung für den ganzen Körper. Und kein Glied kann ohne die anderen leben. Stellen Sie sich einmal vor, die Hand würde danach fragen, warum sie eigentlich den Fuß braucht. Und der Mund würde lauthals sagen: Ich brauche das Ohr nicht. Vermutlich würde sich früher oder später das Gehirn einschalten und für Ordnung sorgen. Denn das ist offensichtlich. Jedes Glied ist auf das andere angewiesen. Und kein Glied kann überleben, wenn es keine Verbindung mehr zu den anderen Gliedern hat. Ein amputiertes Glied hat keine Chance. Nur wenn das abgetrennte Glied wieder an den Blutkreislauf angeschlossen wird, ist ein Überleben überhaupt möglich. Ich finde, dieses Bild hat viele Ansatzpunkte zu einer Antwort auf die Frage, warum Christen einander brauchen. Glied der Gemeinde werde ich nicht durch eigene Leistung, sondern durch das, was Jesus Christus für uns getan hat. Jeder, der zu Jesus Christus gehört, ist ganz eng mit ihm verbunden. Ja, ein Teil von ihm. So besteht die Gemeinde aus vielen Gliedern, die alle zusammengehören, weil sie zu ihm gehören. Christus ist das Haupt, die Schaltzentrale, der Kopf des Ganzen. Wer ein Teil an seinem Leib ist, wird von ihm geleitet und geführt. Gleichzeitig ist er mit vielen anderen verbunden, die seine Hilfe brauchen und deren Unterstützung er benötigt. Dies gilt für alle Glieder. Auch für die, die überhaupt nicht in Erscheinung treten und scheinbar unbedeutend sind. In der Gemeinde Jesu gibt es keine passive Mitgliedschaft. Die Gemeinschaft der Christen ist nur dann gesund und leistungsfähig, wenn alle Glieder zusammenwirken. Alle werden gebraucht. Jeder ist wichtig. Niemand ist so stark und begabt, dass er nicht auf den Dienst der anderen angewiesen wäre. Jeder ist ergänzungsbedürftig und ergänzungsfähig. Nicht alle haben die gleiche Gabe und keiner hat alle Gaben. Das ernüchtert und befreit. Niemand muss alles können. Niemand ist so stark und begabt, dass er nicht auf den Dienst der anderen angewiesen wäre. Nur wer die Gaben der anderen in Anspruch nimmt, kann seine Gabe sachgerecht gebrauchen. Im Miteinander werden ethische, soziale und geschlechtsspezifische Unterschiede und Verschiedenartigkeiten oft als trennend erlebt. Fromme Juden beteten zur Zeit des Paulus täglich: Gott, ich danke dir, dass ich kein Heide, kein Sklave und keine Frau bin. Er aber schreibt in seinem Brief an die Galater: Jetzt ist es nicht mehr wichtig, ob ihr Juden oder Griechen, Sklaven oder Freie, Männer oder Frauen seid. In Christus seid ihr alle gleich. In der Gemeinschaft der Christen verlieren die Unterschiede ihre trennende Macht. Was Christen untereinander verbindet, ist nicht das gemeinsame Interesse oder die gemeinsame Arbeit, sondern der gemeinsame Herr. Durch Jesus Christus besteht die Gemeinschaft trotz aller Fehler und den unterschiedlichsten Erkenntnissen. Dass das nicht einfach unproblematisch ist, liegt auf der Hand. Schließlich besteht die Gemeinschaft der Christen aus unvollkommenen Menschen, die sich gegenseitig Leid zufügen und einander zu tragen geben. Aber auch wenn Sünde und Missverständnisse das Miteinander trüben, ist der andere mit mir Glied am Leib Jesu. Der gemeinsame Nenner ist der auferstandene Herr Jesus Christus. Er verbindet, im doppelten Sinne des Wortes. Er verbindet Menschen miteinander über alle Rassen- und Klassenschranken hinweg. Und er verbindet, wo sich seine Leute gegenseitig verletzt haben. Weil die Gemeinschaft der Christen vor allem ein lebendiger Organismus ist, kommen organisatorische und institutionelle Kennzeichen erst an zweiter Stelle. Das Allerwichtigste am Christsein ist die organische Verbindung untereinander und mit Jesus Christus. Es ist wie bei unserem Körper. Ein abgetrenntes Glied ist nicht überlebensfähig. Nun finde ich das eine grandiose Sache, dass Chirurgen es fertig bekommen, abgetrennte Glieder wieder in den Körper zu implantieren. Da werden abgeschnittene Ohren und Finger so angenäht, dass sie ihrer Aufgabe wieder gerecht werden können. Zum Glück ist das nicht nur im medizinischen Bereich möglich. Man nennt Jesus Christus nicht ganz umsonst den Heiland. Er bekommt es wieder hin, dass abgetrennte Glieder wieder in die Gemeinschaft der Glaubenden eingefügt werden können. Da kommt es überhaupt nicht darauf an, was der Grund war, dass sie den Kontakt zu ihm und den anderen verloren haben. Wichtig ist nur, dass sie sich von ihm helfen lassen. Dietrich Bonhoeffer, einer der Widerstandskämpfer des Dritten Reiches, hat es für sich selbst so formuliert: Wo der Bruder ist, da ist auch Christi eigener Leib. Und wo Christi Leib ist, da ist immer auch seine Gemeinde. Da muss auch ich sein. Wer der Frage nachgeht, warum ein Christ die anderen Christen braucht, entdeckt einen der großen Unterschiede des christlichen Glaubens zur Religiosität. Religion ist Privatsache. Fromme Riten kann man ganz allein vor dem Götzenbild zelebrieren. Christ sein kann ich nur in der Gemeinschaft mit denen, die auch zu Jesus Christus gehören. Wer die Gemeinschaft der Geschwister verlässt, verliert den Glauben. Ich kann Gott nicht zum Vater haben wollen und die Geschwister ablehnen. Ich kann nicht zum Leib gehören und von den anderen Gliedern nichts wissen wollen. Im Jahr 303 nach Christus leitete Kaiser Diokletian die letzte und brutalste Welle der römischen Christenverfolgung ein. Jeder durfte privat Christ sein. Die christlichen Versammlungen jedoch waren bei Todesstrafe verboten. Wie man sich vorstellen kann, gab es manche Diskussionen in den Christengemeinden. Sollte man nachgeben? Konnte man nicht auch ganz privat für sich Christ sein? Die Mehrzahl entschied sich dagegen. Daraufhin brach die Verfolgung los. Viele kostete diese Entscheidung das Leben. Aber sie hatten begriffen, dass Gemeinschaft für die, die zu Jesus Christus gehören, kein Luxus, sondern eine Notwendigkeit ist. Christen brauchen einander. Als Wegbegleiter, damit erfahrbar wird, ich bin nicht allein. Als Mutmacher, damit sie nicht resigniert aufgeben. Als Lastenträger, damit niemand unter seiner Bürde zerbricht. Christen benötigen einander als Korrektiv, damit sie keine faulen Kompromisse machen. Als Tröster, damit sie in den Schwierigkeiten standhalten können. Als Ergänzung, damit die eigenen Defizite ausgeglichen werden. Ohne die persönliche Beziehung zu Gott und den anderen, die auch an Jesus Christus glauben, kann ich als Christ nicht überleben. Mit einer Gruppe junger Leute machten wir eine Klettertour in den Dolomiten. Bei strahlendem Sonnenschein ging es los, den Punta Peña, den höchsten Gipfel der Dolomiten, zu erobern. Irgendwie hatten wir den Pfad verloren und mussten ein Eisfeld überqueren. Darauf waren wir nicht eingestellt. Nur die wenigsten hatten einen Eispickel oder Steigeisen. Die harmlose Klettertour wurde zum gefährlichen Unternehmen. Plötzlich rutschte einer auf der spiegelglatten Fläche aus und zog zwei andere mit sich. Es hätte böse enden können, wenn sie nicht in der Seilschaft eingebunden gewesen wären. Weil sie mit anderen verbunden waren, wurden sie vor dem Absturz bewahrt. Seit diesem Erlebnis ist es für mich klar, wozu ich die anderen Christen brauche. Ich brauche die anderen und sie brauchen mich, dass wir uns gegenseitig absichern und Halt bieten. Am Anfang der Christenheit sagte man von den Christen, dass sie auf einem neuen Weg unterwegs sind. Ich finde, das ist ein passendes Bild. Christen sind miteinander unterwegs auf dem Weg der Nachfolge hin zum großen Ziel Gottes. Der Weg, den Jesus seine Leute führt, ist kein breiter und bequemer Weg. Es ist ein schmaler und oft auch anstrengender Weg. Aber es ist der einzige Weg, der ans Ziel führt. Auf dem Weg mit Jesus besteht die Gefahr, vom Weg abzukommen oder gar abzustürzen. Deshalb ist es ein großes Glück, dass niemand diesen Weg allein gehen muss. Andere sind mit ihm auf dem Weg, als Mutmacher und Muntermacher. Eine Gemeinde ist so etwas wie eine Seilschaft, mit allen Vor- und Nachteilen. Ein Freund erklärte es einmal so: In der Seilschaft ärgere ich mich oft über das Seil, weil es mich hindert und meinen Bewegungsfreiraum einschränkt. Aber wenn es darauf ankommt, dann hält es mich. Warum braucht ein Christ die anderen Christen? Ich habe versucht, Ihnen einige Antworten zu geben. Viel wichtiger aber als alles theoretisches Wissen über den Zweck und die Notwendigkeit der christlichen Gemeinschaft ist die praktische Erfahrung. Deshalb wünsche ich Ihnen, dass Sie es erleben, dass andere Sie annehmen und Anteil nehmen an Ihrem Leben. Und wie reich Ihr eigenes Leben wird, wenn Sie an anderen Anteil nehmen. Ich wünsche Ihnen, dass Sie entdecken, wie gut es tut, miteinander zu lachen und miteinander zu weinen, füreinander zu beten und miteinander zu glauben, einander zu vergeben und es neu miteinander zu wagen. Ich wünsche Ihnen, dass Sie Gemeinschaft erfahren, wo einer den anderen trägt und niemand links liegen gelassen wird, wo man ehrlich werden kann und dabei nicht verkauft wird, wo Neuanfang möglich ist und man nicht mit dem Alten behaftet wird. Gott hat uns die anderen Christen als Mut- und Muntermacher zur Seite gestellt, weil er es gut mit uns meint.
1: Warum brauchen Christen andere Christen? Das war das Thema dieses Beitrags von Ernst Günther Wenzler. Sprecher war Andreas Odrich.

Das macht uns Mut, das hilft weiter, miteinander lernen, füreinander da sein. Die Gruppe Kontakte war das, passend zum Thema. Ich wüsste gern, warum ein Christ andere Christen braucht.

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1: Johannes 7, die Verse 45 bis 53. Die Gerichtspolizisten kehrten wieder zurück. Die führenden Priester und die Pharisäer fragten sie: Warum habt ihr ihn nicht mitgebracht? Die Männer antworteten: So wie dieser Mensch hat noch keiner gesprochen. Ihr habt euch also auch von ihm hinters Licht führen lassen, sagten die Pharisäer. Gibt es denn unter den Mitgliedern des Rates oder den Pharisäern einen einzigen, der seinen Anspruch ernst nimmt? Die Menge tut es. Sie kennt Gottes Gesetz nicht und steht deshalb unter seinem Fluch. Da sagte Nikodemus, der selbst Pharisäer und Ratsmitglied war und der Jesus früher einmal aufgesucht hatte: Ist es nach unserem Gesetz möglich, einen Menschen zu verurteilen, ohne dass wir ihn verhört haben? Erst muss doch festgestellt werden, ob er sich strafbar gemacht hat. Du kommst anscheinend auch aus Galiläa, erwiderten sie. Lies die heiligen Schriften genauer, dann wirst du sehen, dass der erwartete Prophet nicht aus Galiläa kommt. Dann gingen sie alle nach Hause.
2: Ich stehe nachts in Schlafanzug und Lodenmantel bei Eiseskälte vor der Haustür. Über mir ein wunderbarer Sternenhimmel. Ich warte auf einen angekündigten Kometen, der zu sehen sein soll. Da, ein Stern leuchtet hell und heller. Und wenn ich genau hinsehe, erkenne ich auch den Kometenschweif. Eine halbe Stunde stehe ich so und staune ihn an. Am nächsten Morgen lese ich im Internet, dass der Komet mit bloßem Auge nicht zu erkennen gewesen sei. Was habe ich dann gesehen? Die Pharisäer und Ratsmitglieder diskutierten heiß über Jesus. Ist er der Messias? Ist er ein Betrüger? Täuscht er allen nur etwas vor? Woran ist der Retter zu erkennen? An Jesus scheiden sich bis heute die Geister. Er selbst hat gesagt, dass wir ihn nur als den von Gott gesandten Retter erkennen können, wenn uns sein Vater die Augen und das Herz dafür öffnet. Denn Glaube ist immer ein Geschenk. Dennoch müssen auch wir eine Entscheidung treffen. Danke, Herr, dass du uns einlädst zu dir, uns die Augen öffnest und uns haben willst. Wir selbst sind oft blind, starren in die falsche Richtung und sehen die Dinge, die wir gerne sehen wollen. Danke, dass du uns dein Licht schenkst, uns bei der Hand nimmst und führst. Amen.
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Ich lad dich ein zu einem Kaffee oder auch zu einer Tasse Tee. Lass uns einfach reden und du wirst sehen, danach wird's dir wieder besser gehen.

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1: Beim ERF Wort zum Tag heiße ich Sie herzlich willkommen. Mein Name ist Samuel Bayer und ich freue mich, dass Sie Ihren Tag mit Gottes Wort beginnen. Dieter Opitz beschäftigt sich im folgenden Beitrag mit dem Bibeltext aus dem Psalm 46, die Verse 2 und 3. Wir lesen dort: Gott ist unsere Zuversicht und Stärke, eine Hilfe in den großen Nöten, die uns getroffen haben. Darum fürchten wir uns nicht. Die Gedanken dazu stehen unter der Überschrift: Jesus, meine Zuversicht, Stärke und Hilfe. Ich wünsche Ihnen einen ermutigenden Start in den Tag.
2: Meine Frau und ich sind mit dem Auto unterwegs. Auf der Autobahn A9 Bayreuth-Nürnberg. Es ist Mitte November. Plötzlich fängt es an zu schneien. Unerwarteter Wintereinbruch mit Sommerreifen. Bald ist die Fahrbahn mit Schnee bedeckt. Es geht eine Steigung hinauf. Die Räder drehen durch. Ich muss immer langsamer fahren. Ich schalte immer weiter zurück. Doch auch im ersten Gang drehen die Räder durch. Ich schaue in den Rückspiegel. Hinter mir sind schon einige Autos wieder die Fahrbahn hinuntergerutscht. Da rufe ich in meiner Not nur dies eine Wort: Jesus. Da geschieht das Unglaubliche. Die Räder drehen nicht mehr durch. Wir schaffen die Steigung, als ob unser Auto von hinten angeschoben wird. Für meine Frau und mich ein großes Wunder. Ein Eingreifen Gottes. Genauer gesagt von Jesus Christus. Da habe ich die Wahrheit der heutigen Tageslosung erfahren. Gott ist unsere Zuversicht und Stärke, eine Hilfe in den großen Nöten, die uns getroffen haben. Darum fürchten wir uns nicht. Worte aus dem Psalm 46, Vers 2 und 3. Ursprünglich spricht dieses Psalmwort von Gott, der ist aber der Vater Jesu Christi. Deshalb möchte ich diesen Vers auch auf Jesus anwenden. Bei Jesus finde ich Hilfe. Er ist mein Schutz und meine Stärke. So habe ich es an jenem Tag im November auf der Autobahn erfahren. Bei Jesus finde ich Zuversicht, Stärke und Hilfe. Egal, was kommen mag, da kann ich in große Nöte hineingeraten. Von denen ist auch in dem Psalmwort die Rede. Da kann mir sogar der Boden unter den Füßen weggezogen werden. Wer an Jesus glaubt, der kann auch tief fallen, aber nie tiefer als in Gottes Hände. Davon bin ich überzeugt. Auch in den Nächten des Lebens gilt, wer diesem Jesus vertraut, dem geht immer wieder die Sonne auf. Wer an Jesus glaubt, kommt wie andere Menschen auch in schwierige Lagen hinein. Der Unterschied ist nur, er ist nicht alleine. Er hat Jesus an seiner Seite. Der kann ihm auch in den aussichtslosesten Situationen helfen. Der kann ihn herausholen, was auch geschieht. Jesus ist da, er steht mir zur Seite, er hält fest und hilft. Wer an Jesus glaubt, kennt sicher auch noch die Furcht vor dem, was kommen kann. Die kenne ich auch. Aber ich weiß, wohin mit der Furcht. Ich kann mich in Ängsten und Nöten meines Lebens zu Jesus hinflüchten, wie in früheren Zeiten Menschen eine befestigte Burg. Dann bin ich auch vor feindlichen Angriffen und Zugriffen beschützt, vor den Mächten der Angst und der Furcht. Das können Sie auch tun, sich zu Jesus hinflüchten. Sie können beten: Herr Jesus, hier lege ich dir alles hin, was mich quält und belastet. Ich bitte dich, nimm mir das doch alles ab. Da werden sie möglicherweise ruhiger und gelassener. Vielleicht fühlen sie dann trotzdem noch die Angst, haben Furcht. Aber diese Gefühle müssen sie nicht beherrschen und lähmen. Im Vertrauen auf Jesus können sie die nötigen Schritte wagen, auch mit zitternden Knien. Auf einem Schreibtisch liegt eine Karte. Darauf stehen Worte des Pfarrers und Seelsorgers Johann Christoph Blumhardt. In schwierigen persönlichen Lagen haben sie mir schon oft geholfen. Sie lauten: Jesus ist stärker. selbst in wirklich aussichtslos erscheinenden Situationen. Jesus ist Sieger.
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1: Johannes 7, die Verse 45 bis 53. Die Gerichtspolizisten kehrten wieder zurück. Die führenden Priester und die Pharisäer fragten sie: Warum habt ihr ihn nicht mitgebracht? Die Männer antworteten: So wie dieser Mensch hat noch keiner gesprochen. Ihr habt euch also auch von ihm hinters Licht führen lassen, sagten die Pharisäer. Gibt es denn unter den Mitgliedern des Rates oder den Pharisäern einen einzigen, der seinen Anspruch ernst nimmt? Die Menge tut es. Sie kennt Gottes Gesetz nicht und steht deshalb unter seinem Fluch. Da sagte Nikodemus, der selbst Pharisäer und Ratsmitglied war und der Jesus früher einmal aufgesucht hatte: Ist es nach unserem Gesetz möglich, einen Menschen zu verurteilen, ohne dass wir ihn verhört haben? Erst muss doch festgestellt werden, ob er sich strafbar gemacht hat. Du kommst anscheinend auch aus Galiläa, erwiderten sie. Lies die heiligen Schriften genauer, dann wirst du sehen, dass der erwartete Prophet nicht aus Galiläa kommt. Dann gingen sie alle nach Hause.
2: Ich stehe nachts in Schlafanzug und Lodenmantel bei Eiseskälte vor der Haustür. Über mir ein wunderbarer Sternenhimmel. Ich warte auf einen angekündigten Kometen, der zu sehen sein soll. Da, ein Stern leuchtet hell und heller. Und wenn ich genau hinsehe, erkenne ich auch den Kometenschweif. Eine halbe Stunde stehe ich so und staune ihn an. Am nächsten Morgen lese ich im Internet, dass der Komet mit bloßem Auge nicht zu erkennen gewesen sei. Was habe ich dann gesehen? Die Pharisäer und Ratsmitglieder diskutierten heiß über Jesus. Ist er der Messias? Ist er ein Betrüger? Täuscht er allen nur etwas vor? Woran ist der Retter zu erkennen? An Jesus scheiden sich bis heute die Geister. Er selbst hat gesagt, dass wir ihn nur als den von Gott gesandten Retter erkennen können, wenn uns sein Vater die Augen und das Herz dafür öffnet. Denn Glaube ist immer ein Geschenk. Dennoch müssen auch wir eine Entscheidung treffen. Danke, Herr, dass du uns einlädst zu dir, uns die Augen öffnest und uns haben willst. Wir selbst sind oft blind, starren in die falsche Richtung und sehen die Dinge, die wir gerne sehen wollen. Danke, dass du uns dein Licht schenkst, uns bei der Hand nimmst und führst. Amen.
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1: Beim ERF Wort zum Tag heiße ich Sie herzlich willkommen. Mein Name ist Samuel Bayer und ich freue mich, dass Sie Ihren Tag mit Gottes Wort beginnen. Dieter Opitz beschäftigt sich im folgenden Beitrag mit dem Bibeltext aus dem Psalm 46, die Verse 2 und 3. Wir lesen dort: Gott ist unsere Zuversicht und Stärke, eine Hilfe in den großen Nöten, die uns getroffen haben. Darum fürchten wir uns nicht. Die Gedanken dazu stehen unter der Überschrift: Jesus, meine Zuversicht, Stärke und Hilfe. Ich wünsche Ihnen einen ermutigenden Start in den Tag.
2: Meine Frau und ich sind mit dem Auto unterwegs. Auf der Autobahn A9 Bayreuth-Nürnberg. Es ist Mitte November. Plötzlich fängt es an zu schneien. Unerwarteter Wintereinbruch mit Sommerreifen. Bald ist die Fahrbahn mit Schnee bedeckt. Es geht eine Steigung hinauf. Die Räder drehen durch. Ich muss immer langsamer fahren. Ich schalte immer weiter zurück. Doch auch im ersten Gang drehen die Räder durch. Ich schaue in den Rückspiegel. Hinter mir sind schon einige Autos wieder die Fahrbahn hinuntergerutscht. Da rufe ich in meiner Not nur dies eine Wort: Jesus. Da geschieht das Unglaubliche. Die Räder drehen nicht mehr durch. Wir schaffen die Steigung, als ob unser Auto von hinten angeschoben wird. Für meine Frau und mich ein großes Wunder. Ein Eingreifen Gottes. Genauer gesagt von Jesus Christus. Da habe ich die Wahrheit der heutigen Tageslosung erfahren. Gott ist unsere Zuversicht und Stärke, eine Hilfe in den großen Nöten, die uns getroffen haben. Darum fürchten wir uns nicht. Worte aus dem Psalm 46, Vers 2 und 3. Ursprünglich spricht dieses Psalmwort von Gott, der ist aber der Vater Jesu Christi. Deshalb möchte ich diesen Vers auch auf Jesus anwenden. Bei Jesus finde ich Hilfe. Er ist mein Schutz und meine Stärke. So habe ich es an jenem Tag im November auf der Autobahn erfahren. Bei Jesus finde ich Zuversicht, Stärke und Hilfe. Egal, was kommen mag, da kann ich in große Nöte hineingeraten. Von denen ist auch in dem Psalmwort die Rede. Da kann mir sogar der Boden unter den Füßen weggezogen werden. Wer an Jesus glaubt, der kann auch tief fallen, aber nie tiefer als in Gottes Hände. Davon bin ich überzeugt. Auch in den Nächten des Lebens gilt, wer diesem Jesus vertraut, dem geht immer wieder die Sonne auf. Wer an Jesus glaubt, kommt wie andere Menschen auch in schwierige Lagen hinein. Der Unterschied ist nur, er ist nicht alleine. Er hat Jesus an seiner Seite. Der kann ihm auch in den aussichtslosesten Situationen helfen. Der kann ihn herausholen, was auch geschieht. Jesus ist da, er steht mir zur Seite, er hält fest und hilft. Wer an Jesus glaubt, kennt sicher auch noch die Furcht vor dem, was kommen kann. Die kenne ich auch. Aber ich weiß, wohin mit der Furcht. Ich kann mich in Ängsten und Nöten meines Lebens zu Jesus hinflüchten, wie in früheren Zeiten Menschen eine befestigte Burg. Dann bin ich auch vor feindlichen Angriffen und Zugriffen beschützt, vor den Mächten der Angst und der Furcht. Das können Sie auch tun, sich zu Jesus hinflüchten. Sie können beten: Herr Jesus, hier lege ich dir alles hin, was mich quält und belastet. Ich bitte dich, nimm mir das doch alles ab. Da werden Sie möglicherweise ruhiger und gelassener. Vielleicht fühlen Sie dann trotzdem noch die Angst, haben Furcht. Aber diese Gefühle müssen Sie nicht beherrschen und lähmen. Im Vertrauen auf Jesus können Sie die nötigen Schritte wagen, auch mit zitternden Knien. Auf einem Schreibtisch liegt eine Karte. Darauf stehen Worte des Pfarrers und Seelsorgers Johann Christoph Blumhardt. In schwierigen, persönlichen Lagen haben sie mir schon oft geholfen. Sie lauten: Jesus ist stärker. selbst in wirklich aussichtslos erscheinenden Situationen. Jesus ist Sieger.
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0: Liebe Hörner und Hörer, die meisten Nachrichten, die wir so Stunde um Stunde hören, sind in aller Regel schlechte Nachrichten. Überfälle, Morde, Unfälle, schon wieder wird irgendetwas teurer, schon wieder irgendeine Entführung, schon wieder irgendeine Erpressung und das Wetter wird möglicherweise auch noch schlecht. Oft lassen sich die guten Nachrichten an den fünf Fingern einer Hand abzählen. Recht herzlich willkommen zu einer Sendung des Evangeliumsrundfunks. Um eine wirklich gute Nachricht für alle Menschen geht es deshalb in der kommenden halben Stunde bei uns, beim Evangeliumsrundfunk, um eine Nachricht, die froh macht, um eine Nachricht, die Freude bringt. Hören Sie zu diesem Thema eine Ansprache von Pfarrer Christoph Morgner, dem Präses des Gnadauer Verbandes. Wir haben seine Ausführungen im Rahmen einer öffentlichen Veranstaltung aufgezeichnet und für die Sendung leicht gekürzt.
1: Wo Jesus ist, da ist die Zukunft. Da geht der Weg weiter. Da tun sich immer Türen auf. Und es wird Gemeinde Jesu Christi geben bis zu dem Tag, wo unser Herr in Herrlichkeit wiederkommt. Aber bis dahin hat es vielleicht noch ein bisschen Zeit. Und die wollen wir ordentlich nutzen, um die Botschaft von Jesus weiterzugeben. Die Botschaft von Jesus, gute Nachricht für jeden. Und ich lese uns dazu einige Verse aus dem ersten Kapitel des Römerbriefes, wo der Apostel Paulus schreibt: Ich bin ein Schuldner der Griechen und der Nichtgriechen, der Weisen und der Nichtweisen. Darum, so viel an mir liegt, bin ich willens, auch euch in Rom das Evangelium zu predigen. Denn ich schäme mich des Evangeliums nicht, denn es ist eine Kraft Gottes, die selig macht alle, die daran glauben, die Juden zuerst und ebenso die Griechen. Herr, wir danken dir für dein Wort und wir bitten dich, gib uns ein Wort für unser Herz und gib uns ein Herz für dein Wort. Amen. Liebe Schwestern, liebe Brüder, Jesus zu kennen und Jesus zu haben, dies ist das herrlichste Los auf der Welt. Es ist ein Vorrecht, Christ zu sein. Es ist großartig, von erledigter Schuld zu wissen, von einer Hoffnung, die wir haben, wenn wir nach vorn schauen. Es ist großartig, sich heute für Jesus engagieren zu können. Alles das verdanken wir unserem Herrn. Christen sind zu beneiden. Und es stimmt rundum, Jesus zu kennen und Jesus zu haben, dies ist das herrlichste Los auf der Welt. Wer Jesus nicht kennt, der weiß gar nicht, was ihm alles zu seinem Glück fehlt. Aber ist das eigentlich so unsere Stimmung, wenn wir in unseren Veranstaltungen zusammenkommen, vom kirchlichen Gottesdienst? Ist das die Atmosphäre, in der wir uns treffen? Ich habe den Eindruck, dass wir gegenwärtig eine reichlich zerknitterte und besorgte Christenheit antreffen. Und Anlässe gibt es genug. Das, was uns heilig ist, wird heute oft in der Öffentlichkeit und ganz speziell von den Medien mit Häme und Spott übergossen. Wir werden oft gar nicht mehr ernst genommen. Und dann, und das betrifft besonders die Gesamtlage in unserem Land, es ist die geistliche Erweckung nach der Wiedervereinigung ausgeblieben. Und wie viele hatten das erhofft und erbeten? Wenn der Sozialismus zusammenbricht und wenn die roten Fahnen alle eingemottet sind, dann werden sich doch die Kirchen wieder füllen. Dann wird doch neues geistliches Leben durch unsere Gemeinschaftsarbeiten wehen. Aber das ist nicht der Fall und das macht viele nachdenklich und traurig. Und neben uns stehen auch andere religiöse Angebote hoch im Kurs. In unseren Städten und Dörfern macht sich heute kolossal viel breit, von erhabenen fremden Religionen über dubiose Sekten bis hin zu esoterischen Quacksalbern. Und das weckt oft viel mehr Neugier bei den Leuten als das, was wir ihnen zu bieten haben. Und deshalb sind wir heute als Christen und auch als Organisationen oft sehr verunsichert. Was ist los? Müssten wir jetzt kleinere Brötchen backen? Was wird aus uns und der Christenheit in unserem Land? Umso heller und zuversichtlicher klingt uns das Wort entgegen. Es ist beschwingt und bewegt. Jesus ist da. Und deshalb sind wir trotz veränderter Umstände als Christen gut dran. Denn Jesus ist nach wie vor derselbe. Seine Kraft ist ungebrochen. Und es ist doch immer wieder sein Ziel, Menschen zu rufen, Menschen zu suchen und zu retten. Da hat sich nichts verändert. Und wo wir zu ihm hinschauen, werden wir selber neu beflügelt. Und so schreibt es der Apostel Paulus an die Gemeinde in Rom. Bescheidene Verhältnisse, sehr gefährdet, leicht aufzureiben. Und da hat es nahe gelegen, die Köpfe hängen zu lassen. Gegen diese römische Religion, gegen die Machthaber der Politik kommen wir doch nie an. Die Sache Jesu, sie wird dem Untergang geweiht sein.

das Neue Testament überzeugt. Für Jesus gibt es keinen Ersatz. Jesus macht uns selig, wie das hier im Bibelwort heißt. Wörtlich übersetzt, Jesus rettet uns. Ohne Jesus stehen wir vor Gott auf verlorenem Posten. Jesus zu kennen und ihm zu glauben, das bringt uns mit Gott ins Reine. Ohne Jesus gehen wir alle ins Verderben. Ohne Jesus leben wir in die verkehrte Richtung. Nichts braucht deshalb die Welt. Nichts braucht ein einzelner Mensch nötiger als die Botschaft vom rettenden Herrn und Heiland Jesus Christus. Die Botschaft von Jesus kann jeden retten. Jeder ist darauf angewiesen. Machen wir uns das doch auf einigen Feldern mal klar. Jesus rettet uns zum Beispiel aus den Fesseln böser Vergangenheit. Was unternehmen wir denn, wenn uns unser Gewissen anklagt, weil wir Gott und den Menschen so viel Liebe schuldig geblieben sind? Wir können doch nichts mehr ungeschehen machen. Und was ist das für eine herrliche Botschaft, die wir im Evangelium hören? Was auch an Versagen hinter uns liegt, wir dürfen es Jesus bringen und damit ist es erledigt und vergeben. Es klagt uns vor Gott nicht mehr an. Das sagt uns das Kreuz. Wie viel einer auch hinter sich hat, wie viel Dreck einer am Stecken hat, bei Jesus kann jeder zurechtkommen. Hier darf man noch mal anfangen und singen, sein Kreuz bedeckt meine Schuld, sein Blut macht hell mich und rein. Schuld endgültig vergeben und vergessen, das kann nur Jesus. Und Jesus rettet uns auch aus dem Kerker unserer Trauer. Da stehen wir an den Gräbern. Und was wollen wir denn den Hinterbliebenen sagen ohne Jesus? Was wollen wir ihnen denn ausrichten, wenn nicht dieses? Jesus ist bei dir, trotz allem. Auch wenn dir das Leid jetzt das Herz und die Kehle abschnürt. Auch wenn du viel verloren hast, du bist nicht verloren, denn Jesus ist da. Diesen tiefen Trost schenken, das kann nur Jesus. Und Jesus rettet uns auch aus dem Gefängnis unserer Sorge. Wie wollen Sie denn mit Ihren privaten Problemen zu Rande kommen ohne Jesus? Sie dürfen beten, Sie dürfen ihm alles anvertrauen und Sie gehen ruhiger, getroster weiter und gewinnen Kraft und Augenmaß für die Aufgaben, die vor Ihnen liegen. Uns zu entsorgen, das schafft nur Jesus. Merken wir es, liebe Schwestern, liebe Brüder, ob das unsere Vergangenheit, unsere Trauer, unsere aktuellen Probleme heute sind. Nichts brauchen wir nötiger als Jesus. Jesus ist dringlich für jeden. Ohne Jesus stehen wir da, ohne letzten Halt, ohne letzten Sinn. Und am Lebensende sind wir wirklich am Ende ohne Jesus. Und deshalb macht Paulus seinen verunsicherten Christen viel Mut zu Jesus. Nur Jesus macht uns zu Kindern Gottes. Nur Jesus bringt uns mit Gott zusammen. In Jesus zeigt sich, wie es Paulus schreibt, die Gerechtigkeit Gottes. Alles Gute, was Gott für uns parat hat. Und wie oft hat sich das in den vergangenen Jahren auch ereignet, dass Leute angesprochen worden sind, hellhörig gemacht wurden und dann kamen sie hierher und haben die Botschaft gehört, haben sich Jesus geöffnet und sind verändert worden. Diese Botschaft von Jesus ist Kraft Gottes. Wo wir von Jesus reden, da passiert etwas. Da ist Power drin, wie man heute so sagt. In dem Wort kommt unser Herr selbst und wirkt an den Menschen. Und dann wird manches Menschenleben regelrecht auf den Kopf gestellt. Und es könnten wahrscheinlich viele jetzt aufstehen und erzählen, wie sich das auch bei ihnen ereignet hat. Da zeigt sich, was Jesus heute kann. Die Botschaft von Jesus kann jeden retten. Und dann geht's weiter. Der zweite Punkt, der Paulus am Herzen liegt. Die Botschaft von Jesus verschuldet uns. Es ist ungewöhnlich, was Paulus sagt. Ich habe Schulden. Ich habe Schulden bei den Juden und bei den Griechen. Also speziell für die Älteren unter uns klingt ja das Thema Schulden ein bisschen ehrenrührig. Die hat keiner gern, am liebsten, so sind wir erzogen, bezahlt man alles gleich, dann ist es erledigt. Aber es gibt Schulden ganz besonderer Art. Stellen wir uns vor,
ist ein kleiner Junge bei der Oma.

zu Besuch. Und zum Abschied kriegt der Junge 3 Markstücke in die Hand gesteckt. Also pass auf, die eine Mark ist für dich und die anderen beiden, die lieferst du zu Hause bei deinen Geschwistern ab. Und von dem Augenblick an hat der Kleine Schulden. Er wird natürlich am liebsten die 2 Mark auch für sich behalten, aber er muss sie abliefern. Nicht? Er muss die 2 Mark rausrücken. Und so ähnlich sieht sich Paulus. Gott hat ihm was mitgegeben, Gott hat ihm etwas in die Hand gedrückt. Und nun hat er überall Schulden, bei den Juden und bei den Heiden, bei den Gebildeten und Einfältigen, bei Männern und Frauen. Und dann zieht Paulus durch die Welt und läuft sich die Füße wund, um seine Schulden abzutragen, bis hin nach Rom. Da geht es nicht um Geld, da geht es um die frohe Botschaft von Jesus. Die hat ihn, den Paulus, selber erreicht und die darf er jetzt nicht für sich behalten. Die ist zum Weitergeben da. Zu jedem muss sie hin. Jeder hat einen Anspruch darauf, diese Botschaft so zu hören, dass er sie auch verstehen kann. Die Botschaft von Jesus verschuldet uns. Und genau damit gibt uns der Apostel Paulus den Takt vor, auch für das Jahr, das vor Ihnen hier im Haus liegt. Wir haben Schulden. Wir stehen bei den Menschen neben uns in der Kreide. Deshalb sollten wir etwas unternehmen, um das zu ändern. Natürlich, unsere Freunde und Nachbarn, das dürfte hier nicht anders sein als anderswo, die sind nicht begierig drauf, dass wir diese Schulden abzahlen. Die wollen vielleicht von uns überhaupt nichts wissen. Sie empfinden vielleicht unsere Botschaft als störend. Sie blenden vielleicht ab und stellen auf Durchzug. Und trotzdem, wir haben bei ihnen Schulden. Und wenn wir ihnen das Evangelium vorenthalten, könnte sich das ja bei denen auswirken. Sie könnten einmal, spätestens in der Ewigkeit, darauf hinweisen, was wir ihnen schuldig geblieben sind. Ihr hattet etwas da im Vereinshaus. Das hätte doch auch mir Glück und Freude gebracht. Aber ihr habt mich nie dazu eingeladen. Und ein anderer würde vielleicht sagen, wenn ich durch euch von Jesus gehört hätte und was Jesus kann, dann wäre ich in meiner Sucht nicht untergegangen. Die Botschaft von Jesus verschuldet uns. Und deshalb ist es für unser Christsein, für unser persönliches Christsein, aber auch für unsere Arbeit in Kirche, Gemeinschaftsbewegung und Jugendarbeit so verhängnisvoll, dass wir uns so viel und gern um die eigene Achse drehen. Wir sollten einmal ganz selbstkritisch fragen, wovon sind denn unsere Tagesordnungen gespickt? Meistens von den Problemen, die wir uns selber gemacht haben. Die müssen natürlich auch geregelt sein, aber es wäre schade, wenn dafür alle Energie drauf geht. Es ist gut, wenn wir immer wieder darüber nachdenken, was können wir tun, um vielleicht an Menschen heranzukommen, an die wir bisher noch gar nicht gedacht haben, die jetzt noch draußen vor sind, aber die doch auch die Botschaft von Jesus dringend nötig haben. Welche Schritte gehen wir? Paulus sagt sehr deutlich, wer zu Jesus gefunden hat, wer unter dem Kreuz Jesu lebt, der ist ab sofort nicht mehr für sich selbst da, sondern für das, was Jesus mit ihm vorhat. Der ist verschuldet. Und das wäre doch etwas. Wir wollen etwas tun und wollen das als geistliche Verpflichtung begreifen, die Menschen hier in unseren Orten anzusprechen. Es ist geradezu ein Menschenrecht, Jesus kennenzulernen. Die Menschen neben uns haben ein Anrecht darauf, von uns etwas über Jesus zu erfahren, so dass sie das auch aufnehmen können. Die Botschaft von Jesus verschuldet uns und nun wollen wir sie abtragen. Und da sind wir beim dritten und letzten Punkt. Die Botschaft von Jesus macht uns freimütig. Paulus trägt nun seine Schulden nicht mit zusammengekniffenem Gesicht und verbiesterter Miene ab. Er geht locker und freundlich auf die Menschen zu. Er hat immer im Hinterkopf, die ich vor mir sehe, die brauchen das Evangelium, die brauchen Jesus. Jesus hat doch auch für sie das Entscheidende schon getan. Ich will den anderen dazu verhelfen, dass sie das erkennen. Deshalb, ich schäme mich des Evangeliums von Jesus Christus nicht. Das fehlte ja noch.
Mich wegen Jesus zu schämen, würde Paulus sagen. Wenn ich mich mit einem in der Welt sehen lassen kann, dann mit Jesus. Und tatsächlich, sich wegen Jesus zu schämen, nicht, das wäre ja ein Ding. Nicht? Seinetwegen den Kopf einzuziehen, das hat keiner nötig. Es ist doch merkwürdig, wozu man sich nicht heute alles bekennt und das auch ganz offen sagt. Der eine bekennt sich zum mega sauberen Waschmittel, der nächste zu Eintracht Frankfurt oder Bayern München, der nächste zu den Toten Hosen oder zu den Kastelruther Spatzen, zu Gildo Horn, nicht, und Ernst Mosch. Nicht, und warum auch nicht, meine Güte, warum auch nicht? Aber lasst uns doch als Christen umso ungenierter zu Jesus stehen und uns zu ihm bekennen. Ich denke manchmal, wir brauchen eine ganz neue Lockerheit. Wir brauchen ein ganz neues Zutrauen, wenn es um Jesus geht. Da muss das Stottern aus der Stimme, das Könnte und Sollte und Würde, das Verlegene, als müssten wir uns gerade an diesem Punkt etwas genierlich zurückhalten. Lassen wir uns doch nicht den Bären aufbinden, dass Glauben an Jesus schiere Privatsache wäre fürs fromme Kämmerlein. Glauben an Jesus kann sich sehen lassen. Die Botschaft von Jesus gehört ins Kaffeekränzchen genauso wie in das Labor, in die Werkhalle, in die gute Stube und in die Regierungen. Die Botschaft von Jesus macht uns freimütig. Aber dass wir uns an dieser Stelle nicht verkehrt verstehen, liebe Schwestern, liebe Brüder, freimütig, das heißt nicht blind drauf los. Manche Christen meinen ja, sie müssten immer und überall, wo sie gehen und stehen, so einen frommen Spruch loswerden. Nicht, ob es passt oder nicht, das ist ein sehr einseitiges Verständnis. Das steckt weniger an, schreckt aber umso mehr ab. Solches Bekennen, ich muss immer was von Jesus sagen, ist für mich keine Last, ist für mich Last. Aber keine Freude. Man steht immer irgendwie unter Druck, immer irgendwie Dampf. Man sollte doch Zeugnis geben. Man kann den anderen Leuten gar nicht richtig zuhören, weil man immer bestrebt ist, das eigene anzubringen. Und ständig, weil es oft nicht klappt, läuft man mit einem schlechten Gewissen umher. Und ich weiß, dass es vielen bewussten Christen ähnlich geht. Das liegt nicht am Bekennen. Das liegt aber an den irrigen Vorstellungen, die sich in uns dabei festgesetzt haben. Was Bekennen ist, lassen Sie mich es in einem Beispiel deutlich machen. Ich bekenne mich zu meiner Frau. Ich schäme mich meiner Frau nicht. Ich bekenne mich zu ihr, aber wie mache ich das? Laufe ich nun überall so umher und wo ich auch hinkomme, als erstes zeige ich immer gleich meinen Ehering vor und habe natürlich sofort meinen Trauschein parat, den ich bei jeder Gelegenheit jedem Menschen unter die Nase halte. Ich bin doch nicht dumm. In jedem Gespräch, da und dort, kommt heraus, ich bin verheiratet und es kommt das Gespräch auf meine Frau. Das erzähle ich doch gern. Meine Frau bedeutet mir viel und ich bekenne mich auch zu ihr. Kann dieser kleine Umweg deutlich machen, was es heißt, sich zu Jesus zu bekennen? Wer meint, immer und überall von Jesus zu reden, von Jesus reden zu müssen, der hat ein sehr einseitiges, verzerrtes Bild vom Bekennen. Natürlich gibt es manche Christen, die haben das als herrliche Gabe locker drauf. Aber es gibt andere Christen, die schaffen das so nicht. Wozu auch? Die haben andere Gaben, die haben ein anderes Naturell. Lasst uns deshalb mit dem, was Gott uns ganz persönlich gegeben hat, uns zu Jesus bekennen. Keine Angst, es bleibt in den Kontakten und Gesprächen nicht verborgen, was uns wichtig ist, was uns trägt und wohin wir uns halten. Bekennen soll wie Glauben sein, Freude und nicht Krampf, Entlastung und nicht zwanghafte Handlung. Bekennen beginnt mit der Bitte, Herr, du hast mir doch Glauben geschenkt. Du bist mir so wichtig geworden. Nun präg mich, dass die anderen mir etwas davon abspüren, wie wertvoll du mir bist. Gib mir Gelegenheit und öffne Herzen. Und ich sage es Ihnen ganz persönlich, oft ist gerade dort, wo ich es mir überhaupt nicht vorgenommen hatte,
etwas rübergekommen von dem, was mir Jesus bedeutet. Es hat sich aus der Situation ganz natürlich und spontan ergeben. Es hat auch in die Situation gepasst. Umso größer war die Freude. Wir leben als Christen aus dem Geschenkten, aus dem, was uns in der jeweiligen Situation gegeben wird. Wir leben nicht aus dem Gewollten, aus dem, was wir uns vornehmen, was wir aus uns rauspressen. Wir leben aus dem, was Gott uns jeweils gibt, auch hier. Und wenn wir ins Neue Testament hineinschauen, dann stellen wir fest, dass das Abtragen von Schulden ja wahrlich nicht nur in Worten passiert. Denken wir an eine kleine Frau am Rande des Neuen Testamentes, Apostelgeschichte 9, zum Schluss des Kapitels, namens Tabitha. Die war weder Mitglied im Kirchenvorstand und ich wüsste auch nicht, dass sie irgendwo in einem Chor groß aufgetreten wäre. Und dennoch ist durch ihr Leben kolossal viel in Joppe bewegt worden. Und als am Ende der Petrus kommt, geschieht das Wunder und Menschen finden zum Glauben an Jesus. Die Tabitha hat geguckt, was kann ich eigentlich? Wo sind meine Gaben? Und dann hat sie Hemden gestrickt und Strümpfe und hat Mäntel gebügelt. Und das Haus hat sich mit Leben gefüllt. Sie hat auf ihre Weise Liebe weitergegeben. Und diese Liebe ist zum Brückenbauer geworden, sodass am Ende viele zum Glauben an Jesus gefunden haben. Wir brauchen heute Christen, die auf ihre Weise mit ihren speziellen Gaben sich freimütig zu Jesus bekennen. Die freundlich und aufmerksam mit anderen leben, für andere Menschen beten und die dann damit rechnen. Gott wird zur richtigen Zeit dafür sorgen, wann und wie das Fenster beim anderen aufgeht. Wir stehen als Christen niemals unter Erfolgsdruck. Und wenn wir Menschen ansprechen und dauerhaft prägen wollen, dann lasst uns den Satz des alten Hermann Betzel nicht vergessen. Der Schlüssel zum Herzen der Menschen wird niemals unsere Klugheit, sondern immer nur unsere Liebe sein. Wenn Sie gern einen anderen Menschen gleichsam aufschließen möchten, wenn Sie ihn erreichen wollen, der Schlüssel dafür ist die Liebe. Es stimmt, was wir singen, Jesus zu kennen und Jesus zu haben, dies ist das herrlichste Los auf der Welt. Und wir sind ganz neu eingeladen, uns wieder zu Jesus zu bekennen und uns auf ihn einzulassen. Weil sich Jesus sehen lassen kann, kann sich auch unser Glaube sehen lassen. Wir müssen uns als Christen nicht verstecken. Wir haben eine gute und kostbare Nachricht. Sie kann jeden retten. Sie verschuldet uns, sie macht uns freimütig. Und das Schönste, Jesus ist immer dabei.

0: Die frohe Botschaft von Jesus, gute Nachricht für jeden. Unter dieser Überschrift brachte der Evangeliumsrundfunk eine Ansprache von Pfarrer Christoph Morgner, dem Präses des Gnadauer Verbandes.
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1: Alles in unserem Leben ist begrenzt. Unsere Lebenserwartung, unsere Finanzen, unsere Geduld, unser Wissen. Wir kommen ganz schnell auch mal an unser Ende. Wenn zum Beispiel das Auto zum x-ten Mal seinen Geist aufgibt oder wenn der Gehaltsstreifen zu wünschen übrig lässt.

Da ändert sich nichts mehr. Hoffnungslose Fälle gibt es aber bei Gott nicht. David weiß das. Im Psalm 147, Vers 3 sagt er, er, Gott, heilt die zerbrochenen Herzen sind und verbindet ihre Wunden. Gott heilt. Er zieht nicht an den wunden Punkten meines und ihres Lebens vorüber. Unsere zerbrochenen Herzen gehen ihn etwas an. Zerbrochene Herzen? Die haben vielleicht Menschen, die zum Beispiel verzweifelt nach Arbeit suchen. Zerbrochene Herzen, die haben Menschen, die vor körperlichen Schmerzen weder ein- noch auswissen oder deren chronischer Schmerz müde und mürbe macht und die letzte Kraft raubt. Die haben Menschen, deren Träume und Wünsche durch bestimmte Ereignisse wie Seifenblasen zerplatzt sind. Zerbrochene Herzen, die haben Menschen, deren Beziehung zum Beispiel zum Ehepartner kaputt gegangen ist. Die haben Menschen, die sich kaum noch richtig freuen können. Die haben Menschen, die von der Last der Welt buchstäblich erdrückt werden. Ein zerbrochenes Herz haben Sie und ich vielleicht auch irgendwie. Der Tipp von David, Gott heilt, die zerbrochenen Herzen sind und verbindet ihre Wunden. David hat das erlebt. Er schreibt diesen Satz nicht aus dem hohlen Bauch. Wer sich an Gott wendet, erlebt das. Gott bringt traurige, verzweifelte, besorgte, ängstliche, enttäuschte, zerbrochene Menschen wieder in Ordnung.

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Von Bette Midler gibt es ein sehr schönes Lied mit dem Titel From a Distance, aus der Entfernung. In diesem Lied geht es um eine Wahrheit, die jeder Mensch kennt. Bestimmte Dinge sieht man nur klar, wenn man nah dran ist an den Ereignissen. Solange man sie aus der Entfernung wahrnimmt, hat man oft einen falschen Eindruck. Etwa von der Erde, wenn man sie aus dem All betrachtet. Da scheint es manchmal so, als würde das Meer in die Flüsse übergehen. In Wirklichkeit ist es ja genau andersrum. Aus der Entfernung sieht die Erde friedlich und harmonisch aus. Man sieht weder Gewehre noch Bomben, man sieht weder Krankheiten noch Hunger. Und die Menschen sehen aus wie kleine Zinnsoldaten, die herummarschieren und lustige Lieder singen. Bis dahin kann ich diesem Liedtext problemlos folgen. Aber dann kommt eine Liedzeile, die ist sachlich einfach nicht richtig. Nämlich, Gott sieht uns zu aus der Entfernung. Stimmt nicht. Die Wahrheit ist, Gott sieht genau, was auf diesem Planeten passiert und er kümmert sich. Das Problem ist, dass die Menschen von Gott nichts wissen wollen. Gott ist in Wirklichkeit ganz nah rangegangen. Im Neuen Testament lesen wir, Gott kam als kleines Baby auf diese Erde. Sie erinnern sich, Jesus, aus Liebe zu uns Menschen. Deshalb feiern wir Weihnachten. Das war gefährlich für ihn. Maria und Josef mussten mit Jesus kurz nach der Geburt ins Ausland flüchten. Herodes wollte ihn nämlich umbringen. Jesus wächst auf und er geht immer wieder ganz nah an die Menschen ran. An Blinde, an Lahme, an Krüppel, an Hungrige, an Habgierige, an Zweifelnde. Jeder, der Jesus begegnet, begegnet dem Schöpfer. Er speist Hungrige, heilt Kranke, ruft Tote ins Leben zurück. Das können Sterbliche nicht, das kann nur Gott. Und dann passiert etwas Erschütterndes. Obwohl kein Mensch ihm irgendetwas Böses nachsagen kann, lässt Jesus sich hinrichten wie ein Verbrecher. Er nimmt ein Gericht auf sich, das andere verdient hätten. Die, die wirklich schuldig sind. Mörder, Lügner, Habgierige, Ehebrecher. Menschen, die Gott nicht vertrauen und die ihn nicht ehren. Es gibt keinen, der in dieser Hinsicht nicht schuldig wäre. Der Apostel Paulus beschreibt es in seinem Brief an die Christen in Rom so: Viele Menschen haben überreich Anteil an Gottes Gnade und Gabe, durch die Gnade des einen Menschen, Jesus Christus. Das Wort Gnade bedeutet übrigens Nähe, von wegen, Gott schaut aus der Ferne zu. Und weil Jesus nicht im Grab geblieben ist, sondern 3 Tage später auferstanden ist, ist diese Nähe zu ihm bis heute erfahrbar und möglich. Das feiern Christen übrigens an Ostern. Jesus lebt, also nur Mut, sprechen Sie Jesus doch mal an. Er hört Sie und er sieht Sie auch. Halten Sie nicht Distanz zu ihm, lassen Sie persönliche Nähe zu. Das bedeutet Glauben.

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1: Das war vielleicht ein Drama. Unser Familienauto stieß beim Gasgeben dicke Rußwolken aus. Bis zur nächsten Hauptuntersuchung waren es nur noch bedrohlich wenige Wochen. Der Fehler musste unbedingt abgestellt werden, sonst wäre es vorbei gewesen. Stilllegung des Wagens. Die Lehrlinge in der Werkstatt haben sich abgemüht und nichts gefunden. Die Gesellen haben ihr Glück versucht. Ohne Erfolg. Der Wagen qualmte weiter. Der Meister musste ran. Er hat das Problem in 0, nichts lokalisiert, Luft im Ansaugtrakt, und hat es genauso schnell abgestellt. Nun sind Menschen keine Autos, Gottlob nicht. Aber das Prinzip ist trotzdem übertragbar. Wenn Menschen ernsthafte Probleme haben, dann sollte man schon den Meister ranlassen. Vor knapp 2000 Jahren im Nahen Osten, da gab es so einen Fall. Ein krankes Kind, mondsüchtig, zeitweise nicht Herr seiner Sinne, und in diesem Zustand zieht es sich leicht Verletzungen zu. Der verzweifelte Vater wendet sich an die Schüler und Assistenten von Jesus. Sie versagen. Also geht der Vater zu Jesus und sagt: Herr, erbarme dich über meinen Sohn. Ich habe ihn zu deinen Jüngern gebracht und sie konnten ihm nicht helfen. Der Meister muss ran. Und dieser Meister ist nicht Dr. House, kreist nicht erst mühsam mögliche Ursachen ein, braucht keine Dreiviertelstunde, bis er die richtige Therapie einleiten kann. Jesus schafft das, was auch die besten seiner Schüler nicht schaffen. Das spricht nicht gegen seine Schüler, aber es spricht für ihn, für den Meister.

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1: Du gehst jetzt sofort zu deinem Bruder und entschuldigst dich. So oder ähnlich ist es des Öfteren bei uns zu Hause zu hören. Unser Jüngster probiert gerade aus, wie weit sich die Gutmütigkeit seines großen Bruders ausreizen lässt. Und dabei hat er den Bogen nicht zum ersten Mal überspannt. Wir sind konsequent. Ohne Entschuldigung gibt's keine gnädigen Eltern. Natürlich lieben wir unseren Jüngsten trotzdem. Aber er muss seine Lektion lernen. An diese Begebenheiten in unserer Familie muss ich denken, wenn ich den heutigen Bibeltext lese. Dort heißt es, Christus spricht, wenn ihr den Menschen ihre Verfehlungen vergebt, so wird euch euer himmlischer Vater auch vergeben. Gott ist kein kleinkarierter Buchhalter, der das eine gegen das andere aufrechnet. Dazu gibt es viel zu viele Aussagen in der Bibel, die dem genau widersprechen. Aber Gott ist unser Vater. Und deshalb will er, dass wir etwas wirklich verstehen, nämlich das Wesen der Vergebung. Sie ist bedingungslos und deshalb sollen wir sie auch bedingungslos üben. Nur wenn wir konsequent nach einer Erkenntnis handeln, haben wir sie auch wirklich begriffen. Wenn wir konsequent vergeben, dann kommt auch bei uns die Vergebung zu ihrem Ziel. Deshalb ist Gott konsequent, so wie wir es als Eltern bei unserem Kind sind.

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1: Errettung ist geschehen, damit Gott uns an die Arbeit stellen kann. Und Jesus sagt das seinen Jüngern beim Abschied: Geht hin in alle Welt und machet alle Völker zu Jüngern. Jünger hat er gesagt, nicht Gemeindeglieder. Und Mitarbeiter hat er gewollt, nicht Mitglieder.
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1: Dazu begrüßt Sie Stefan Steinseifer. Herzlich willkommen. Das Testament des Paulus, damit ist ein Brief gemeint, den der Apostel Paulus an seinen Schüler Timotheus geschrieben hat. Beide standen sich so nahe, dass Paulus diesen Schüler in einem anderen Brief als Sohn in dem Herrn bezeichnet. Und sein Vertrauen in diesen geistlichen Sohn ist so groß, dass er ihn mit einer schwierigen Mission betraut. Von dieser Mission berichtet indirekt der zweite Timotheusbrief, und ein Abschnitt aus diesem Brief wird jetzt von Kurt Schneck erläutert. Kurt Schneck war bis zu seinem Ruhestand der geistliche Leiter von Schloss Klaus in Österreich und ist heute ein gefragter Referent im Bibelkonferenzzentrum Langensteinbacher Höhe. Dort wurde der nachfolgende Vortrag auch aufgezeichnet.
2: Ich möchte heute eher mit einer einfachen Sache einsteigen aus 2. Timotheus Kapitel 1, die Verse 3 bis 12. Und da lesen wir: Ich danke Gott, dem ich diene von meinen Vorfahren her mit reinem Gewissen, wenn ich ohne Unterlass deiner gedenke, in meinem Gebet Tag und Nacht. Wenn ich an deine Tränen denke, verlangt mich, dich zu sehen, damit ich mit Freude erfüllt werde. Denn ich erinnere mich an den ungefährten Glauben in dir, der zuvor schon gewohnt hat, in deiner Großmutter Louise und in deiner Mutter Eunike, bin aber gewiss auch in dir. Aus diesem Grund erinnere ich dich daran, dass du erwächst die Gabe Gottes, die in dir ist, durch die Auflegung meiner Hände. Denn Gott hat uns nicht gegeben den Geist der Furcht, sondern der Kraft und der Liebe und der Besonnenheit. Und darum schäme dich des Zeugnisses von unserem Herrn nicht, noch meiner, der ich sein Gefangener bin, leide mit mir für das Evangelium in der Kraft Gottes. Er hat uns selig gemacht und berufen mit einem heiligen Ruf, nicht nach unseren Werken, sondern nach seinem Ratschluss und nach der Gnade, die uns gegeben ist in Christus Jesus vor der Zeit der Welt. Jetzt aber offenbart ist durch die Erscheinung unseres Heilandes Jesus, der dem Tod die Macht genommen und das Leben und ein unvergängliches Wesen ans Licht gebracht hat, durch das Evangelium, für das ich eingesetzt bin als Prediger und Apostel und Lehrer. Aus diesem Grund leide ich dies alles, schäme mich dessen nicht, denn ich weiß, an wen ich glaube und bin gewiss, er kann mir bewahren, was mir anvertraut ist, bis an jenen Tag. Wenn hier von Leiden die Rede ist, dann ist die Erklärung zunächst einmal ganz schlicht und einfach. Paulus sitzt im Gefängnis, es ist seine zweite Gefangenschaft, aus der er nicht mehr rauskommen würde. Und in dieser Gefangenschaft muss er auch seiner Hinrichtung entgegensehen, sagt er dann am Ende des Briefes im 4. Kapitel. Ich möchte durch diesen Text so ein bisschen durchgehen. Timotheus hält sich in Ephesus als so eine Art Troubleshooter auf, Krisenmanager. Also eine Zuordnung dieser beiden Briefe, so als Pastoralbriefe mit diesem Grundgedanken, aha, das ist jetzt der Weg von der Gemeinde zur Kirche, von der fröhlichen Organismus, der es gewesen ist, zu einer Institution, und da wird es Struktur gelegt, da werden Ämter definiert. Diese Auffassung, also der Pastoralbriefe, die wir sie so nennen, die würde ich so nicht teilen. Die Begrifflichkeit kommt so Anfang des 18. Jahrhunderts einmal auf, wo man dann so auch sehr stark in Amtskirchentum gewesen ist und so weiter, sodass man immer denkt, ja, das ist jetzt der Weg von der lebendigen, organisch gewachsenen Gemeinde hin zu einer großen, verfassten, institutionalisierten Kirche. Ob Timotheus überhaupt ein Bischof in Ephesus gewesen ist, wird dann sonst immer dann auch firmiert. Das bleibt offen, nimmt für sich selbst den Titel nicht in Anspruch. Er ist jemand, der eher einen Auftrag hat als ein Amt. Er hat einen Auftrag, kein Amt. Und der Überlieferung nach soll Timotheus dann unter Kaiser Nerva hingerichtet worden sein, also ins Martyrium gegangen. Aber das ist zunächst einmal diese eine Sache, dass man das schon mal ein bisschen vorweg hat. Ephesus steckt als Gemeinde in massiven Problemen. Es ist massenhaft Irrlehre eingedrungen. Ein Umfeld wie Ephesus, kein Wunder. Diese Irrlehren, die machen gut 20% des Inhalts der Briefe aus. Da ist ein langer Text nach dem anderen über diese Leute, die da falsch lehren und absolut daneben leben. Diesen Irrlehren soll er kraftvoll entgegentreten. Es geht also vielleicht nicht einmal so sehr um eine Hofübergabe. Das Einzige, was dem Timotheus übergeben wird, ist ein Haufen Probleme. Haufen Nöte. Geht auch nicht um die Ämterordnung für die nächste Generation, in der die Gemeinde so nach der Pionierphase, Aufbruchsphase nun konsolidiert werden soll. Nein, es geht in beiden Briefen um notwendige Maßnahmen gegen eine Krise. Und jetzt macht er dem Timotheus Mut, in dieser ausgesprochen schwierigen Situation einen klaren Kopf zu behalten und angemessen und kraftvoll zu handeln. So gesehen ist es dann natürlich Seelsorge, so gesehen ist es dann pastoral. Aber nicht im Sinn von Briefe, die auf die Kirchewerdung der Gemeinde hindeuten. Übrigens, ich sage das gleich mal nur so nebenbei dazu, spiele bewusst mit diesen beiden Begriffen. Das Wort im Neuen Testament heißt immer entweder Ekklesia, die Herausgerufenen, oder die Versammlung der Herausgerufenen, oder Koinonia, Gemeinschaft. Kyriake, Kirche, was des Herrn ist, kommt im Neuen Testament als Begriff überhaupt nicht vor. Also das ist so eine nette Entdeckung, so ganz am Rande. Kirche, wie wir immer das so reden oder denken, dass das taucht als Begriff zunächst mal gar nicht auf. Ich sage nicht, dass der Begriff falsch wäre. Kyriake ist das, was des Herrn ist, aber wir erfahren nur was vom Tag des Herrn und vom Mahl des Herrn. Das sind drei magere Referenzen. Sonst ist es immer, immer Ekklesia, Koinonia. So, und den jungen Mann hier, den erinnert er jetzt als erstes an seine Berufung. In 2. Timotheus 1, Vers 9, er hat uns gerettet und berufen mit einem heiligen Ruf. Und wahrscheinlich ist dieses und

gewollt, nicht Mitglieder. Und um so an der Arbeit zu stehen, jetzt nach Vermögen, nach Kraft, nach Gaben, für so eine Sache braucht es gar keine Berufung. Das heißt, wer mitarbeitet, muss nicht begründen, warum er das tut. Sondern ich würde sagen, wer nicht mitmacht, muss erklären, warum er nicht mitmacht. Aber die Berufung ist ausgesprochen. Allein schon im Sendungsauftrag zu Jüngern machen, zu Jüngern machen, zu Jüngern machen, zu Jüngern machen. Es ging nie nur um diese Frage, ob man Christ wird, sondern ob man Leben als Jüngerschaft begreift. Übrigens, nur am Rande, gell? Christ kommt im Neuen Testament ganze dreimal vor. Sonst hast du Gläubige, Heilige und als Begriff, der am häufigsten vorkommt für Leute, die ein Verhältnis zu Christus haben, der am häufigsten verwendete Begriff ist Jünger. Und der taucht so 268 Mal auf. Ja, nur damit man da rein von den Worten schon mal etwas erfasst davon, wo die Gewichtung liegt. Timotheus scheint ein Mensch gewesen zu sein, bei dem das von Anfang an klar ist. Es ging bei ihm immer um Brauchbarkeit und Verfügbarkeit, Bewegung, nicht Stillstand. Und so kann man durchaus das so sagen, dass der Timotheus von Anfang an eigentlich immer gut unterwegs gewesen ist. Hat einen guten Start gehabt und er macht auch gut weiter. Also so gesehen ist es eine ziemlich geradlinige geistliche Biografie ohne irgendwelche großen Brüche drin. Dass seine Mission in Korinth einmal scheitert, das ist kein Beinbruch, das kommt vor. Dann hat er als zweites, was nicht alle haben, gläubige Vorfahren. 2. Timotheus 1, Vers 5. Ich erinnere mich an den ungefärbten Glauben in dir, der zuvor schon gewohnt hat in deiner Großmutter Louise und deiner Mutter Eunike. Ich bin gewiss, aber auch in dir. Die beiden Frauen, Mütter, Großmütter, die waren gläubig. Interessanterweise wird nicht erklärt, warum die Eunike mit einem Griechen verheiratet war. Wir wissen, dass das zumindest so stark dieses Element gewesen ist, dass der Timotheus erst beschnitten werden musste von Paulus, damit er ihn dann in seine Dienste mit einbauen konnte. Also, dass eine Mutter und eine Großmutter, die fest im Glauben verwurzelt sind, von denen scheint er den Glauben gelernt zu haben. Und vor allem wieder, er hat es nicht nur übernommen, sondern er hat es wirklich angenommen. Er ist nicht nur hineingeboren in so eine Glaubenstradition, sondern tatsächlich wiedergeboren. Und Tradition ist gut, aber nicht genug. Auch eine erweckliche Tradition ist nicht genug. Gemeinde ist niemals Verein zur Pflege von Kultur, Tradition, Clan und Sippendenken oder irgend sowas. Gemeinde ist immer gedacht gewesen als ein mobiles Unternehmen und soll vor allem einen Auftrag erledigen, das Evangelium an den Mann bringen. Und im Moment ist das in Ephesus etwas schwierig, denn die Gemeinde ist sehr mit sich selber beschäftigt. Es geht ständig um das Aussortieren von Problemen. Auch die Frage, wer kann denn überhaupt ein Amt kriegen, das wird im ersten Brief sehr stark verhandelt. Es geht um Lehrfragen, was verträgt sich mit dem Evangelium, was nicht, was ist fremdes Feuer auf Gottes Altären. Aber wie gesagt, es gehört ganz schlicht von Anfang an dazu. Nicht nur übernommen, sondern angenommen. Nicht nur Tradition, sondern begreifen, Gemeinde ist so ein mobiles Unternehmen, das in die Welt hineinwirken soll. Dann hat er einen guten Ruf, so ein ungefärbter Glaube, auch in 2. Timotheus 1, Vers 5. Das ist ganz schlicht einmal ungeheuchelt, echt ohne falsch, Bewährtheit, Echtheit. Es ist kein doppelter Boden bei ihm, geradlinig, klar, keine Beimengungen, auch keine fremden Elemente. Er hat Christus nichts hinzugefügt, denn nichts kann ihm das Wasser reichen. Und aus dem Supermarkt der Wahrheiten in der Antike kam nichts gegen das Evangelium an. Und so hat er da dieses Zeugnis, dass er seinen Glauben unverfälscht, klar, unvermischt, rein, lauter

0: gerade geschnitten auf Christus hin ausgerichtet hat. Man kann sagen, es ist von einer schönen, heiligen, großartigen Einseitigkeit, nicht für alles offen. So, das gehört zu seinen Anfängen. Guter Start, gut weitergemacht, Schritte in die Verantwortung, dann zunehmend wichtige Botschaften, heikle Missionen, auch Widerstände, Auseinandersetzungen und jetzt die Krise in Ephesus. Das ist nichts für jemanden, der eher sensibel ist, dem Dinge leicht auch auf den Magen schlagen. Kampf liegt in der Luft. Und manche der Gegner sind absolut nicht wählerisch in ihren Mitteln. Darum erinnert Paulus ihn und sagt, aus diesem Grund, Vers 6, erinnere ich dich daran, dass du erwächst die Gabe Gottes, die in dir ist, durch die Auflegung meiner Hände. Und wahrscheinlich ist weniger hier im Blick die Art und Weise, wie die Gabe empfangen wurde, sondern die Betonung liegt ganz stark auf einer Ermutigung, diese anvertraute Gabe zu nutzen. Es wird auch nicht gesagt, welche Gabe es ist. Anazoporeo, anfachen, steht hier im Griechischen. Soll das Feuer neu entfachen, auch einen neuen Eifer in der Sache bekommen. Wird auch mitgeteilt, wenn es heißt, um geistliche Stärke bekommen, so wieder etwas im ersten Eifer entflammen lassen. Und so soll er keine Scheu haben, die anvertraute Gabe zu üben und einzusetzen. Es geht um Verantwortung, die damit verbunden ist. Also verwende, was du empfangen hast. Und da muss man dazu sagen, das kann ziemlich anstrengend sein, eine Gabe, die man hat, tatsächlich auch einzusetzen. Ich nenne zwei Beispiele, die für mich im Zusammenhang mit der Situation in Ephesus einigermaßen einleuchtend oder naheliegend sind. Das eine wäre von mir aus eine Gabe des Steuerns, des Regierens. Römer 12 nennt die Gabe des Regierers. In 1. Korinther 12 kommt dann auch mal die Gabe des Steuermanns, eines Kybernetes vor. Das ist anstrengend, wenn man anfängt, Ordnung zu schaffen. Wenn man anfängt zu regieren. Denn es gibt womöglich nicht wenige Chaoten, Leute, die die Dinge nicht so eng sehen. Die wollen weniger Struktur und Ordnung. Die hätten es gerne etwas offener. Tja, und jetzt kommt da einer daher, der fängt an aufzuräumen. Und schon gibt es Spannung, Verstimmung, Auseinandersetzung. Dass man lieber sagt, oh, Dienst nach Vorschrift und dann lasst es mich in Ruhe, gell? Und es ist natürlich dann wichtig im Hintergrund zu wissen, das ist ein Dienst, der wird nicht immer belohnt, der wird nicht so beklatscht wie feurige Prediger. Da hast du endlose Sitzungen und Runden und Besprechungen und Personalentscheidungen und Personalgespräche und dann musst du dich um Administratives und Verwaltungstechnisches, Juristisches, Finanzielles und Wirtschaftliches kümmern und es spielt sich alles im Hintergrund ab. Nicht? Der Grund, warum die Leute so in so ein Haus kommen, wie La Höhe oder auch nach Schloss Klaus, ist nicht die Buchhaltung. Aber wenn die Buchhaltung nicht stimmt, dann können sie auch nicht kommen. Dann geht der Laden im Bach runter. Und so diese Sache immer ganz spannend in der Luft zu halten, die Bälle, dass man weiß, es gibt den Primat des Geistlichen, sicher, aber das Geistliche funktioniert mit Sicherheit nicht ohne das, was mit Wirtschaft, mit Statut, mit Personal, mit Regieren zu tun hat. Zweite Ecke, wo das auch ganz stark in Konflikt kommen kann, mit dem eigenen Naturell zum Beispiel, das ist, dass da jemand die Gabe des Lehrens hat und jetzt muss er sich mit denen auseinandersetzen, die eine andere Lehre oder eine andere Lebensführung propagieren. Das bedeutet Abgrenzung. Auf einmal ist Opposition, Gegenwind, auch nicht einfach für jemanden, der harmoniebedürftig ist. Ich war bei uns im Haus stärker für diesen Bereich dann zuständig, natürlich geistlich führen, geistlich leiten durch Verkündigung, aber auch klipp und klar sagen, das sind unsere No-Gos. Das wird im Haus hier nicht verkündigt. Jetzt habe ich das nicht in der Woche dreimal da runtergebetet, das haben wir mal gründlich durchbesprochen auch und so weiter. Und wenn jemand da Fragen hat, schickt es zu mir. Aber bestimmte Dinge haben auf Schloss Klaus einfach keinen Platz. Ich brauche jetzt keine Beispiele nennen, aber kann man sich vorstellen. Denn wenn ein Team, eine Mannschaft von Bibellehrern und Predigern und Evangelisten, wenn die nicht mit einer Stimme sprechen, dann wird es schwierig. Dann bekommen Leute, die in die Seelsorge kommen, bei dem einen das zu hören, beim anderen bekommen sie was anderes zu hören und beim dritten nochmal was anderes. Auch von der Kanzel dann her, nicht? Es gibt sicher Sachen, wo ich sage, okay, da ist ein Rand, da ist Freiheit, da mische ich mich sowieso nicht ein. Aber dann hat es ganz fundamentale Dinge gegeben, wo ich gesagt habe, es kommt nicht in Frage. Das hat bei uns keinen Raum. Und dann haben wir im ersten Kapitel, im Vers 7, diesen schönen, sehr bekannten Vers, den Gott. Also achte, dass du die Gabe nutzt, die du hast, denn Gott hat uns nicht gegeben den Geist der Furcht. Griechisch Stelia heißt so viel wie Feigheit, Verzagtheit, Furchtsamkeit, Erschrockenheit, Scheu, Verzagtheit kann es auch übersetzt werden. Und was immer dieses Entmutigtsein ist oder was Verzagtsein ist, dass man am liebsten aufgeben möchte, das kommt nicht vom Geist Gottes. Das ist eine andere Geistigkeit, eine andere Herzenshaltung. Und das ist nicht selten der Fall, dass nach guten Anfängen Verzagtheit sich einstellt, dass die ersten Dämpfe kommen. Welt nimmt dich nicht mit offenen Armen auf. Sie haben es bei zahllosen Konfirmandenrüstzeiten immer wieder erlebt, auch dass Leute natürlich da ihr Leben Christus übergeben haben, gläubig geworden sind. Und dann sind sie nach Hause gefahren und haben ihren Eltern begeistert erzählt, ich habe mich bekehrt. Und das war nicht nur einmal, dass dann die Dämpfer gekommen sind, ja, das legt sich wieder. Das wird schon wieder. Ich hatte auch einmal so eine Phase. Und wenn du jetzt schon Christ bist, räumst du dann dein Zimmer ordentlich auf. Also gibt es ja ganz viele so ausgesprochen ermutigende, hilfreiche Ansagen. Dämpfer. Auch im Kreis läuft es nicht rund oder in Gemeinde. Aus Freude wird Frust. Frost und Erstarrung kommt irgendwie drauf. Gründe für Verzagtheit gibt es in Ephesus genug. Die Stadt als Hintergrund, Moloch, Gemeindesituation, schwere Krise, überfordernder Auftrag, da soll er jetzt Ordnung schaffen. Seine eigene Persönlichkeit, die eher zurückhaltend ist, eher scheu, leicht verhalten. Und klar, die Versuchung. Lassen wir es liegen. Hat jeder. Versuchen aufzugeben, weil es eh nichts bringt oder weil die Gegner zu übermächtig sind, gibt es immer wieder. Klassiker in 5. Mose 1, 28, da ist es darum gegangen, Wüstenwanderung, wo sollen wir hinziehen? Unsere Brüder haben unser Herz verzagt gemacht und gesagt, das Volk sei größer und höher gewachsen als wir. Die Städte seien groß und bis an den Himmel ummauert. Und Anakita haben wir dort auch gesehen. 4. Mose 14, 24. Nur meinem Knecht Kaleb, weil ein anderer Geist in ihm ist und er mir treu nachgefolgt ist, den werde ich in das Land bringen, in das er gekommen ist, und seine Nachkommen sollen es einnehmen. Von den 12 Kundschaftern nur 2, in denen ein anderer Geist war. 2, die die Verheißung gesehen haben, nicht die Probleme. Sie haben die gleichen Städte gesehen, sie haben die gleichen Riesen gesehen, aber sie haben einen anderen Geist insofern, als sie sagen, ja, mit Riesen hat Gott sich was Tolles einfallen lassen im Grunde. Riesen sind ganz leicht zu bekämpfen, trifft jeder. An Riesen schießt man nicht vorbei. Man muss nicht mit Fröschen und Kakerlaken da rummachen. Nein, Riesen trifft jeder. Und Städte bis an den Himmel ummauert, das gab es schon einmal, da haben sie so einen Turm gebaut, der auch in seiner Spitze bis an den Himmel gereicht hat. Und Gott muss sich ziemlich weit herunterbücken, um überhaupt dieses Ding erkennen zu können, dieses Wimmerl aus seiner Sicht. Nein, Verzagtheit macht sich schnell breit, ist ansteckend. Verzagtheit kommt, wenn man zur Situation Gott nicht hinzurechnet. Verzagtheit kommt dort, wo man denkt, das sind die Probleme und ich bin denen nicht gewachsen. Und in dem Moment, wo sich dieses ungläubige, zweifelnde, schwache Ich in die Mitte rückt und Gott außen vor lässt, dann wird man schwach, dann wird man muselt, dann wird es nicht weitergehen. Szenen und Studien zum Thema Verzagtheit in der Schrift gibt es zuhauf. Was setzt Gott dagegen? Nun sagt er stattdessen den Geist Gottes als den Geist der Kraft, der Liebe und der Besonnenheit. Geist der Kraft, das ist griechisch Dynamis, das, wo unser Dynamit herkommt, das, was kraftvoll wirkt, explodiert. Und die entscheidende Sache in dem Zusammenhang ist, dass geistliche Probleme weniger Probleme der Erkenntnis sind, sondern der Kraft. Alle geistlichen Probleme sind in letzter Konsequenz immer Energieprobleme. Sind nicht nur oder bloß Probleme mit unserer Erkenntnis. Ich würde mal so sagen, was Erkenntnis angeht, geistliches Wissen angeht, da sind wir wahrscheinlich die gelehrteste und bestinformierte Generation, die jemals gelebt hat. Es ist unglaublich, was uns an theologischem Wissen und geistlicher Erkenntnis zur Verfügung steht. Wissen tun wir alles. Die Frage ist nur, wie lebt man es? Wie wird Lehre zum Leben? Wie geht das, dass die Lehre ins Leben hineinführt? Und wie gesagt, Erkenntnis ohne Kraft ist letzten Endes eine ziemlich belanglose Angelegenheit. Wenn zur Erkenntnis die Kraft hinzukommt, dann beginnt wirklich was Neues. 2 Anmerkungen von Paulus zu dem Thema. Das eine steht in Römer 8, Vers 11 und das andere in 2. Timotheus 1, Vers 10, auch in unserem Text. Jetzt aber ist offenbart durch die Erscheinung unseres heilenden Christus Jesus, der dem Tod die Macht genommen und das Leben und ein unvergängliches Wesen ans Licht gebracht hat. Das ist das eine. Und wenn man dann beim Paulus im Römerbrief nachschaut, von welchem Geist da die Rede ist, in Römer 8, Vers 11, Römer 8, Vers 11, wenn jetzt der Geist dessen, der Jesus von den Toten auferweckt hat, in euch wohnt, so wird der Geist hier beschrieben. Einerseits der Geist dessen, der Jesus von den Toten auferweckt hat, und das andere, was hier beschrieben wird, ist Jesus, der dem Tod die Macht genommen und das Leben und ein unvergängliches Wesen ans Licht gebracht hat. Das ist der Geist, mit dem wir bewohnt sind. Das ist der Geist, der uns erfüllt. Der Geist, der den Stein vor der Gruft bewegen konnte, der kann auch jeden anderen Brocken bewegen. Dieser Geist kapituliert nicht vor der Nacht des Todes, sondern verwandelt alles in Licht und Leben. Dieser Geist kapituliert nicht vor der Kälte des Todes, sondern dieser Geist verwandelt diese Kälte in Wärme, die Nacht in das Licht des Tages. Es gibt beim Paulus, ich liebe den Vers sehr, auch noch einen anderen spannenden Vers in Römer 4, Vers 17, wo Gott ruft dem, was nicht ist, dass es sei. Gott ruft dem, was nicht ist, dass es sei. Und es ist eine feine Sache, sich klar zu sein darüber, alles, was ich nicht bin, da ist er bereit, dieses Defizit auszugleichen. Lebe ich mit ihm, da sind bestimmte Bereiche, da habe ich keinen Mangel und kein Manko. Wir haben vielleicht gesundheitliche Probleme oder Lebensprobleme und so weiter, aber es gibt einen Bereich, wo es um die Formung unseres Charakters geht, wo er bereit ist, alles, was bei uns ein Defizit ist, auszugleichen. Und er sagt, ich habe ein unvergängliches Wesen ans Licht gebracht. Du bist etwas gesegnet mit Unverderblichkeit, Unvergänglichkeit, Dauer. Da ist etwas, das das Leben in dir begonnen hat. Ein Leben, das sich nicht mehr abnützt, ein Leben, das nicht mehr stirbt, ein Leben von einer Reinheit und Qualität, das muss nicht mehr verändert werden. Das ist das, was in jedem von uns da begonnen hat beim Christwerden. Als Christus gekommen ist, da hat er einen ganzen Sack von grandiosen Dingen mitgebracht. Und ich werde nicht müde, es zu betonen, weil ich es zu oft auch anders mitkriege und höre. Aber diese Kraft Gottes, die kommt im lebendigen und auferweckten Jesus Christus in unser Leben. Wir begegnen zu viele Leute, die werden mit Kreuz und Gesetz allein gelassen. Doch, die sind gläubig geworden, haben das angenommen, dass sie Sünder sind und dass jetzt Christus am Kreuz für ihre Schuld gestorben ist, denen ist vergeben, die sind versöhnt. Aber muss man aufpassen, wenn man Vergebung hat, ist man noch nicht verändert. Da ist man nur eine Last abgenommen, aber das Leben ist noch nicht eingezogen. Und sie sind versöhnt, das ist schön, aber noch nicht verwandelt. Und das Nächste, was sie hören, das tat ich für dich. Was tust du jetzt für mich? Bekanntes Wort, das auch vom Graf Zinzendorf überliefert ist. Ich habe es am Bodensee dann auch gesehen, so ein Kruzifixus, wie es dort in der Gegend halt übrig ist, direkt mit dem Gekreuzigten immer noch am Kreuz. Und dann die Schilder unten drunter, direkt mit diesem Text, diese Aufschrift, das tat ich für dich. Was tust denn du für mich? Und liebe Leute, der Kruzifixus gehört nicht ans Kreuz. Das war, das geschah, das ist unglaublich wichtig und wir wüssten nicht, wo wir ohne diesen Opfertod wären. Die Sünden sind tatsächlich vergeben, es ist bezahlt, es ist alles genug getan, reicht aus, ja doch. Aber das Kreuz ist leer, meine sehr verehrten. Auch das Grab ist leer. Denn jetzt beginnt die Sache mit dem Leben. Und da fängt das an, wo dieser Geist der Kraft in uns zu wirken beginnt, das, was versöhnt ist mit Gott, das wird auch verwandelt. Und wenn Gott zu sich selber heimholt, dann lässt er auch teilhaben an allem, was er selber ist. Christsein ist niemals, dass ich versuche, für Gott zu leben. Christsein ist immer nur das, dass ich endlich zulasse, dass er sein Leben in mir lebt und durch mich lebt. Das ist Evangelium. Christsein ist, dass ich aufhöre, aus eigener Kraft anständig und gottgefällig zu leben und begreife, die einzige Art von Leben, die Gott verherrlicht und ehrt, das ist das Leben, das er durch seinen Sohn in mir lebt. Und so wird im Evangelium von der Kraft Gottes die Kraftfrage geklärt nach der Gottesfrage. Da ging es um die Wahrheit. Nach der Schuldfrage, das wurde am Kreuz geklärt. Aber das Kreuz ist niemals das Ende und niemals der letzte Punkt. Es geht zum leeren Grab, es geht in die Auferstehung, es geht weiter nach Pfingsten. Nicht einmal Ostersonntag ist der Höhepunkt. Ostersonntag, da hatte nur er als Erster dieses Leben. Er ist der Erstling aus den Toten. Den Vogel abgeschossen, zu dem Thema zumindest, haben die Pfingstler. Denn das Heil ist erst vollständig und erfüllt zu Pfingsten, wenn der Geist kommt, Wohnung nimmt, zurückkehrt in seine Behausung und uns wieder zu normalen Menschen macht. Normal. Denn dieses Menschsein ohne den Geist Gottes ist abnormal. Das ist eine Karikatur. Erst wenn der Geist wieder einzieht, dann ist ein Mensch normal. Dann ist die Rede vom Geist der Liebe. Da ist zunächst die Zusage des Geliebtseins. Römer 5, Vers 5, Hoffnung lässt nicht zustanden werden. Denn die Liebe Gottes ist ausgegossen in unsere Herzen durch den Geist, der uns gegeben ist. Ganz starke Worte. Diese Liebe, die mir durch den Geist hereingebracht wird. Zusage zunächst. Denn es geht in Römer 5 dann unbedingt weiter, dass Gott seine eigene Art von Liebe an uns gezeigt hat zu der Zeit, da waren wir schwach, da waren wir gottlos, da waren wir Zielverfehler, Hamartolos, da waren wir Feinde Gottes. Das heißt, Gott hat uns zu einer Zeit geliebt, da war an uns nichts Attraktives, nichts Anziehendes. Gott hat bei uns niemals einen Anlass finden müssen, um uns lieben zu können. Er hat das in seinem Herzen entschieden. Und diese Liebe, die ist auch immer unabhängig gewesen von aller Leistung, auch frommer Leistung. Nicht? Jemand hat es, glaube ich, einmal so spitz gesagt, Jesus hat für unsere Schuld am Kreuz bezahlt und jetzt sind wir ein Leben lang dabei, abzuzahlen. Tetelestai, ist vollbracht, alles bezahlt, nichts übrig, vollendete Sache. Und Gott hat nie darauf gewartet, dass wir in irgendeiner Form anziehend genug sind, damit er uns lieben könnte. Er hat es von vornherein entschieden, dass er uns lieben würde. Unabhängig von Leistung oder irgendwas. Ich habe da eine denkwürdige Begegnung gehabt. Ich habe es ein paar Mal in meinem Leben erlebt, direkt, dass ich die Stimme Gottes tatsächlich in meinem Herzen oder Kopf oder wo auch immer das ist, gehört habe. Nicht täglich, regelmäßig, nee, nee, so, das würde ich nicht sagen, aber ein paar Punkte in meinem Leben sind gewesen, da kam diese Stimme Gottes ganz, ganz deutlich durch. Und das war sehr, eine Zeit, da war ich noch jung im Glauben auch, aber schon in der Mitarbeit auf Schloss Klaus. Wir sind da unterwegs gewesen nach Korsika. Erkundungsfahrt, wir hatten zwei Campingfreizeiten mit insgesamt 80 Teilnehmern und brauchten natürlich da ordentliche Campingplätze und das musste passen. Und wir Königskinder, die wir sind, ne, für uns ist auch nur das Beste gut genug. Aber immerhin. Und da haben wir das gehabt, dass wir nichts fanden und wir finden nichts. Mal stimmt die Hygiene nicht, mal stimmt die Lage nicht, mal ist der Strand nichts, keine Wellen in Aussicht und ach, einfach hat nicht hingehört. Und der Tag geht zur Neige und wir mussten am nächsten Tag wieder zurückfahren, also wir hatten nicht endlos Zeit. Und ich sitze da hinten im Auto drinnen, so zusammengeknautscht, verzagt, entmutigt. Und dann höre ich die Stimme Gottes ganz klar. Auch wenn du versagst, es wird nie was Größeres geben, als dass ich dich liebe. Und es war seltsam, ich war auf einmal ruhig. Ich war ganz ruhig. Dann fahren wir um die Südspitze von Korsika rum, da Richtung Sartene. Da haben wir uns irgendwo da in die Dünen gehaut. Ich habe ruhig geschlafen wie ein gestilltes Baby. Da war nichts, wo ich sagen würde, das war jetzt Panik oder so. Nächsten Tag brechen wir auf und wir fahren wieder zurück, die gleiche Strecke. Und ich sage, ah, schau mal dort noch mal rein, das sah gestern noch relativ am vernünftigsten aus. Und wir schauen diesen Platz an und fragen uns dann selber, haben wir das gestern nicht gesehen? Hatten wir Tomaten auf den Augen oder Semmeln in den Ohren? Ich weiß ja nicht. Und was war das da? Passt eh. Strand passt, Hygiene passt, Schatten ist da, wir zahlen an, wir lassen uns auch reservieren, wo wir mit unseren Zelten uns dann hinstellen würden, wenn es soweit ist in dieser Campingfreizeit, und fahren rauf Richtung Bastia, die Fähre dann auch rechtzeitig noch zu erwischen, und ich sitze hinten im Fond des Wagens, ich lasse immer andere fahren, ich bin also autofahrerisch völlig uninteressiert, das ist für mich immer der Punkt von A nach B. Und ja, da sitze ich dann hinten drin und strahle wie ein neues 50er. Und dann kommt die Stimme Gottes noch einmal durch. Auch wenn du oben auf bist und Erfolg hast, es wird nie was Größeres geben, als dass ich dich liebe. Das war das für mich das Spannende. Beim ersten Mal so aus einem Depri heraus, okay. Aber dann, da wo man oben auf ist, wo es passt, setzt Gott sich noch einmal zu mir an den Tisch da quasi und sagt, wir müssen eine Sache besprechen. Es wird nie etwas Größeres und Wichtigeres geben für dich, als dass ich dich liebe. Das ist eine gute Freizeit dann geworden. Geist der Liebe ist dann auch die Befähigung zu lieben. Befähigung zu lieben ist dann das Lieben von Leuten, die man nicht leiden kann. Ne, habt ihr, ne, ihr nicht, gell, also. Es gibt Leute, die stehen ihm nicht zu Gesicht, nicht? Die mag man nicht. Übrigens, Agape ist das Wort, das auch verwendet wird für alle Arten von Lieben, die im christlichen Kontext von Belang sind. Das wird auch in den entscheidenden Formen, wenn es um die Gemeinde geht, verwendet. Da ist nicht einfach Philia, Sympathie, sondern das wird auch verwendet überall dort, wo es um die Feindesliebe geht. Auch da ist Agape, der Feinde muss man nicht sympathisch finden, aber lieben. Auch dort, wo der Penner ist oder der Unattraktive, der Sandler, dieser Geist der Liebe befähigt uns, Leute zu lieben, die wir nicht mögen. Und wir tun es dann so taktvoll, dass man sie das nicht merken lässt, dass man sie eigentlich nicht leiden kann. Also das geht jetzt nicht, dass du aufstehst und sagst zu jemandem, du, also ich kann dich überhaupt nicht leiden, aber im Namen Jesu, ich werde dich lieben. Ne? Nee, so macht man das nicht. Aber dass ich etwas liebe, das nicht mag. 2. Timotheus 2, 24, 25 lese ich nur als guten Kommentar. Ein Knecht des Herrn soll nicht streitsüchtig sein, sondern freundlich gegen jedermann. Im Lehren geschickt, der Böses ertragen kann und mit Sanftmut die Widerspenstigen zurechtweist, wo Gott ihnen vielleicht Buße gebe, die Wahrheit zu erkennen. Und da stehen so schöne Worte drinnen, eben wieder das Wort Sanftmut, auch dass man sich beugen kann, dass man eine gelinde, geduldige, ja, gezähmte Gesinnung hat. Die letzte Eigenschaft, die angesprochen ist, Geisterbesonnenheit oder Zucht, wird es oft übersetzt, Sophronismus, das hat mit Mäßigung zu tun und Maß, Selbstbeherrschung, Ehrbarkeit oder dass man jemanden zu Vernunft und Einsicht bringt, ihn nüchtern macht. Besonnenheit, das ist jetzt nicht so eine mittelmäßige Miefigkeit. Ja? Besonnen. Nur nicht fanatisch werden. Jetzt übertreib's mal nicht. Ne? Als ich Christ geworden war und dann schon 2,5 Jahre auch im Schuldienst gewesen war und dann meine Mutter schon sich da Gedanken gemacht hat, ob ich es wohl zum Direktor bringe oder irgend sowas. Ne, muss ja nicht gleich Kultusminister werden, aber so ein Schuldirektor, das wäre schon schön auch. Ne? Und dann sage ich meiner Mutter so nach 2,5 Jahren Schuldienst, ich werde jetzt hier aufhören, denn ich werde am Schloss einsteigen und da eben in die Mitarbeit gehen. Und meine Mutter war gläubig, ist zwar nicht sehr weit gewachsen, weil sie sehr spät zum Glauben gekommen ist, aber war gesagt, was, zum Wiegand gehst? Überlegt er das gut? Was zahlt denn der? Ne? Immer die Fragen gleich, die kommen. Und wo wirst denn wohnen? Und so, ne? Ne, Besonnenheit ist nicht so eine spießige Miefigkeit, wo man nur nicht ausflippt oder eine kleinbürgerliche Existenz nicht riskieren will. Besser ist Erziehung, das heißt, ein Mensch, den Gott in die Erziehung nehmen darf, ein Mensch geleitet und geprägt durch den Geist Gottes und die entscheidende Sache wieder in diesen Dingen, für alle Erziehung ist immer Christus das Maß. Alle Erziehung Gottes zielt darauf hin, dass wir ihm ähnlich werden. Erzogen auf Christus hin, dass er in uns Gestalt gewinnt und dann gesandt wie Christus. Und so ist der Geist jemand, der nüchtern macht, nicht ekstatisch. Er macht nicht exaltiert, sondern hingegeben. Und er beschenkt nicht mit Erlebnissen, sondern er wirkt gehorsam. In dem Wort von der Besonnenheit, da schwingt auch das mit, dass man sein Maß findet. Und hier ist eine geile lebenskundliche Sache. Wir sind etwas von Natur und wir sind etwas von Gnade. Und Gnade lebt und wirkt innerhalb der Grenzen der Natur. Gnade dehnt diesen Bereich nicht unendlich aus. Man kann es auch so sagen, das, was wir von Schöpfung sind, das wird durch die Erlösung nicht aufgehoben. Also, ich bin, von Schöpfung her bin ich ein lahmer Läufer. Ich bin kein Sprinter. Zeitweilig hat Joggen ein bisschen Spaß gemacht, aber ich bin ein lame duck. Und das hat sich mit dem Gläubigwerden nicht geändert. Das Einzige, was durch die Erlösung sich verändert hat, ist, wohin ich meine Schritte lenke. Nicht? Und so in der Zeit, im letzten Jahr, bevor ich gläubig geworden bin, so, da war ich dann so auf 14 Bällen im Jahr, also Ballfeste, Tanzfeste. Das ging dann so bis 2 oder 4 in der Früh, ne? Faschingssaison, 14 Bälle. Da haben wir es krachen lassen. Und dann wurde ich von Christus in der Jugendarbeit verwendet und eingesetzt. In dem Ort, wo ich als Lehrer war, haben wir einen Haufen Jugendkreise einmal an der Backe gehabt. Und da bin ich erst am Ende der Ballsaison draufgekommen. Ah, ich war auf gar keinen Ball heuer. Hätte mir gesagt, du darfst als Christ nicht tanzen. Sei, das möchte ich jetzt mal sehen. So schnell wie ich beim nächsten Disco bin, das kannst du gar nicht gucken, du. Nee, meine Beinfertigkeiten haben sich nicht verändert. Nur die Frage ist, wo lenkt Christus das hin? Und durch Christus wird man auch nicht in seiner Intelligenz zulegen. Die Frage ist nur, womit fülle ich die Festplatte da oben an? Wir werden nicht mehr an Intelligenz haben. Also wer mit 105 Punkten angetreten ist, der wird auf ja, vielleicht als besonderer Gnadenerweis mit 107 aussteigen am Ende des Lebens. Aber nee, das Heil macht nicht intelligenter, aber es macht weiser im Umgang damit, wie ich mit dieser Festplatte da oben umgehe, wie der Prozessor da eingesetzt wird. Das macht Christus. Übrigens nur als Nebengedanke, Maßlosigkeit kommt immer auch aus Unerfülltheit. Die Seele ist unersättlich, nefesh, das, was den Hals nicht voll genug kriegen kann, denn das heißt das Wort im Hebräischen, nefesh heißt Hals, Kehle, Gurgel, Schlund, das wird bei uns so mit Seele immer übersetzt. Das ist nicht so etwas Erhabenes, sondern das ist etwas, das ständig Verlangen hat, ständig schluckt, ständig hungert, ständig dürstet, eben den Hals nicht voll kriegen kann. Und wenn die Seele nicht von dem erfüllt wird, der sie mit dieser Anlage schuf, dann bleiben wir ein Zeitleben sowas wie so ein Gierschlund. Und mein Maß finden heißt, das, was mir alleine angemessen ist, ist immer Gott selber. Er allein ist die Erfüllung für meine Seele. Und wie gesagt, da gibt Paulus dem Timotheus dann auch diesen Hinweis im Geist der Besonnenheit. Nüchtig, vernünftig, besonnen, sein Maß kennend. Übrigens, Jesus hatte auch ein Maß, gell? Jesus war nie ohne Grenzen. Der hat 3 Jahre in der Öffentlichkeit gehabt, eine Gegend 60 Kilometer Ost-West, 200 Kilometer Nord-Süd, irgendwo so in der Ecke. 2 Beine, 2 Hände, 2 Augen, 2 Ohren, 1 Mund, 2 Augen. 3 Jahre, musste wandern, wurde nicht mit dem Lufttaxi da so von Jerusalem dann an See Genezareth verfrachtet. Ne? Ezekiel hat eher so Lufttaxi zur Verfügung gestellt gekriegt. Ne? Und darum klingen auch manche Botschaften bei ihm so ein bisschen wie Jetlag. Aber das ist eine andere Sache. Und dann hat Jesus gesagt, meine Aufgabe ist das. Und ihr werdet größere Dinge tun als ich. Und alle Leute kriegen sofort einen frommen Auszucker. Jesus, wer kann dich überbieten? Ja, Kreuz toppen wir nicht, das ist eh klar. Auch nicht die Auferstehung. Aber dann sagt Jesus, Leute, wenn ich gegangen bin, dann komme ich wieder, nehme Wohnung in euch und dann habe ich auf einmal an einem Tag, wie zu Pfingsten, auf einmal 3000 Beinpaare, Hände, Augen, Ohren, Lippen. Und ihr werdet die Enden der Erde erreichen. Ich bin über Israel praktisch nicht rausgekommen. Aber ihr erreicht die Enden der Erde. Ihr tut Größeres als ich. Und genau das ist gemeint. Dass er sich in der Gemeinde einen zweiten Leib besorgt hat, indem er sich jetzt vervielfältigt und über die ganze Erde ausbreitet. Aber sonst hatte Jesus auch ein Maß und er konnte es nicht überschreiten oder durchbrechen. Er musste essen, musste schlafen, war müde und so weiter und so weiter. Er hatte sein Maß. Wir haben unseres und das, was wir dürfen, ist uns zeigen lassen von ihm, wie wir in unserem Maß am besten einsetzen. Das heißt, wie wir unsere Schöpfung, was wir von Schöpfung sind, der Erlösung verfügbar machen.
1: Das Testament des Paulus. Zu diesem Thema hörten Sie den ersten von insgesamt 6 Vorträgen von Kurt Schneck, aufgezeichnet im Bibelkonferenzzentrum Langensteinbacher Höhe. Grundlage seiner Ausführungen war ein Text aus dem 2. Timotheusbrief, 2. Timotheus 1, die Verse 3 bis 12. Fortsetzung folgt in einer Woche an dieser Stelle. Dann geht es um das Thema Bewahrung in schwierigen Zeiten. Bis dahin, Gott mit Ihnen und auf Wiederhören.
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1: Wir hören aus dem Neuen Testament, aus dem Johannesevangelium, Kapitel 4, die Verse 43 bis 54.
2: Aber nach 2 Tagen ging er von dort weiter nach Galiläa. Denn er selber, Jesus, bezeugte, dass ein Prophet daheim nichts gilt. Als er nun nach Galiläa kam, nahmen ihn die Galiläer auf, die alles gesehen hatten, was er in Jerusalem auf dem Fest getan hatte, denn sie waren auch zum Fest gekommen. Und Jesus kam abermals nach Kana in Galiläa, wo er das Wasser zu Wein gemacht hatte. Und es war ein Mann im Dienst des Königs, dessen Sohn lag krank in Kapernaum. Dieser hörte, dass Jesus aus Judäa nach Galiläa kam und ging hin zu ihm und bat ihn herabzukommen und seinem Sohn zu helfen, denn der war todkrank. Und Jesus sprach zu ihm:
3: Wenn ihr nicht Zeichen und Wunder seht, so glaubt ihr nicht.
2: Der Mann sprach zu ihm:
4: Herr, komm herab, ehe mein Kind stirbt.
2: Jesus spricht zu ihm:
3: Geh hin, dein Sohn lebt.
2: Der Mensch glaubte dem Wort, das Jesus zu ihm sagte, und ging hin. Und während er hinabging, begegneten ihm seine Knechte und sagten:
4: Dein Kind lebt!
2: Da erforschte er von ihnen die Stunde, in der es besser mit ihm geworden war. Und sie antworteten ihm:
4: Gestern, um die 7. Stunde, verließ ihn das Fieber.
2: Da merkte der Vater, dass es die Stunde war, in der Jesus zu ihm gesagt hatte: Dein Sohn lebt. Und er glaubte mit seinem ganzen Hause. Das ist nun das 2. Zeichen, das Jesus tat, als er aus Judäa nach Galiläa kam.
1: Das war der Bibeltext für den heutigen Tag, entnommen aus der großen Hörbibel mit freundlicher Genehmigung der Deutschen Bibelgesellschaft. Hier noch einmal die Bibelstelle. Johannesevangelium, Kapitel 4, die Verse 43 bis 54. Gedanken dazu kommen jetzt von Matthias Brandner aus Keltern.
5: Trauen wir Gott noch Wunder zu? Man sagt den Deutschen nach, dass sie nüchtern und skeptisch sind. Passen Sie in diese Kategorie? Ich erlebe immer mehr Menschen, die mir von Dingen und Ereignissen berichten, die unerklärlich und gegen jede Logik sind. Ich bekomme eine Ahnung davon, dass es viel mehr zwischen Himmel und Erde gibt, als ich vom Verstand her einsortieren kann. Von so einer Begebenheit redet der heutige Bibeltext. Ein römischer Beamter reist von Kapernaum nach Kana, um ein Heilungsgebet für seinen todkranken Sohn zu erbitten. Offensichtlich haben alle Arztbesuche nichts geholfen. Die menschlichen Möglichkeiten sind erschöpft. Der Volksmund sagt, wer auf dem Rücken liegt, kann am besten zum Himmel schauen. Verzweiflung lässt nach himmlischen Lösungsmöglichkeiten Ausschau halten. Der Beamte hat von Jesus und seinen Wundern gehört. Ist Gott tatsächlich Mensch geworden, um uns aus unserer Not zu retten? Ist sein Name Jesus, übersetzt Retter, auch sein Programm? Rettung? In den Schriften der Juden gibt es erstaunliche Aussagen über den kommenden Messias, den Retter der Welt. Im Propheten Jesaja wird prophezeit: Fürwahr, er trug unsere Krankheit und lud auf sich unsere Schmerzen. Wir aber hielten ihn für den, der geplagt und von Gott geschlagen und gemartert wäre. Aber er ist um unserer Missetat willen verwundet und um unserer Sünde willen zerschlagen. Die Strafe liegt auf ihm, auf dass wir Frieden hätten, und durch seine Wunden sind wir geheilt. Und schon König David sagte über den Herrn: Lobe den Herrn, meine Seele, und vergiss nicht, was er dir Gutes getan hat, der dir alle deine Sünden vergibt und heilet alle deine Gebrechen, der dein Leben vom Verderben erlöst. Ist Jesus tatsächlich das fleischgewordene Wort Gottes? Und heißt es nicht von diesen Worten in dem Psalm: Gott sandte sein Wort und machte sie gesund und errettete sie, dass sie nicht starben. Was wäre, wenn? Der römische Beamte sucht Jesus. Eine gute Entscheidung. Wenn Sie übernatürliche Hilfe brauchen, gehen Sie zu Jesus. Der Mann bringt seine Bitte vor. Er macht die Dringlichkeit deutlich. Wenn Jesus den Sohn anrührt, wird ein Wunder geschehen. So ist seine Erwartung. Doch Jesus überrascht den römischen Vater. Jesus gibt ihm ein Wort, eine Zusage, eine Verheißung. Geh hin, dein Sohn lebt. Ein netter Satz, aber wo bleiben da die sichtbaren Beweise? Der Vater ist circa 32 Kilometer von zu Hause entfernt. Wie soll er wissen, ob Jesu Worte tatsächlich stimmen? Er sieht doch nichts. Er fühlt nichts. Worauf kann er seinen Glauben stützen? Bei der Schöpfung heißt es, Gott sprach und es wurde. Gott benutzt sein Wort, um Leben zu schaffen. Jesus sagt im Matthäus-Evangelium Kapitel 4, Vers 4, der Mensch lebt nicht vom Brot allein, sondern von jedem Wort, das aus dem Mund Gottes kommt. Im Text heißt es, der Vater glaubt dem Wort, das Jesus zu ihm spricht. Glaube ist von der Wahrheit des Wortes Gottes überzeugt. Gott kann nicht lügen. Gottes Kraft ist immer noch ungebrochen. Himmel und Erde vergehen, aber Gottes Worte bleiben bestehen. Hier liegt der Schlüssel zum Wunder. Der Vater vertraut nicht seinen Gefühlen, nicht seinen Zweifeln, nicht seinen Umständen. Er glaubt den Worten von Jesus. Woher ich das weiß? Der Vers 50 besagt, und er ging heim. Der Glaube des römischen Beamten hat Werke, Schritte des Gehorsams. Vielleicht singt er Loblieder auf dem Rückweg. Vielleicht durchlebt er innere Kämpfe. Aber bevor er Kapernaum erreicht, laufen ihm seine Diener entgegen und sprechen, dein Sohn lebt. Tatsächlich ist die Heilung in der Minute eingetreten, in der Jesus die Worte des Lebens gesprochen hat. Herr, zu wem sollen wir gehen? Fragt der Jünger Petrus einmal Jesus. Du nur hast Worte des ewigen Lebens. Und der Mann trifft unverzüglich eine Entscheidung. Jesus ist nicht nur mein Heiler und Retter, Jesus ist auch der Herr in unserem Leben und in unserer Familie. Trauen Sie Gott noch wunderbare Geschehnisse in Ihrem Leben, Ihrer Familie zu? Mein Vater wurde mit Hirntumoren zum Sterben nach Hause geschickt. Doch meine Mutter, eine gläubige Frau, wollte diese ärztlich diagnostizierte Wahrheit nicht akzeptieren. Sie zog sich zum Gebet zurück und nach Tagen teilte sie unserer Familie mit, dass Gott ihr ein Wort geschenkt hätte, dass sie über dem Leben unseres Papas beten sollte. Ich werde nicht sterben, sondern leben und des Herrn Werke verkündigen. Wir Kinder waren skeptisch, ehrlicherweise völlig überfordert. Doch die Mutter betete jeden Abend über dem halbseitig gelähmten Vater die Verheißung der Bibel. 3 Jahre blieb sein Zustand unverändert. Doch in einer Nacht hatte mein Vater eine Jesus-Begegnung und wurde komplett geheilt. Er lebte danach noch weitere 30 Jahre. Diese Erfahrung erschütterte mein Weltbild und auch das Leben meiner Geschwister. Wir begaben uns auf die Suche nach Gott. Die ganze Familie

0: oder morgen können sie geschehen. Wunder gibt es immer wieder, wenn sie dir begegnen, musst du sie auch sehen. Ich möchte mit dem Psalmschreiber beten: Herr, öffne meine Augen, dass ich deine Wunder sehe.
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1: Man hat schon so seine liebe Not mit den älteren Geschwistern. Ich weiß, wovon ich spreche, denn ich bin ein kleiner Bruder. Das heißt, ich habe ältere Geschwister. In meinem Fall ist es ein 3 Jahre älterer Bruder, der mir das Leben schwer gemacht hat. Wir hatten immer ein recht bewegtes Miteinander. Da kam es immer wieder mal zum Streit, zum Kräftemessen, ganz handgreiflich auf dem Schulhof. Sie dürfen 3-mal raten, wer Meister-Verlierer war. Richtig, der kleine Bruder. Im Laufe des Älterwerdens haben sich die Auseinandersetzungen dann auf eine andere Ebene verschoben, auf eine mehr geistige. Wir kamen ins Gespräch über Dinge, die ich auch gerne haben wollte, machten einander Vorschläge zum Tausch oder über einen Kaufpreis und versuchten dabei natürlich immer noch als der Gewinner dazustehen. Und weil ich schon früher der Unterlegene war, hatte ich auch hier immer das dumme Gefühl, irgendwie legt er mich rein, der haut mich übers Ohr. Im Alten Testament steht dazu eine ganz klare Weisung, die sogar nicht nur zwischen leiblichen Geschwistern gilt. Wenn du deinem Nächsten etwas verkaufst oder ihm etwas abkaufst, soll keiner seinen Bruder übervorteilen. Klar, dass mir beim Lesen dieses Bibelwortes gleich mein leiblicher Bruder mit seinen Überredungskünsten eingefallen ist. Aber beim zweiten Blick auf diese Anweisung muss ich mir doch unweigerlich an die eigene Nase packen, denn der Groll, immer übervorteilt zu werden, lässt mich selber auch nicht besser mit meinen Handelspartnern umgehen. Und wo das endet, wenn der eine immer seine Vorteile ausspielt, das sehen wir am Armutsgefälle in dieser Welt. Wir haben alle Hände voll zu tun, die Mittel zum Leben einigermaßen zu verteilen und sind doch noch weit davon entfernt, dass alle genug zum Leben haben. Diese weltumspannenden Probleme fangen schon im Kleinen an, zwischen dem kleinen Bruder und dem Großen. Die müssen sich einig sein, ohne einander übers Ohr zu hauen. Und gerade hier lässt sich das zum Glück ganz prima einüben.

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1: Johannes 7, die Verse 45 bis 53. Die Gerichtspolizisten kehrten wieder zurück. Die führenden Priester und die Pharisäer fragten sie: Warum habt ihr ihn nicht mitgebracht? Die Männer antworteten: So wie dieser Mensch hat noch keiner gesprochen. Ihr habt euch also auch von ihm hinters Licht führen lassen, sagten die Pharisäer. Gibt es denn unter den Mitgliedern des Rates oder den Pharisäern einen einzigen, der seinen Anspruch ernst nimmt? Die Menge tut es. Sie kennt Gottes Gesetz nicht und steht deshalb unter seinem Fluch. Da sagte Nikodemus, der selbst Pharisäer und Ratsmitglied war und der Jesus früher einmal aufgesucht hatte: Ist es nach unserem Gesetz möglich, einen Menschen zu verurteilen, ohne dass wir ihn verhört haben? Erst muss doch festgestellt werden, ob er sich strafbar gemacht hat. Du kommst anscheinend auch aus Galiläa, erwiderten sie. Lies die heiligen Schriften genauer, dann wirst du sehen, dass der erwartete Prophet nicht aus Galiläa kommt. Dann gingen sie alle nach Hause.
2: Ich stehe nachts in Schlafanzug und Lodenmantel bei Eiseskälte vor der Haustür. Über mir ein wunderbarer Sternenhimmel. Ich warte auf einen angekündigten Kometen, der zu sehen sein soll. Da, ein Stern leuchtet hell und heller. Und wenn ich genau hinsehe, erkenne ich auch den Kometenschweif. Eine halbe Stunde stehe ich so und staune ihn an. Am nächsten Morgen lese ich im Internet, dass der Komet mit bloßem Auge nicht zu erkennen gewesen sei. Was habe ich dann gesehen? Die Pharisäer und Ratsmitglieder diskutierten heiß über Jesus. Ist er der Messias? Ist er ein Betrüger? Täuscht er allen nur etwas vor? Woran ist der Retter zu erkennen? An Jesus scheiden sich bis heute die Geister. Er selbst hat gesagt, dass wir ihn nur als den von Gott gesandten Retter erkennen können, wenn uns sein Vater die Augen und das Herz dafür öffnet. Denn Glaube ist immer ein Geschenk. Dennoch müssen auch wir eine Entscheidung treffen. Danke, Herr, dass du uns einlädst zu dir, uns die Augen öffnest und uns haben willst. Wir selbst sind oft blind, starren in die falsche Richtung und sehen die Dinge, die wir gerne sehen wollen. Danke, dass du uns dein Licht schenkst, uns bei der Hand nimmst und führst. Amen.
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Menschen, die immer alles besser wissen und ihren Willen durchdrücken wollen, finde ich unerträglich. Ich habe da einzelne Kandidaten vor Augen und ich frage mich, ist Gott auch so jemand? Des Menschen Herz erdenkt sich seinen Weg, aber der Herr allein lenkt seinen Schritt. So steht es im biblischen Buch der Weisheitssprüche. Ist Gott also ein Spielverderber? Kann ich die dollsten Pläne schmieden, mich abstrampeln und nachher macht er doch sein Ding mit mir? Auf den ersten Blick könnte das glatt so aussehen. Doch damit unterstelle ich Gott schlechte Motive. Nein, Gott ist gut und er meint es gut mit mir. Und plötzlich gewinne ich einen anderen Blick. Des Menschen Herz erdenkt sich seinen Weg. Jawohl, Gott möchte mich nicht als Marionette. Ich darf Pläne machen, Wünsche entwickeln. Er respektiert das nicht nur, er hat mich so geschaffen. Aber er lässt mich in der Umsetzung meiner Pläne nicht allein. Manchen fatalen Fehler von mir weiß er zu verhindern. Manche Dummheit lässt er zu, wandelt sie aber um in einen Segensweg. Und auf einmal erkenne ich, diese Botschaft ist befreiend. Ich darf Verantwortung übernehmen für mich selbst. Und doch muss ich keine Angst vor Fehlentscheidungen haben. Denn ich bin den Folgen meiner Entschlüsse nicht blind ausgeliefert. Gott hat einen guten Weg für Sie und für mich. Dass er unsere Entscheidungen damit einbezieht, ist einfach fantastisch.

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0: ERF Süd, das Thema des Monats. Was uns die Schöpfung über den Schöpfer sagt. In dieser Folge mit dem ersten Teil eines Beitrags von Professor Dr. Werner Gitt unter dem Titel Urknall, Weltraum und Sinn des Lebens. Die gängigste Theorie, um den Ursprung unseres Universums zu erklären, ist die Urknalltheorie. Seit den 1970er Jahren wird sie als solche in den Schulen gelehrt. Viele denken deshalb, dass es keinen Gott braucht, der die Welt erschaffen hat. Doch zahlreiche Wissenschaftler sind heute davon überzeugt, dass hinter dem fein abgestimmten Universum ein großer Planer stehen muss, der sich all das ausgedacht hat. So auch Professor Dr. Werner Gitt. Der Autor zahlreicher Bücher spricht in seinem zweiteiligen Vortrag über die unendlichen Weiten des Universums und darüber, warum es für uns wichtig ist, wer hinter dieser genialen Schöpfung steht. Er steigt ein mit einem Erlebnis, das er im Zug auf einer seiner vielen Vortragsreisen hatte. Bereichernde Einsichten beim Zuhören wünscht Ihnen Philipp Genetti.
1: Neulich, als ich an der Bahnfahrt war, war in meinem Abteil noch eine junge Frau aus Holland und ein junger Franzose. Wir kamen uns ins Gespräch und haben natürlich uns ausgetauscht, was wir vorhaben. Und die junge Frau sagte, ja, ich komme aus Holland und ich habe eine Stelle in Südtirol angenommen und bin jetzt auf der Fahrt zu meiner Arbeitsstelle. Und der Franzose sagte, ja, ich komme aus Frankreich und ich studiere in Wien und bin jetzt auf der Fahrt nach Wien. Das war in Süddeutschland gewesen. Und dann fragten die mich natürlich auch, wo wollen Sie hin? Ich sage, ich fahre jetzt nach Augsburg und ich werde zu dem Vortrag sprechen, braucht das Universum einen Urheber? Und nun waren wir mitten im Thema. Nun stellte ich denen auch die Frage, braucht das Universum einen Urheber? Und die Holländer sagte, ja, ich bin mir sehr sicher, dass da ein Urheber dahinter steht. Und der Franzose sagt, nein, braucht keinen Urheber, ich bin Atheist. Und ich sage, wie wollen Sie es dann erklären, als Atheist, wie das entsteht? Er sagte, das weiß ich auch nicht. Und ich sage, da müssen Sie, machen Sie sich da auch Gedanken darüber. Nein, sagt er, da höre ich auf zu denken. Also er wollte auch gar nicht mehr wissen. Das ist auch keine Lösung. Und wir suchen eine Lösung und wir wollen uns mit dieser Frage auch beschäftigen. Ich habe das Thema des heutigen Abends einmal genannt, Urknall, Weltenraum und der Sinn des Lebens. Das ist ein großer Bogen, den wir da spannen werden, hier heute an diesem Abend. Jetzt die Frage mit dem Urknall. Gab es je einen Urknall? Wenn man heute sich in der Weltgeschichte umsieht, was an den Schulen gelehrt wird, auch an den Universitäten, überall wird gesagt, ja, diese Welt entstammt einem Urknall. Nun müssen wir nicht alles übernehmen, was uns gesagt wird, was uns zugeflüstert wird und wollen die Frage stellen, ob es so einen Urknall, kann es den gegeben haben? Und ganz einfach ist es, dahinter zu kommen, wenn man sich einmal die Urknallannahmen ansieht. Es gibt nämlich 6 eingebaute Annahmen, die Voraussetzung sind, um überhaupt mit dem Urknall weiter vorgehen zu können, zu rechnen und Schlussfolgerungen zu ziehen. Und diese 6 Schlussfolgerungen, diese 6 Annahmen möchte ich uns einmal nennen. Die erste Annahme ist die, dass man sagt, die Naturgesetze sind überall gültig. Also die sind gültig hier auf der Erde, auf dem Mond, im gesamten Universum. Das ist also eine Annahme. Und diese Annahme, diese erste Annahme ist wirklich auch richtig. Wir wissen nach heutigen naturwissenschaftlichen Erkenntnissen, und das ist nachweisbar, dass die Naturgesetze im Atom gültig sind und im gesamten Universum, soweit man überhaupt das erforschen kann. Also diese Annahme ist richtig. Jetzt kommt die zweite Annahme, das ist das kosmologische Prinzip. Und das kosmologische Prinzip beinhaltet einfacherweise ausgedrückt, dass die Materie im Weltenraum gleichmäßig verteilt sein müsste. Also wie so ein Sandkorn-Universum, wenn man Sand verstreut, dann sind die Sandkörner ziemlich gleichmäßig verteilt. So müsste das Universum sein, wenn es einen Urknall gegeben hat. Das ist aber überhaupt nicht erfüllt. Wir sehen also, wir haben hier in unserem Planetensystem die Sonne und die Planeten kreisen in geordneter Weise drumherum. Dieses Sonnensystem gehört wiederum zu unserer Galaxie, die Milchstraße. Wir sind Teil dieser Milchstraße. Es ist also eine von vielen Milliarden Galaxien in unserem Universum. Wir werden das gleich noch weiter sehen. Und diese Galaxien sind auch wieder geordnet zu Clustern. Das nächste Cluster, das wir haben, ist die lokale Gruppe, zu der auch der Andromeda-Nebel gehört und viele andere Galaxien. Und dann beobachten wir weiterhin, dass solche Galaxienhaufen sich wieder ordnen zu Superclustern. Also wir sehen, das gesamte Universum ist hochkomplex durchkonstruiert und es läuft alles sehr geordnet ab. Das ist das, was wir beobachten. Das heißt also, die Annahme des kosmologischen Prinzips ist falsch. Also eine falsche Annahme, von der man ausgeht. Dann die dritte Aussage ist, die heutige Beobachtung, dass sich das Universum ausdehnt, wird rückextrapoliert bis zu einem singulären Punkt. Also wir beobachten heute, dass die Sterne sich entfernen voneinander, aber dann wird einfach gesagt, das muss ja immer so gewesen sein. Wer gibt uns das Recht, zurückzurechnen, weiter zurück, bis man auf einen einzigen Punkt angekommen ist? Dafür gibt es keine wissenschaftliche Begründung, es wird aber gemacht. Also eine nicht erlaubte Annahme. Dann die vierte Annahme, die Energie des Urknalls ist von alleine entstanden. Also man sagt, da hat es diesen Knall gegeben und im Urknallaugenblick war also Materie und Energie in einem Punkt vereinigt und ist das explodiert. Die Frage ist, wo kommt die Energie her? Wir haben vorhin schon gehört, in der ersten Annahme, dass die Naturgesetze überall im Universum gültig sind. Damit auch der Energiesatz, wobei Energie nie von alleine entstehen kann. Hier aber wird genau das Gegenteil behauptet, die Energie entsteht von alleine, auch eine so riesige Menge. Also wir sehen, diese Annahme, die man hier trifft, ist falsch. Diese Annahme ist widerlegt durch den Energiesatz der Physik, der besagt, dass die Energie immer konstant ist. Dann kommt eine fünfte Annahme, das ist der sogenannte philosophische Materialismus. Und er besagt, dass in diesem ganzen Universum es nur Materie gibt und alles, was wir in diesem Universum vorfinden, ist aus der Materie entstanden. Das ist also die Idee des Materialismus. Wir finden aber in unserer Welt sehr viel Information, in den Lebewesen, in jedem Blatt, in jedem Lebewesen ungeheure Mengen an Informationen. Wir wissen aber, Information ist eine geistige Größe, keine materielle Größe. Information kann also gar nicht als nicht materielle Größe in der Materie entstehen. Das geht gar nicht. Das heißt, der Materialismus ist eine falsche Annahme, weil dieser philosophische Materialismus widerlegt ist. Also davon kann man gar nicht ausgehen. Und dann gibt es noch die weitere Annahme Nummer 6, der Urknall basiert auf dem methodischen Atheismus. Die Wissenschaften gehen heute davon aus, in ihren Berechnungen und ihren Aussagen, dass es keinen Gott gibt. Wenn es aber doch einen Gott gibt, dann ist diese Annahme falsch. Und eine so gravierende Annahme darf man nicht tun. Und man kann das sogar mathematisch nachweisen, dass Gott unbedingt vorhanden sein muss, dass dieser Gott existiert. Damit ist also die Annahme des methodischen Atheismus falsch. Wir sehen also jetzt von 6 Annahmen, die ich genannt habe bezüglich des Urknalls, ist nur eine einzige richtig. Eine weitere ist unsicher und die anderen 4 sind nachweislich falsch. Also müssen wir uns mit dem Urknall gar nicht weiter beschäftigen, weil die Annahmen, die man dort trifft, falsch sind. Ich habe auch so eine kleine Schrift geschrieben, der Urknall kommt zu Fall. Aber die wichtigsten Widerlegungen zu den Punkten, die ich genannt habe, stehen im Buch Information, der Schlüssel zum Leben. Wenn also der Urknall falsch ist, wenn es den nie gegeben hat, dann stellt sich die Frage, was ist dann die Ursache, dass es dieses Universum gibt? Das ist eine wichtige Frage. Woher kommt es dann, wenn es den Urknall nie gegeben hat? Verstehen wir uns richtig,

etwas Bedeutendes über die Sterne sagt uns der bekannte Psalm 19. Da heißt es: Die Himmel erzählen die Ehre Gottes und die Feste verkündigt seiner Hände Werk. Ein Tag sagt's dem anderen und eine Nacht tut's kund der anderen. Ohne Sprache und ohne Worte, unhörbar ist ihre Stimme. Ihr Schall geht aus in alle Lande und ihr Reden bis an die Enden der Welt. Er hat der Sonne ein Zelt am Himmel gemacht. Sie geht heraus wie ein Bräutigam aus seiner Kammer und freut sich wie ein Held zu laufen ihre Bahn. Sie geht auf von einem Ende des Himmels und läuft um bis wieder an sein Ende und nichts bleibt vor ihrer Glut verborgen. In diesem Psalm heißt es am Anfang, die Himmel erzählen die Ehre Gottes. Wenn man in der Sprache der Bibel hineinschaut, im Hebräischen, dann gibt es für das Wort Shamayim, das dort steht, drei Bedeutungen. Jedes Mal dasselbe Wort, aber mit unterschiedlichen Bedeutungen. Die erste Bedeutung von Shamayim ist der Luftraum, also wo die Spatzen fliegen und die Libellen und alles, was da kreucht und fleucht in der Luft. Das nennt die Bibel Shamayim, also dieser Lufthimmel. Aber auch der Sternenhimmel, wenn wir zum Himmel schauen und die Milchstraßen sehen und all die Gestirne, heißt in der Bibel auch Shamayim. Und die dritte Bezeichnung für Shamayim ist die Wohnstatt Gottes. Also dort, wo Gott zu Hause ist, wo er wohnt und auch der Platz, der für uns vorbereitet ist, dass wir auch dorthin kommen, das auch Shamayim. Welche der Bedeutungen gerade in dem Text gemeint ist, ergibt sich immer aus dem Textzusammenhang. Und hier in diesem Psalm 19 geht es ja um die Sternenwelt, also eindeutig ist hier mit Shamayim der Sternenhimmel gemeint. Und wenn wir über die Sterne nachdenken, taucht sofort eine Frage auf: Wie viele Sterne gibt es wohl? Nun, es war so im Altertum, dass man geglaubt hat, und das konnte man mit bloßem Auge zählen, dass es etwa 3000 Sterne gibt. Als Gott zu Abraham sprach, da heißt es in 1. Mose 15, Vers 5, siehe gen Himmel und zähle die Sterne, kannst du sie zählen? Der arme Abraham, der hat nicht in den Himmel geschaut, der war völlig überfordert, das zu zählen. Außerdem hatte er keine Teleskope, sondern nur, was er mit seinen Augen sehen konnte. Und das waren, wenn er sie tatsächlich gezählt hätte, wären das 3000 gewesen. Aber das ist nicht die endgültige Zahl der Sterne, wie wir gleich sehen werden. Nämlich Galileo Galilei war der Erste, der mit einem selbstgebastelten Fernrohr gen Himmel schaute und in seinem berühmten Werk Sidereus Nuncius 1610 beschreibt er das, was er gesehen hat. Und da sagt er, es ist wirklich etwas Großes zu der zahlreichen Menge von Fixsternen, die mit unserem natürlichen Vermögen bis zum heutigen Tag wahrgenommen werden konnten, unzählige andere hinzuzufügen und offen vor Augen zu stellen, die vorher niemals gesehen worden sind und die alten Bekannten um mehr als die zehnfache Menge übersteigen. Also der Galilei war total fasziniert und überrascht. Er guckt durchs Fernrohr und sieht zehnmal so viele Sterne, als man bisher geglaubt, dass es Sterne gibt. Das war gewaltig. So kam man auf die Zahl 30.000 etwa. Und dann gab es im Jahre 1862 die sogenannte Bonner Durchmusterung. Und Argelander und Schönfeld haben mit größeren Teleskopen den Nachthimmel untersucht und sie kamen auf diese immense Zahl von Sternen, 324.198 Sterne. Also nochmal um einen Sprung, gut um den Faktor 10. Ab unserer Milchstraße, nach neueren Untersuchungen, enthält schon viel mehr Sterne, als man damals bei der Bonner Durchmusterung gefunden hat. Nämlich unsere Milchstraße hat 100 vielleicht sogar 300 Milliarden einzelner Sterne. Wenn jemand 3 Sterne pro Sekunde zählt und das Tag und Nacht tut, und wenn wir ihm 100 Jahre zubilligen, der darf nichts anderes tun, als nur Sterne zählen, dann wie viele Sterne würde er wohl schaffen? Nun, in 100 Jahren würde er nur 10% der Sterne gezählt haben, die zu unserer Milchstraße

Masse gehören. Das ist das weiße Band, was wir abend am Himmel sehen, diese Galaxie, zu der wir auch gehören, das ist unsere Milchstraße. Gibt es noch andere Galaxien? Nun, wenn man von unserer Erde mit bloßem Auge schaut, können wir vier Galaxien erkennen. Einmal unsere Milchstraße, auf der südlichen Halbkugel gibt es die kleine und die große Magellanische Wolke. Dann den Andromeda-Nebel, den wir am nächtlichen Himmel erkennen können als kleinen Punkt. Nur deswegen, weil er so unglaublich weit entfernt ist, dieser Nebel, er erscheint uns als kleiner Punkt. Der ist 2,25 Millionen Lichtjahre von uns entfernt. Ein Lichtjahr sind 8,6 Billionen Kilometer. Und das ist eine immense Entfernung, wie weit der von uns hier entfernt ist. Viele Leute stellen die Frage, nun gut, wenn dieser Nebel 2,5 Millionen Lichtjahre entfernt ist, das heißt, das Licht braucht von dort 2,25 Millionen Jahre, dann muss doch das Universum mindestens so alt sein, oder? Aber in der Bibel steht, dass Gott in 6 Tagen alles gemacht hat, alle Sterne, Andromeda, Nebel, alle Galaxien. Und wenn man in der Bibel mal einfach versucht, das Alter der Erde zu bestimmen, dann kommt man nur auf einige tausend Jahre. Höchstens auf 10.000 Jahre, wenn man das addiert mit den Stammbäumen. Da stellt sich die Frage, wie passt das zusammen mit dieser Menge an Lichtjahren? Nun, die Lösung ist sehr einfach. Man muss sich das gar nicht so kompliziert machen. Nämlich, was hatte Gott gesagt am Ende der Schöpfung? Es war eine fertige, eine vollendete Schöpfung. Es war alles fertig. Alles. Wenn man in den Garten Eden spazieren ging, dann sah man große Eichen, 50 Meter hoch. Da würden wir sagen, nun, die ist vielleicht 80 Jahre alt. War sie aber nicht, denn die war gerade erst geschaffen. Wir sehen also, was frisch geschaffen ist, hat ein Altersanschein. Ist gar nicht so alt, aber sieht so alt aus. Und wenn wir im Garten Eden uns eine Tomatenstaude angesehen hätten mit reifen Tomaten, würden wir sagen, na ja, die Tomate ist vielleicht vor 6 Wochen gepflanzt worden. Stimmt nicht, denn sie wurde erst vor 2 Tagen geschaffen. Ja. Und so sehen wir, genauso mit dem Universum. Das Universum war komplett fertig. Als der Adam gen Himmel geschaut hat, konnte er alle Sterne sehen. Das, was man mit dem bloßen Auge sehen kann. Das heißt also, das gesamte Licht, auch von den Galaxien, wer weiß, wie weit sind, war schon bis zur Erde durchgezogen. Sonst hätte ja auch Gott zu Abraham nicht sagen können, schaue zum Himmel, die Sterne, die konnte er alle sehen. Auch den Andromeda-Nebel, alles war sichtbar. Also können wir daraus schließen, alles Licht von den weit entfernten Sternen war bereits am Ende der 6 Schöpfungstage schon bereits sichtbar. Und am Ende der Schöpfungstage wurden auch die Naturgesetze installiert. Gott schuf nicht durch die Naturgesetze, sondern er schuf die Naturgesetze, die den Ablauf jetzt garantieren, nach der Schöpfung. Also jetzt läuft alles ab nach den Naturgesetzen. Wenn wir heute zum Mond schauen, dann ganz natürlich, jetzt gilt natürlich die Lichtgeschwindigkeit, ungefähr 300.000 Kilometer pro Sekunde braucht das Licht, um hierher zu kommen. Das heißt, das Licht vom Mond braucht etwas mehr als eine Sekunde, um hierher zu kommen. Und entsprechend auch bei anderen weit entfernten Sternen. Also das Licht, das wir beobachten vom Andromeda-Nebel oder sonst woher, setzt sich aus 2 Anteilen zusammen. Den Anteil, der schon von der Schöpfung an fertig war, wo das sichtbar war, und dann das, was seit der Schöpfung an Licht nachgeschoben wird. Also eine ganz einfache Lösung. Wir müssen nur eines tun, wenn wir die Welt verstehen wollen, dass wir die Bibel genau lesen und das ernst nehmen, was in der Bibel steht. Das ist sehr wichtig dabei, dass wir das akzeptieren, was die Bibel uns da sagt. Wenn natürlich die Wissenschaft nicht der Bibel glaubt und nicht an Gott glaubt, dann nehmen sie diesen Teil, der schöpfungsmäßig fertig war, nicht für ernst. Das ist das Problem. Das ist das Problem, das wir mit solchen Wissenschaften dann haben, weil sie als Anfangsidee glauben, dass es keinen Gott gibt und dass sie die Bibel nicht akzeptieren. Aber ohne die Bibel sind wir schlecht informiert, weil wir dann nicht die ganze Wirklichkeit erfasst haben, was gültig ist. Wie viele solcher Galaxien gibt es? Nun, es gibt sehr, sehr viele.
zum Beispiel den Galaxienhaufen Virgo, der besteht alleine aus 2000 Einzelgalaxien und die sind 65 Millionen Lichtjahre entfernt. Wie viele Galaxien gibt es? Nun, das sind einige 100 Milliarden bzw. Billionen an Galaxien, nicht einzelne Sterne, noch an Galaxien. Und wir sehen, alle Galaxien sehen unterschiedlich aus, es gibt keine Wiederholung. Die Spiralgalaxien M100, den Orionnebel, den Ringnebel M57, den Eulennebel, den Sombrero-Nebel, die Whirlpool-Galaxien, die haben alle auch solche Namen, wie die abgeleitet sind vom Aussehen, wie die im Teleskop sichtbar erscheinen. Dann die Wagenrad-Galaxie, der Lagunennebel oder der Schmetterlingsnebel. Und davon gibt es, wie gesagt, Milliarden über Milliarden solcher einzelner Galaxien, die wieder aus vielen Einzelsternen bestehen. Die Bibel sagt uns im Psalm 66,3, wie wunderbar sind deine Werke. Und im Psalm 92,6 lesen wir, Herr, wie sind deine Werke so groß, deine Gedanken so sehr tief. Und darauf dürfen wir nicht verzichten, über die tiefen Gedanken, die uns die Bibel lehrt. Man kann nur sagen, wer die Bibel nicht akzeptiert und nicht glaubt, was in der Bibel steht, der ist sehr, sehr arm dran. Der weiß gar nicht, wo die Weltgeschichte hingeht. Der weiß nicht, wie wir die Welt verstehen können. Der kann sich auch selber nicht verstehen und er hat selbst auch gar kein Ziel. Also das ist sehr gefährlich, die Bibel zu verwerfen. Jetzt wollen wir wissen, wie viele Sterne gibt es denn nun? Wir sind ja immer noch an dieser Frage dran. Und im Buch Jeremia, da finden wir eine wichtige Aussage im Kapitel 33, Vers 22, wie man des Himmels her nicht zählen, noch den Sand am Meer messen kann. Also hier sagt uns Jeremia im Auftrag Gottes, es gibt so viele Sterne, sodass niemand in der Lage sein wird, die zu zählen. Eine gewaltige Aussage, oder? Niemand wird sie zählen können. Nach heutiger Abschätzung der Stellarstatistik in der Astronomie kommt man auf die Zahl von 10 hoch 25 Sternen. Die hat man nicht gezählt, sondern die hat man abgeschätzt, indem man einen ganz kleinen Ausschnitt des Himmels betrachtet und überlegt, wie viele Sterne sind dahinter. Und dann extrapoliert man das auf den ganzen Sternenhimmel. Das ist eine 1 mit 25 Nullen daran. Nun, das kann sich kaum noch jemand vorstellen, was das für eine große Zahl ist. Und darum wollen wir das einmal mit einem schnellen Computer zählen lassen. Und ich nehme hier mal einen Computer, der 10 Milliarden Zählungen pro Sekunde ausführen kann. Also der zählt in der ersten Sekunde 10 Milliarden Sterne, zweite Sekunde 20 Milliarden, dritte Sekunde 30 Milliarden Sterne. Frage: Wie lange muss der zählen, bis er nur mal mit dieser hohen Geschwindigkeit alle Sterne durchgezählt hat? Dieser Computer müsste 30 Millionen Jahre zählen, um nur mit dieser unvorstellbar hohen Geschwindigkeit die Zahl der Sterne gezählt zu haben. Dann haben wir einen Eindruck davon, wie gewaltig das ist, was der Schöpfer macht. Ja? Wie gewaltig. Und was sagt die Bibel? Gott schuf die Sterne am vierten Schöpfungstag. Und dieser Schöpfungstag hatte 24 Stunden. Und in dieser Zeit hat er 30 Millionen Jahre zu zählen, so viele Sterne geschaffen. Jetzt natürlich eine Frage, wie macht das Gott? Das wollen wir uns auch mal überlegen. Die Evolution sagt, ja, das ist im Laufe von Jahrmillionen entstanden. Und was sagt die Bibel uns? Das war am vierten Schöpfungstag. Das müssen wir uns ein wenig erschließen, aber können wir ganz leicht machen. Stellen wir uns einmal vor, da sind zwei Studenten und diese beiden Studenten bekommen eine schwierige Aufgabe zu lösen. Der eine ist hochintelligent, hat Abitur mit 1,0 gemacht, ja, so wollen wir mal sagen, und der löst die Aufgaben schnell. Und der andere, nun, das ist ein bisschen Schwachstromkandidat, der das also nicht so gut schafft, der braucht entsprechend länger, okay? Und jetzt kann man es vorstellen, je mehr Intelligenz man hat, umso schneller kann man die Aufgabe lösen. Gehen wir mit? Kann man das? Ja, ist klar. Und je dümmer man ist, umso länger braucht man. Oder ob man es überhaupt schafft. Und wir sehen schon ganz schnell, das ist mathematisch gesehen eine Hyperbel.
der Form 1 durch x. Ja, so eine Kurve ist das. Das heißt, mit zunehmender Intelligenz wird die Zeit, um etwas zu schaffen, immer kürzer. Wenn aber jemand unendlich viel Macht hat, unendlich viel Intelligenz, wie viel Zeit braucht der? Wie viel? Null. Der braucht überhaupt keine Zeit mehr. Wenn einer allmächtig ist und alle Informationen hat, und der schafft das in null Sekunden. Das heißt also, die Bibel sagt uns, der Schöpfer ist allmächtig und allwissend, er braucht also gar keine Zeit. Überhaupt nicht, ist gar nicht nötig. Er spricht und es ist da. Und egal, ob das 10 oder 25 Sterne sind oder noch mehr, dann ist das da. Das ist möglich durch Allmacht. Ja? Aber er hat sich ganz viel Zeit gelassen, einen ganzen Tag. Stellen wir uns mal vor, fragen wir uns, was hat er den Rest des Tages gemacht? Nicht wahr? So kann man ja fast fragen. Aber die Lösung ist sehr einfach und wir finden das in den Geboten. Gott wollte uns ein Beispiel geben und er sagte, genau wie ich in 6 Tagen Himmel und Erde geschaffen habe, sollst auch du 6 Tage arbeiten und am 7. Tag ruhen. So hat Gott das auch gemacht. Und Gott wird uns nicht eine falsche Analogie nennen, wenn es nicht wirklich so gewesen ist. Wenn er uns ein Beispiel nennt, dann stimmt das auch. Das war der einzige Grund. Sonst hätte er das ganze Universum alles in 0,nix machen können. Und noch etwas Schönes kann man ablesen an dieser Hyperbel. Die geht ja asymptotisch auch gegen die X-Achse. Und ganz hinten ist ja dann die Intelligenz 0. Die Intelligenz wird auf der Y-Achse aufgetragen. Dann ist die Intelligenz 0 und das ist bei der Evolution. Und diese Kurve geht also bei unendlich gegen die X-Achse. Das heißt, durch 0 Intelligenz braucht es unendlich lange. Mit anderen Worten, es geht gar nicht. Wir sehen also, diese einfache Überlegung mit der Hyperbel führt uns sofort zum Ziel, an das wir der Bibel wirklich in allem glauben können und dass wir diesen wissenschaftlichen Unsinn, muss man ja wirklich sagen, inzwischen der Evolution, dass wir das wirklich beiseite schieben können als eine gewaltige Irrlehre in unserer Zeit. Es wird Zeit, dass die Schulen, die Lehrer aufwachen und unseren Kindern etwas anders beibringen als diese Lehre, die besagt, dass mit null Intelligenz sowas Hochintelligentes wie Photosynthese, wie ein menschliches Gehirn oder alles entstehen kann. Natürlich braucht es diesen Schöpfer. Wir haben gesagt, die Sterne zu zählen, das würde 30 Millionen Jahre dauern mit diesem Computer. Zurzeit leben etwas mehr als 7 Milliarden Menschen auf dieser Erde. Wenn dieser Computer die Menschen einmal durchzählen sollte, wie lange würde der brauchen für die Menschen? Nun, ich habe es ausgerechnet, etwa 0,7 Sekunden. Dann ist er fertig mit der Geschwindigkeit. Da haben wir mal einen Vergleich. Alle Menschen zu zählen dauert 0,7 Sekunden. Alle Sterne zu zählen braucht 30 Millionen Jahre. Und jetzt kommt etwas ganz Gewaltiges, das in der Bibel steht, in Psalm 147. Er zählt die Sterne und nennt sie alle mit Namen. Na, das war für mich als Informatiker eine Herausforderung. Wenn er die zählt, dann wollen wir uns da mal einen Eindruck davon verschaffen, wie das geht. Da habe ich mir überlegt, wenn wir uns vorstellen, dass in Büchern geschrieben alle Sternennamen stehen würden. Ja, können wir uns ja vorstellen, jede Zeile in einem Buch enthält einen Sternennamen. Und die stehen alle untereinander und jetzt gibt es so ein Buch, wie wir es hier auch sehen, und in dem Buch stehen nur Sternennamen. Und jetzt die Frage, wie viele Bücher würden wir brauchen, um alle Sterne dort aufzuführen? Ja, wie viele Bücher? Und die stellen wir in einem Regal nebeneinander und wir wollen einmal fragen, wie lang würde wohl ein Regal sein mit all den Sternennamen? Wir können das ja ausrechnen. Nun, wir nehmen 35 Zeilen pro Seite an, 192 Seiten pro Buch, ein Taschenbuch, sagen wir so 1,4 Zentimeter dick. Nun, dann können wir ausrechnen, wie viele Bücher wir brauchen. Das sind 20 mal 10 hoch 15 oder eine Zahl mit so und so vielen Nullen, also es sind 20 Billiarden Kilometer. Kann sich keiner mehr vorstellen, ja? 20 Billiarden Kilometer. Nun, ein Lichtjahr sind 2100 Lichtjahre und die Entfernung vom Sirius bis zur Erde, das sind ungefähr 8,6 Lichtjahre.
der Sirius. Und wenn wir jetzt dieses Bücherregal nehmen, das müsste so lang sein, 250 Mal so lang wie von hier bis zum Sirius. Können wir uns vorstellen? So viele Bücher. Und auf jeder Seite, auf jeder Zeile nur ein Sternnamen. Und stellen wir uns vor, da sagt die Bibel hier ganz locker, er zählt die Sterne und nennt sie alle mit Namen. Also was muss das für ein Gott sein, der alle Sternennamen kennt und sie alle mit Namen kennt? Jeden Stern lässt auch nicht einen aus. Wir schätzen, nicht? Aber er hat sie alle im Griff. Wie viel mehr kennt er uns? Mit Namen und mit allem, was in unserem Leben vorkommt. Wir sehen also schon, die Sterne sind sehr viel, aber sie sind auch sehr unterschiedlich. Die Sterne sind alle verschieden. Da ist der Proxima Centauri, der ist 4,28 Lichtjahre entfernt von uns. Und das weiteste Objekt ist der Quasar PKS 2000-330, 13 Milliarden Lichtjahre von uns entfernt. Der hellste Lichtstern, der hellste Stern ist Eta Carinae. Er ist 4 Millionen Mal heller als die Sonne. Glücklicherweise ist er 6400 Lichtjahre von uns entfernt und kann uns mit seiner Hitze nichts anhaben. Das hat Gott also gut vorgesehen, dass der weit draußen ist. Und dann gibt es einen sehr großen Stern, das ist der Alpha Herkules. Der hat einen Durchmesser von 250 Milliarden Kilometern. Das wäre 21 Mal unsere Planetenbahn nebeneinander gelegt. Und zwar bis zum Pluto noch gerechnet. Inzwischen rechnet man den Pluto ja nicht mehr zu den Planeten, sondern er gehört zu den kleinen Planeten und rechnet man deswegen nicht mehr mit. Und die Bibel sagt uns auch, dass die Sterne sehr unterschiedlich sind, denn da steht in 1. Korinther 15, Vers 41, einen anderen Glanz hat die Sonne, einen anderen Glanz hat der Mond, einen anderen Glanz haben die Sterne, denn ein Stern übertrifft den anderen an Glanz. Also jetzt haben wir uns einen Eindruck verschafft von der Menge der Sterne, von der Größe der Sterne, von der Schöpfermacht, die dahinter steht, der die zählt, der sie kennt. Aber wir haben noch viele andere Fragen mehr. Wozu gibt es eigentlich die Sterne? Warum sind die eigentlich da? Das ist eine gute Frage. Nun, die Antwort finden wir bereits im Schöpfungsbericht in 1. Mose 1, Vers 14. Da heißt es, und Gott sprach, es werden Lichter an der Ausdehnung des Himmels, um den Tag von der Nacht zu scheiden, und sie seien zu Zeichen und zur Bestimmung der Zeiten und Tagen und Jahren, und sie seien zu Lichtern an der Ausdehnung des Himmels, um auf die Erde zu leuchten. Das ist ihre Aufgabe. Also sie seien zu Zeichen, zur Bestimmung der Zeiten und um auf die Erde zu leuchten. Das heißt, sie haben die Aufgabe, ihr Licht zu uns zu senden, diese Erde, damit wir daran, wie es im Psalm 19 heißt, die Größe Gottes erkennen können. Nun, wir betrachten zunächst mal diesen Punkt hier. Sie seien, um auf die Erde zu leuchten. Also demnach verkündigen sie etwas, sie haben eine Botschaft. Wie verkündigen sie? Das erfahren wir in dem Psalm 19. Es ist keine Sprache noch Rede, da man nicht ihre Stimme höre. Und das soll ja heißen, überall, es gibt keinen Platz auf dieser Erde, wo man die Sterne nicht in Gänsefüßen hören kann. Überall kann man sie wahrnehmen. Überall sind sie sichtbar. Vom Nordpol, vom Südpol, vom Äquator, von jedem Land der Erde. Überall kann man sie erkennen. Und im Römerbrief Kapitel 10, Vers 18, da heißt es ja, haben sie es nicht alle gehört? Jawohl, es ist ja in alle Lande ausgegangen, ihr Schall und ihr Wort bis an das Ende der Welt. Das heißt, alle Menschen, die über diese Erde je gegangen sind, haben die Botschaft der Schöpfung wahrnehmen können. Und sie konnten erkennen, dass ein gewaltiger Schöpfer dahinter stehen muss. Und in dem Psalm 19, Vers 4 übersetzt Luther, es ist keine Sprache noch Rede, da man nicht ihre Stimme höre. Und damit ist gesagt, es gibt keinen Sprachbereich auf dieser Erde, egal ob das Russland, Deutschland, Japan oder sonst was, wo diese Botschaft nicht wahrgenommen werden kann. Das haben wir gesehen, wie sie verkündigen. Aber jetzt ist wichtig noch, was sie verkündigen. Und das lesen wir im Römerbrief, wo es heißt, denn was man von Gott erkennen kann, ist unter ihnen offenbar. Gott hat es ihnen offenbart.
Denn Gottes unsichtbares Wesen, das ist seine ewige Kraft und Gottheit, wird ersehen seit der Schöpfung der Welt und wahrgenommen an seinen Werken. Das können wir also alle erkennen. Und dann heißt es hier im Römerbrief, dass niemand, der einmal vor Gott erscheinen muss, und wir müssen alle erscheinen vor dem Richterstuhl Christi, wir haben keine Entschuldigung, wenn wir sagen, wir haben nicht gewusst, dass es einen Gott gibt. Doch, sie wussten, dass ein Gott ist, und sie haben ihn nicht gepriesen als einen Gott, noch ihm gedankt, sondern haben ihre Gedanken dem Nichtigen zugewandt und ihr unverständiges Herz ist verfinstert. Also die Botschaft haben alle wahrnehmen können. Die weitreichendste Botschaft ist natürlich die Botschaft der Bibel, aber das Grundsätzliche, dass Gott existiert, kann jeder aus der Schöpfung entnehmen.

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Damit sage ich Danke fürs Zuhören und bleiben Sie dran. Vom Mikrofon verabschiedet sich Philipp Genetti.

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1: Sich selbst mit einer anderen Person zu vergleichen, ist ein sehr beliebtes Spiel. Dieses Spiel hat eigentlich nur ein Ziel. Ich will besser abschneiden als die andere Person. Wenn ich merke, dass die andere Person den Vergleich gewinnt, dann werden verschärfte Spielregeln eingeführt. Zum Beispiel, ich muss ja noch die Situation berücksichtigen. Oder wenn ich bedenke, dass ich noch gar nicht so lange im Rennen bin, dann schneide ich doch noch ganz gut ab. Aber wenn selbst die verschärften Spielregeln nicht das erwünschte Ziel herbeiführen, wird es kritisch. Aber dann gibt es noch eine Sonderregel und die tritt in solchen Fällen meist in Kraft, nämlich die andere Person ist unbedeutend, was rege ich mich also auf und damit habe ich doch noch gewonnen. Dieses Spiel kann ich auch auf einer höheren Ebene spielen. Dann geht es nicht mehr um mich oder andere Menschen, die ich miteinander vergleiche, sondern um die, die den Himmel und die Erde beherrschen. Menschen haben zu allen Zeiten verglichen, wer der bessere Chef des Himmels ist und damit auch uns Menschen etwas auf der Erde zu sagen hat. Zum Vergleich stehen Gott und ganz unterschiedliche Götter an. Für einen Beter hat Gott diesen Vergleich schon vor mehreren tausend Jahren gewonnen. Gott hört, die Götter sind taub. Gott redet, die Götter schweigen. Gott sieht, die Götter sind blind. Gott greift zu, die Götter packen es nicht. Deshalb lautet sein Fazit: Ihr alle, die ihr ihn verehrt, vertraut auf den Herrn. Er ist eure Hilfe und euer Schutz. Nachlesen kann ich das Ergebnis dieses Vergleichs im Psalm 115. Allerdings muss der Beter keine verschärften Regeln einführen und auch zu keiner Sonderregel greifen, damit Gott diesen Vergleich gewinnen kann. Gott ist den Göttern so haushoch überlegen, dass sie gegen ihn gar keine Chance haben. Deshalb ist für ihn auch klar, wem er vertraut, seinem Gott natürlich. Und das empfiehlt er auch anderen. Viele Menschen trauen diesem Ergebnis des Beters bis heute nicht. Sie vergleichen lieber selbst. Sie vergleichen Gott, den Vater Jesu Christi, mit dem, was heute so Gott genannt werden kann. Ich habe das auch gemacht. Und ich habe gemerkt, dass Gott diesen Vergleich auch heute noch ohne Probleme gewinnt. Auch ohne, dass ich zu Sonderregeln greifen muss, weil er tatsächlich sich immer wieder als der zeigt, der hört, sieht, hilft und redet. Das ist nicht nur ein Vergleich, sondern auch eine Erfahrung wert.

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Soweit ich mich erinnere, war ein Geburtstag der Anlass für die Entstehung dieses Liedes. 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Was tut die Hand Gottes mit mir? Ich habe die Hand Gottes in meinem Leben als Vaterhand erfahren. Leider habe ich selbst durch den Zweiten Weltkrieg meinen Vater sehr früh verloren, aber später durfte ich als Vater meine Kinder begleiten, sie stützen beim Laufen lernen, trösten beim Stürzen oder ihnen einfach etwas zeigen. Das kann auch eine menschliche Hand, aber die Möglichkeiten der Hand Gottes sind viel größer. Ich bin gemacht durch seine Hand, behütet durch seine Hand, versorgt durch seine Hand, befreit und gereinigt durch seine Hand, geleitet durch seine Hand. All das durch Gottes Hand, die nie müde wird oder sich erschlafft zurückzieht. Du leitest mich, damit will ich mir und dem Geburtstagskind sagen, dass unser Vater im Himmel die Richtung unseres Lebens bestimmen soll. So wie der Vater führt, ist es immer der beste Weg. Und ich will mich gern leiten lassen.

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1: Ich begrüße Sie sehr herzlich zu unserer Sendereihe durch die Bibel. Auch diesmal geht es wieder um das Lied der Lieder, um das Hohelied Salomos. Dabei handelt es sich um eine wunderschöne Liebesgeschichte aus dem Alten Testament, um ein kunstvoll aufgebautes Lied, das zur Gattung der Weisheitsliteratur gehört. Während sich die prophetischen Bücher des Alten Testaments auf eine direkte Offenbarung Gottes berufen, lehren die Schreiber der Weisheitsliteratur vor allem dadurch, dass sie die Welt um sich herum beobachten. Sie beschreiben immer wiederkehrende Verhaltensmuster und zeigen, welche Taten zu welchen Folgen führen. Sie geben also keine Gebote oder Verbote von außen vor, sondern ermutigen den Leser, selbst nachzuvollziehen, warum eine Verhaltensweise gut und eine andere schädlich für das eigene Leben ist. Hier im Hohelied geht es darum, zu entdecken, was der Liebe gut tut.

Das Hohelied möchte uns als Leser dazu auffordern, selbst darüber nachzudenken, welche Gesetzmäßigkeiten die Liebe hat, und lädt uns ein, sie zu beobachten und zu studieren. Stellen Sie sich ein Festmahl vor, bei dem die Brautleute mit ihren Gästen an einem wunderschön gedeckten Festbankett liegen. Jawohl, liegen, auf bequemen Polstern, die man sich in etwa wie Liegesofas vorstellen kann. Der Tisch ist reich gedeckt und ihr Lager ist mit Blütenblättern geschmückt. Gerade hat die Braut davon geredet, wie schön ihr Bräutigam ist und wie wunderbar ihr Lager. Siehe Kapitel 1. Nun, am Anfang von Kapitel 2, spricht sie von sich selbst und sagt: »Ich bin eine Blume in Sharon und eine Lilie im Tal.« Viele Ausleger gehen davon aus, dass die Braut hier von sich selbst spricht, dass sie nicht prahlt, sondern sich mit einer liebevollen und demütigen Wildblume vergleicht. Sie spricht hier von sich als von einer wild wachsenden Pflanze der Felder und Täler. Vielleicht ist sie immer noch erstaunt darüber, dass ihr Bräutigam ausgerechnet sie zur Braut erwählt hat, obwohl sie ja eigentlich ein Wildgewächs aus Wald und Flur ist, in ihren eigenen Augen nichts Besonderes. Sie sieht sich als eine Blume in Sharon und eine Lilie im Tal. Es gibt aber auch noch einen anderen Gedanken, den ich an dieser Stelle aus dem Text ableiten möchte. Viele der alten Übersetzungen gehen davon aus, dass hier nicht die Braut, sondern der Bräutigam spricht. Und die alten englischen Bibeln zum Beispiel gehen davon aus, dass dies hier die Stimme von Christus ist, die Stimme des Bräutigams. Auch viele der Kirchenväter haben diese Aussage Jesus zugeschrieben. In Matthäus 11, Vers 29 sagt Jesus über sich selbst: »Denn ich bin sanftmütig und von Herzen demütig.« Inhaltlich könnte man die Aussage aus dem Hohelied also auch auf Jesus Christus beziehen. Wie es genau zu verstehen ist, werden wir heute sicher nicht mehr klären können. Für beide Ansichten gibt es aber gute Gründe. Schauen wir uns nun einmal genauer an, was sich hinter dem Begriff Blume und dem Ort Sharon genau verbirgt und was mit der Lilie im Tal gemeint ist. Das hebräische Wort, das hier für Blume verwendet wird, taucht sonst im Alten Testament nur noch in Jesaja 35, Vers 1 auf und wird dort mit Narzisse oder Lilie übersetzt. Es bezeichnet wörtlich etwas, was eine Knolle bildet. Dieser Ausdruck steht hier für eine ganz gewöhnliche Wiesenblume, keine hochgezüchtete Besonderheit. Und die wächst, so unser Bibeltext, in Sharon. Gemeint ist die Sharon-Ebene, in der heute die meisten Zitrusfrüchte angebaut werden, die aus Israel kommen. Als ich einmal in Israel war, bin ich auch durch dieses Gebiet gefahren. Es ist eine Gegend, die zu jeder Jahreszeit wunderschön ist. Als ich dort war, waren die Wiesen voller Blumen. In Vers 1 unseres Bibeltextes heißt es weiter: »Ich bin eine Lilie im Tal.« Hier ist vielleicht die Jezreel-Ebene gemeint. Auch in diesem Tal wachsen wunderschöne Blumen. Doch was genau ist mit der Lilie im Tal gemeint? Mit Gewissheit lässt sich das nicht sagen. Möglicherweise handelt es sich um die Iris. Denn die Iris wachsen dort wild und man kann auch heute noch viele von ihnen dort sehen. Und sie ist eine eher gewöhnliche, keine hochgezüchtete Blume. In diesem Zusammenhang kommen mir folgende Gedanken. Als Jesus von sich gesagt hat, ich bin das Brot des Lebens, da hat er deutlich gemacht, dass er etwas Lebensnotwendiges ist. Brot ist die Grundlage unserer Ernährung. Wir brauchen es, damit es uns am Leben erhält. Jesus, das Brot für den verlorenen Sünder. Tausende haben im Glauben ihre Hand ausgestreckt, eine sterbende Hand, eine kraftlose Hand, und haben dieses Brot genommen. Und sie haben in einem geistlichen Sinne das Leben erhalten, wenn sie es gegessen haben. Genauso hat Jesus von sich gesagt, ich bin der wahre Weinstock. Und als wahrer Weinstock gibt er die herrliche, wunderbare Freude des Herrn. Die Schrift sagt, gebt starkes Getränk denen, die am Umkommen sind, und Wein den betrübten Seelen. Christus gibt uns Freude. Keinen alkoholischen Rausch, sondern die wahre Freude in Christus.
Wenn wir nun davon ausgehen, dass die Aussage in unserem Text »Ich bin eine Blume in Scharon und eine Lilie im Tal«, dass diese Aussage von Jesus spricht, dann präsentiert er sich in diesem Fall nicht als etwas, was einfach nützlich und notwendig ist, sondern als ein Objekt reiner Bewunderung und Freude für die Menschen. Jesus war ein absolut wunderbarer Mensch. Er ist der wahre und wahrhaftige und reine und schöne, an den wir denken sollen. Als er mit seinen Jüngern unterwegs war und sie einmal durch die Felder liefen, hat er zu ihnen gesagt, »Und warum sorgt ihr euch um die Kleidung? Schaut die Lilien auf dem Feld an, wie sie wachsen. Sie arbeiten nicht, auch spinnen sie nicht.« Ich denke, er würde zu ihnen und zu mir heute sagen, »Denkt an die Blume von Scharon« oder mit anderen Worten, »Denkt an mich.« Die gleiche Einladung finden wir in Hebräer 3, Vers 1. »Darum, ihr heiligen Brüder, die ihr teilhabt an der himmlischen Berufung, schaut auf den Apostel und Hohepriester, den wir bekennen, Jesus.« Kommen wir nun zu Vers 2 in unserem Bibeltext. Jetzt spricht eindeutig der Bräutigam. In wunderschön bildlicher Sprache hebt er die Besonderheit seines Mädchens, seiner Braut, hervor. »Wie eine Lilie unter den Dornen, so ist meine Freundin unter den Mädchen.« Stellen wir uns die wilden Täler vor, in denen die Lilien wuchsen. Dort gab es viele dornige Büsche, stachelig und unansehnlich. Und dort, neben diesen Büschen, wuchs diese Lilie, die ihr frisches, zartes Grün ausbreitete. Für den Bräutigam ist seine Braut wie eine Lilie unter solchen Dornen, verglichen mit den anderen Mädchen von Jerusalem. Er nennt sie wieder »meine Freundin«. Damit hebt er sie heraus aus allen anderen Mädchen des königlichen Hofes und räumt ihr einen einzigartigen Platz in seinem Herzen ein. Sie ist seine engste Freundin und Geliebte. Alle anderen sind wie Gestrüpp und Dornenhecken, verglichen mit ihrer Schönheit. Hier schwingt eventuell auch ein wenig Erstaunen mit, dass eine solche Schönheit in einer solchen Umgebung aufwächst. Auch dies kann wieder ein Bild für Jesus Christus sein. Jesus ist rein, er ist freundlich und deshalb schön. Und auch seine Braut, die Gemeinde, ist schön, weil sie sein Wesen widerspiegelt. Hierin liegt auch der Auftrag der Kirche heute. Wir sollen in einer Welt, die voller Dornen, Gestrüpp und Disteln ist, die Schönheit Christi offenbaren. Für den Bräutigam ist die Braut etwas ganz Besonderes, die sich von allen anderen Mädchen abhebt. Dies hat er eben in Vers 2 deutlich gemacht. Im folgenden Vers 3 spricht wieder die Braut und ihre Aussage steht parallel zu der vorherigen. So wie der Bräutigam sie als eine Lilie unter den Dornen bezeichnet hat, so sagt nun die Braut, »Wie ein Apfelbaum unter den wilden Bäumen, so ist mein Freund unter den Jünglingen. Unter seinem Schatten zu sitzen begehre ich, und seine Frucht ist meinem Gaumen süß.« Vielleicht stellen Sie sich die Frage, von welchem Baum hier die Rede ist. Die meisten Ausleger sind sich einig, dass hier kein normaler, uns bekannter Apfelbaum gemeint sein kann, denn in Israel wuchsen zu dieser Zeit keine Äpfel. Man könnte sie dort anpflanzen, aber sie würden vermutlich nicht gut schmecken, denn normalerweise brauchen Apfelbäume kälteres Klima. Der angebliche Apfelbaum, der hier in Vers 3 genannt wird, ist in Wirklichkeit vielleicht ein Orangen- oder Aprikosenbaum. Auf jeden Fall ist er ein Baum mit einer süßen Frucht. Welche Aussage steht hinter diesem Bild,

Gam denkt. Die größere Freude ist aber vielleicht noch, dass dieser Baum wohltuenden Schatten wirft und sie gerne darunter sitzt. Mit dieser Aussage wird die Rolle des Mannes beschrieben, dass er seiner Braut Schutz bietet, unter welchem sie sich ausruhen und genießen kann. Es geht hier nicht unbedingt um finanzielle Sicherheit, die der Mann ihr bietet, oder um materiellen Besitz. Nein, vielmehr geht es um eine tiefe, emotionale Geborgenheit, die eine Frau im Schutze ihres Mannes findet. Die Gegenwart ihres Mannes sollte für eine Frau so erfrischend sein wie der Schatten eines Baumes in der Mittagshitze. Auch dieses Bild lässt sich wieder auf Jesus Christus beziehen. Er ist derjenige, der Schutz bietet und unter dessen Schatten wir ausruhen können. Mit Vers 4 kommt nun der erste von insgesamt 5 Zyklen im Hohelied zum Abschluss. Sie erinnern sich, im ersten Zyklus steht das gegenseitige Kennenlernen im Vordergrund und nachdem die Braut zunächst ihr Verlangen nach ihrem Bräutigam ausgedrückt hat und sich die Liebenden gegenseitig Komplimente gemacht haben, kommt es nun in Vers 4 zu einem ersten Glanzpunkt in ihrer Beziehung. Die junge Frau sagt wörtlich: Er führt mich in den Weinkeller und die Liebe ist sein Zeichen über mir. Hier wird deutlich, dass die Frau bereit ist, mit ihrem Geliebten zu gehen, denn sie ist sich sicher, dass er sie zutiefst liebt. Sie kann ihm vertrauen. Er meint es gut mit ihr. Die Liebe ist das Zeichen über ihr. Die heutigen Forscher sind sich nicht klar darüber, was genau mit dem Weinkeller gemeint ist. Es ist nicht eindeutig, ob damit ein Festsaal oder einfach ein Privathaus, in dem Wein ausgeschenkt wurde, gemeint ist. Oder vielleicht auch nur eine Gartenlaube. Deutlich wird allerdings, dass der Mann seine Braut an einen schönen Ort führt. Er hat sich Gedanken gemacht und bringt seine Liebste dorthin, wo sie gemeinsam ein Glas Wein genießen können. Im vorderen Orient war das gemeinsame Weintrinken von Mann und Frau eng mit dem Thema der Liebe verbunden. Vielleicht kann uns dies ja anspornen, als Ehepaar auch mal wieder einen besonders schönen Ort aufzusuchen und das Miteinander zu genießen. Wann haben Sie Ihren Liebsten oder Ihre Liebste das letzte Mal an einen Ort geführt, an dem sich Ihre Liebe vertieft hat und Sie nur noch Augen füreinander hatten? Gibt es einen solchen Ort für Sie? Ich wünsche Ihnen von Herzen, dass Sie solche Orte in Ihrer Beziehung entdecken, an denen Ihre Liebe über allem steht, wo alltägliche Sorgen und der Stress auf der Arbeit oder mit den Kindern keinen Platz haben, wo nur Ihre Zweisamkeit und Ihre Liebe Raum haben. Ich möchte an dieser Stelle noch einen weiteren Gedanken anführen und auch hier eine übertragene Deutung geben. Der Satz, er führt mich in den Weinkeller oder in den Festsaal, verweist möglicherweise auf den Tag des letzten großen Festmahls, das auch als das Hochzeitsmahl des Lammes bezeichnet wird. Als Christen werden Sie und ich durch die Gnade Gottes dort sein. An diesem Tag wird es vollständige Zufriedenheit und Genugtuung geben. Aber auch jetzt schon hat Christus mich zum Tisch der Errettung gebracht und zum Tisch der Gemeinschaft mit ihm. Er bereitet einen Tisch vor mir, den Tisch des Wortes Gottes, und er sagt zu mir, iss dich satt. Er bereitet vor mir einen Tisch voll von Gutem. Er ist so gut und barmherzig. Am Anfang des Hohelieds hat das junge Mädchen den Wunsch ausgesprochen, komm, lass uns eilen, nimm mich mit dir nach Hause, fass meine Hand. Wir können die ganze Wonne dieser Erfahrung nicht verstehen, solange uns der Heilige Geist nicht die Augen öffnet für die Schönheit und Herrlichkeit Christi. Bildlich gesprochen, lassen Sie uns niemals damit zufrieden sein, einfach nur Abfälle zu essen oder, wie der verlorene Sohn, mit den Schweinen auf der Erde zu essen. Denn Gott hat ein herrliches Festmahl für uns bereitet. Kommen wir zurück zu Kapitel 2, Vers 4 im Hohelied. Er führt mich in den Weinkeller und die Liebe ist sein Zeichen über mir. Ich möchte nun auf die zweite Hälfte des Verses ein wenig näher eingehen. Das Wort für Zeichen bedeutet hier ein Banner.
Gemeint ist also eine Art Fahne, die

an einem Stock hochgehalten wird. Das Banner erscheint im Alten Testament sonst als Feldzeichen, unter dem sich die einzelnen Stämme Israels bei ihrem Durchzug durch die Wüste sammelten. Das heißt, das Banner hat deutlich gemacht, zu welchem Stamm Israels man gehörte. Aber auch wenn Soldaten in den Krieg gezogen sind, dann hatten sie ihr Banner bei sich. In diesem Fall diente es als Kennzeichen dafür, zu welcher Armee oder welchem Feldherrn man gehörte. In einem übertragenen Sinne kann man sagen, der Sohn Gottes zieht auch heute noch in den Krieg. Denn nach wie vor findet ein Kampf um die Seelen von Menschen statt. Und ich erinnere mich noch gut daran, wie ich als Jugendlicher ihm, dem Sohn Gottes, widerstanden habe. Ich werde niemals die Ausreden vergessen, die ich gefunden habe, um nur nicht zu einer ganz bestimmten Jugendkonferenz gehen zu müssen. Ich dachte, dass die Leute, die dorthin gehen, alles Weicheier seien, und ich wollte auf keinen Fall mit ihnen dorthin gehen. Aber wissen Sie was? Er hat für mich den Weg dorthin freigemacht, und dann war ich plötzlich dort. Und dann habe ich in meinem Herzen eine Entscheidung für Jesus getroffen. Er hat mich überführt. Sein Banner der Eroberung schwebte über mir. Ein Banner ist aber auch ein Zeichen des Schutzes. Als Jesus Christus auf diese Welt kam, bezeugte sein Vater: Dies ist mein lieber Sohn, an dem ich wohlgefallen habe. Und die Feinde Jesu konnten ihn nicht ergreifen, solange seine Stunde nicht gekommen war. Er stand unter dem Schutz Gottes des Vaters. Als die Zeit gekommen war, konnten sie ihn ergreifen und kreuzigen. Wir werden nie wirklich begreifen können, wie schrecklich das war. In dieser schlimmsten Stunde schrie Jesus: mein Gott, warum hast du mich verlassen?" Die Feinde Jesu dachten, dass sie mit ihm machen könnten, was sie wollen. Sie haben ihn verspottet, indem sie gesagt haben, er hat Gott vertraut, der erlöse ihn nun, wenn er Gefallen an ihm hat. Denn er hat gesagt, ich bin Gottes Sohn. Aber Gott hatte Gefallen an seinem Sohn. Er hat sich an ihm gefreut und hat ihn von den Toten auferweckt. Er hat ihn vom Tod erlöst. Und seitdem schwebt das Banner des Schutzes und der Errettung über all denen, die zu ihm gehören. Das Banner ist auch ein Zeichen von Einberufung. Wenn wir zu Jesus gehören, gehören wir sozusagen auch zu seiner Armee. Es ist eine Armee aus lauter Freiwilligen. Im Römerbrief am Anfang von Kapitel 12 lesen wir: Ich ermahne euch nun, liebe Brüder, durch die Barmherzigkeit Gottes, dass ihr eure Leiber hingebt als ein Opfer, das lebendig, heilig und Gott wohlgefällig ist. Das sei euer vernünftiger Gottesdienst. Zurück zu unserem Bibeltext aus dem Hohelied. Dort erreichen wir nun Vers 5. Die junge Frau sagt über ihren Bräutigam: Er erquickt mich mit Traubenkuchen und labt mich mit Äpfeln, denn ich bin krank vor Liebe. Bei diesem Vers sind sich die Ausleger nicht einig, wie diese Worte zeitlich aus dem Hebräischen zu übersetzen sind. Es spricht einiges dafür, sie als ein Ausdruck des Verlangens zu übersetzen und nicht als Tatsache, so wie die Lutherbibel es tut. Demnach könnte man den Vers auch so übersetzen: Stärkt mich mit Rosinenkuchen, labt mich mit Äpfeln, denn ich bin krank vor Liebe. Wir können uns hier die junge Frau vorstellen, wie sie sehnsüchtig auf die Rückkehr ihres Geliebten wartet. Sie sagt von sich selbst, dass sie krank vor Liebe sei. So intensiv leidet sie unter der Abwesenheit ihres Geliebten. Manche Ausleger gehen davon aus, dass mit Vers 5 der zweite Zyklus des Hohelieds eingeleitet wird. Genau wie im ersten Zyklus geht es zu Beginn in den Versen 5 bis 7 um das Verlangen des Mädchens nach ihrem Geliebten. Sie sehnt sich nach ihm. Und um die Wartezeit und die Zeit der Sehnsucht zu verkürzen, möchte sie sich die Zeit mit besonderen Naschereien verkürzen. Wie auch immer Vers 5 ausgelegt wird, also als eine geschehene Tatsache oder als Wunsch oder Verlangen, deutlich wird auf jeden Fall, dass sich hier zwei Menschen in einer intensiven Beziehung befinden. Sie ist fast krank vor Verlangen nach ihm, und es ist ihr größter Wunsch, ihm nahe zu sein.
Auch das lässt sich wieder wunderbar auf unsere Beziehung zu Jesus Christus übertragen. Der Heilige Geist bringt jemanden, der gerettet wurde, in eine persönliche Beziehung zu Jesus Christus, die zutiefst erfüllend ist. Darf ich Sie fragen, finden Sie Freude und Zufriedenheit und Wohlgefallen in der Person Jesu Christi? Sehnen Sie sich nach seiner Nähe? Ich gebe Ihnen einen Rat. Lesen Sie das Hohelied der Liebe von Salomo. Viele herausragende Männer der Kirchengeschichte haben sich immer wieder in dieses Buch vertieft und es hat sie in eine tiefe Beziehung zu Jesus Christus geführt. Vor vielen Jahren, als ich eine neue Stelle als Pastor angetreten habe, war ich der Nachfolger eines wirklich bewährten Gottesmannes. Ich habe es geliebt, zu ihm zu fahren und ihn zu besuchen. Und es gab kein Gespräch mit ihm, in dessen Verlauf ich nicht noch etwas Neues über das Wort Gottes gelernt hätte. Eines Tages hat er zu mir gesagt, letzte Nacht lag ich im Bett und habe darüber nachgedacht, wie wunderbar Christus ist. Es kam mir fast so vor, als wäre seine Herrlichkeit überall rund um mein Bett gewesen. Versteh mich nicht falsch, ich habe keine Dinge oder Menschen gesehen. Es war einfach nur so wunderbar, über die Person Christi nachzudenken. Schließlich war ich so aufgeregt, dass ich gar nicht mehr einschlafen konnte. Und ich musste im Gebet zu Gott sprechen, »Bitte Herr, stell diese ganze Herrlichkeit wieder ab, denn mein alter Körper ist nicht mehr dazu in der Lage, dies auszuhalten.« Liebe Hörer, manchmal habe ich den Eindruck, wir wissen so wenig darüber, was es bedeutet, eine so innige Beziehung zu Gott zu haben. Fest steht aber, dass unsere Beziehung zu ihm ihre Vollendung haben wird, wenn wir eines Tages am Hochzeitsmahl des Lammes teilnehmen werden, wie es im Buch der Offenbarung beschrieben wird. Es ist etwas Wunderbares, die Nähe Christi so zu erleben. Gleichzeitig ist die Liebe Gottes für uns aber auch irgendwie paradox. Wir sehnen uns nach ihr, aber wir sind auch nicht in der Lage, sie auszuhalten. Kommen wir nun zu Vers 6 in unserem Bibeltext. Da sagt die junge Braut über ihren Bräutigam, »Seine Linke liegt unter meinem Haupte, und seine Rechte herzt mich.« Auch dieser Vers sollte eigentlich als ein Ausdruck des Verlangens übersetzt werden, wie schon Vers 5. Etwa so, »Seine Linke soll unter meinem Haupt liegen, und seine Rechte mich herzen.« Die junge Frau sehnt sich danach, dass sie mit ihrem Geliebten eng umschlungen zusammenliegt. Sie sehnt sich nach der zärtlichen Gegenwart ihres Geliebten. Ich denke, dass jeder, der verliebt ist und von seinem Partner längere Zeit getrennt ist, ein solches Verlangen nachempfinden kann. Und doch sollte dieses menschliche Bedürfnis nicht das Handeln bestimmen. Die Sehnsucht nach der Nähe des Geliebten ist nicht der Maßstab für die Gestaltung der Beziehung. Es gibt eine übergeordnete Instanz, die beachtet werden möchte, wenn es um die Gestaltung der Liebe geht. Diese Tatsache wird im folgenden Vers beschrieben und dient gleichzeitig als eine Art Mottovers für das ganze Hohelied. Denn dieser Vers wiederholt sich noch an zwei weiteren Stellen. In Hohelied Kapitel 2, Vers 7 steht: Ich beschwöre euch, ihr Töchter Jerusalems, bei den Gazellen oder bei den Hinden, den Hirschkühen auf dem Felde, dass ihr die Liebe nicht aufweckt und nicht stört, bis es ihr selbst gefällt. In die körperlich fast schmerzhafte Sehnsucht nach dem Geliebten und in den Wunsch nach seiner Nähe hinein beschert uns der Autor des Hohelieds diese Warnung, vorsichtig zu sein. Es geht ihm darum, deutlich zu machen, dass das richtige Timing, der richtige Augenblick in einer Liebesbeziehung wichtig ist. Für ihn ist klar, dass es nicht zu jeder Zeit gut ist, eine Beziehung zum anderen Geschlecht einzugehen. Für ihn muss die Zeit zum Heiraten reif sein. Und er wirft auch die Frage auf, in welcher Phase der Beziehung welche Form der Intimität angebracht und angemessen ist. Der Autor des Hohelieds beschreibt in unserem Vers, wie die junge Frau ihre Freundinnen beschwört, und zwar bei den Gazellen oder den Hirschkühen auf dem Feld, den richtigen Zeitpunkt der Liebe abzuwarten und nichts zu überstürzen.
Es ist ein wenig verwunderlich, dass hier Gazellen und Hirschkühe erwähnt werden. Zur Erklärung sei gesagt, sie werden in der alten orientalischen Kunst dem Bereich der Liebe zugeordnet. Man könnte also auch sagen, ich beschwöre euch bei den Symbolen der Liebe, die Liebe nicht leichtfertig aufzuwecken. Der Autor gibt an dieser Stelle aber keine fertigen Antworten, wann der richtige Zeitpunkt gekommen ist. Der Leser des Hohelieds soll sich vielmehr selbst Gedanken darüber machen, wie er die eigene Liebesbeziehung gestalten will, gerade auch im Hinblick auf die zeitliche Entwicklung. Wer den besten Zeitpunkt für etwas sucht, muss möglicherweise auch mal warten. Aus dem Warten entsteht Spannung. Die Spannung ist wiederum kein notwendiges Übel, sondern macht, wie es das Hohelied beschreibt, geradezu den Reiz einer Beziehung aus. Das spannungsreiche Wechselspiel zwischen Nähe und Distanz macht eine Beziehung ja lebendig. Hier in unserem Abschnitt ermahnt die junge Frau sich sozusagen selbst, trotz ihres Verlangens nichts zu überstürzen, sondern den richtigen Zeitpunkt geduldig abzuwarten. In diesem Fall zunächst einmal die Ankunft ihres Geliebten. In unserer heutigen Zeit werden Gefühle häufig als das Maß aller Dinge in einer Liebesbeziehung dargestellt. Stimmen die Gefühle, dann ist angeblich alles erlaubt. Aber leider erleben wir auch, wie viele Beziehungen wieder zerbrechen. Selbst unter Christen ist die Scheidungsrate am Steigen. Was für ein guter Weg ist es doch, den Rat zu befolgen, der uns gleich an drei Stellen im Hohelied wie ein Motto gegeben wird. Weckt die Liebe nicht auf, bis es ihr selbst gefällt. Oder mit anderen Worten, habt Geduld, bis die Zeit reif ist.

Liebe Hörer, ich wünsche mir, dass Ihnen die Beschäftigung mit dem Hohelied dabei hilft, bestimmte Gesetzmäßigkeiten der Liebe neu zu entdecken und dass Sie dies zu einer tieferen Beziehung zu Ihrem Partner führt. Gottes Segen mit Ihnen und auf Wiederhören. Bis zum nächsten Mal.

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1: Herzlich willkommen. Heute beschäftigen wir uns mit diesen Themen. Professor Dan Shuftan, Israels Friedenspartner, sitzen nicht in Europa. Höhlen und Klippen am Berg Abel, hier kämpften Rebellen gegen König Herodes. Biblischer Impuls von Johannes Gerloff, das Buch Ruth. Zuvor haben wir, wie üblich, die Meldungen der Woche für Sie. Ich übergebe an Enni Malaies.
2: Shalom, liebe Zuhörerinnen und Zuhörer. Die israelische Armee hat Medienberichten zufolge der US-Regierung angeboten, sich an den Kämpfen gegen den Iran zu beteiligen. Präsident Trump habe dies abgelehnt, um eine Ausweitung des Krieges zu verhindern. Das Regime in Teheran hatte mehrfach angeordnet, die Straße von Hormuz wieder zu blockieren, mit erheblichen Auswirkungen für die Weltwirtschaft. Die USA sehen darin einen Verstoß gegen das Rahmenabkommen für Friedensverhandlungen. Darin wurde festgehalten, dass die Meerenge während der 60-tägigen Verhandlungsphase geöffnet bleibt. Um dies sicherzustellen, bombardierte das US-Militär Luftabwehrsysteme und Küstenradaranlagen. Der Iran reagierte darauf mit Angriffen auf Schiffe sowie auf amerikanische Militärbasen in Jordanien, Bahrain und Kuwait. Der türkische Präsident Recep Tayyip Erdogan will von den USA F-35-Kampfflugzeuge kaufen. Bei der abschließenden Pressekonferenz des NATO-Gipfeltreffens in Ankara wies der türkische Präsident die vom israelischen Ministerpräsidenten Netanyahu und dem griechischen Ministerpräsidenten Mitsotakis vorgebrachten Einwände zurück. Präsident Trump deutete an, dass er sich hinsichtlich der F-35 noch keine endgültige Meinung gebildet habe. Dagegen erklärte Erdogan, dass der US-Präsident dem Verkauf der Kampfflugzeuge positiv gegenüberstehe. Netanyahu hatte die Vereinigten Staaten öffentlich aufgefordert, die Kampfjets nicht an die Türkei zu verkaufen, da dies das Machtgleichgewicht in der Region stören würde. Die F-35 gilt als eines der leistungsfähigsten Kampfflugzeuge der Welt. In der israelischen Stadt Sderot entwickelte Konzepte können auch europäischen Städten helfen, die sich auf militärische Bedrohungen, Drohnenangriffe, Stromausfälle, Überschwemmungen und andere Katastrophen vorbereiten. Das machte Eran Sigel vom Sderot Trauma Resilience Innovation Hub bei einem Besuch im Deutschen Bundestag deutlich. Sderot steht seit rund 25 Jahren unter regelmäßigem Raketenbeschuss. Nach dem 7. Oktober wurden etwa 34.000 Einwohner evakuiert. Inzwischen ist die Bevölkerung nach Angaben Sigels auf rund 40.000 Menschen gestiegen. Als Gründe nannte er den starken gesellschaftlichen Zusammenhalt, eine handlungsfähige Stadtverwaltung und technische Lösungen für den Krisenfall. Und hier noch eine Meldung in eigener Sache. Zu dem Beitrag über eine israelische Leihmutter in der letzten Sendung haben uns zahlreiche Zuschriften erreicht. Sie machten unter anderem auf den weltweiten Kampf von christlichen Lebensrechtsgruppen gegen die Leihmutterschaft aufmerksam. Diese instrumentalisiere den weiblichen Körper und mache aus dem Kind ein Handelsobjekt. Dass homosexuelle Paare durch eine Leihmutter zu Eltern werden, verstoße klar gegen biblische Richtlinien. Elternschaft solle biologisch und in einer Ehe zwischen Mann und Frau verankert sein. Eine gleichgeschlechtliche Elternschaft per Leihmutterschaft widerspreche diesem Verständnis. In Israel hatten vor allem orthodoxe Gruppierungen so argumentiert, konnten sich aber nicht durchsetzen. Wir kommen zum Wetter. Es bleibt sonnig und trocken mit bis zu 30 Grad in Jerusalem und 32 Grad in Tel Aviv. Das waren unsere Meldungen der Woche. Wir wünschen Ihnen eine gesegnete Zeit.
1: Dan Shuftan war israelischer Sicherheitsberater. Er hat die Politik von Ariel Sharon und Yitzhak Rabin mitgeprägt. Der Historiker leitet das Zentrum für nationale Sicherheitsstudien an der Universität Haifa, wo er auch unterrichtet. Der 76-jährige Sicherheitsexperte ist ein international gefragter Redner. Im Interview mit Fokus Jerusalem hat er deutlich gemacht, dass die Europäische Union im Nahen Osten kaum noch eine Rolle spielt. Israel hat neue Friedenspartner gefunden.
3: Dubai ist die größte Stadt der Vereinigten Arabischen Emirate. Die moderne Metropole hat fast 4 Millionen Einwohner und ist bekannt für Luxus, futuristische Architektur und spektakuläre touristische Attraktionen. Im September 2020 haben die Vereinigten Arabischen Emirate und Israel unter Vermittlung der USA ihre diplomatischen Beziehungen vollständig normalisiert. Die Emirate waren damit der erste Golfstaat, der diesen Schritt ging. Der israelische Sicherheitsexperte Professor Dan Shuftan setzt große Hoffnungen auf diese Beziehungen.
4: Dort sitzen heute unsere Alliierten. Unsere Alliierten sind nicht die Europäer. Die Europäer werden die Juden immer beraten. Man kann sich hier über die Europäer nicht verlassen. Das weiß heute auch Amerika. Aber die Emiraten sind ganz anderes. Die Emiraten wollen mit uns zusammenarbeiten. Wir haben schon mit anderen arabischen Staaten gearbeitet, aber es war noch nie öffentlich. Jetzt ist es öffentlich. Wir tun das auch mit anderen Staaten. Ich will nicht sagen, welche.
3: Das Abraham-Abkommen, das die Beziehungen der Emirate zu Israel auf eine neue Grundlage stellte, hält der Nahost-Experte für einen Wendepunkt in der Geschichte des Nahen Ostens.
4: Enorm wichtig, aber das ist verschieden. In Sudan nicht wichtig. In Marokko weiß man darüber sehr wenig. Wenn es zu den Emiraten kommt, ist es enorm wichtig. Das Ganze ist enorm wichtig für die ganze Region. Aber da das Trump und Netanyahu getan haben, da werden die Medien das nicht so beurteilen.
3: Der Professor ist davon überzeugt, dass die Europäer die Kultur und das Denken der arabischen Völker nicht verstanden haben. Er hält ihre Herangehensweise häufig für naiv. Europa kämpfe für einen Staat Palästina, aber der werde seiner Überzeugung nach keinen Frieden bringen. Die politischen Entscheidungen der palästinensischen Führer hätten gezeigt, dass ihnen das Wohlergehen des eigenen Volkes weit weniger wichtig sei als der Kampf gegen Juden.
4: Im Gaza hatten sie praktisch einen Staat. Was haben sie getan? 7. Oktober. Wenn man denen einen Staat geboten hat, 47, 2008 und mehrere Fälle, was haben sie gemacht? Sie haben das abgelehnt. Aber die Fantasie, dass die Palästinenser eigentlich nur ein gutes Leben wollen und Unabhängigkeit und so weiter, das ist die europäische Fantasie. Die große Mehrheit der Israelis glaubt das schon nicht, hauptsächlich, weil wir das in Oslo versucht haben und das hat genau das Misserfolg gehabt.
3: Im Gegensatz zu den Europäern, die glaubten, im Grunde seien alle Menschen gut, bewegten sich die Emirate viel näher an der Realität und agierten strategisch. Deshalb hätten sie sich an die Seite Israels gestellt.
4: Israel, die gemäßigten Araber und Amerika sind auf derselben Seite. Die arabischen Radikalen sind auf der anderen Seite. Manchmal mit der Sowjetunion, manchmal kann das auch in der Zukunft sein mit China. Aber die gemäßigten Araber, die schon verstanden haben, dass Krieg eine Katastrophe ist für denen und Israel, haben sehr ähnliche Interessen.
3: Den amerikanisch-israelischen Angriff auf den Iran hält Professor Shuftan für gerechtfertigt. Es sei nötig gewesen, dessen Raketeninfrastruktur zu zerstören. Man dürfe dabei keine schnellen Erfolge erwarten. Er verweist auf die Geschichte. Zwischen Ägypten und Israel wurden 5 Kriege geführt, bis 1979 ein Friedensvertrag geschlossen wurde. Es sei daher gut möglich, dass es weitere militärische Auseinandersetzungen mit den Machthabern in Teheran geben werde. Europa träume von einem Krieg ohne Opfer, aber den gebe es nicht.
4: Die wichtigste Frage heute im Nahen Osten ist, kann eine zivilisierte Gesellschaft sich verteidigen gegen Barbaren? Wenn die Iraner erfolgreich hätten, wäre Europa an einer enormen Bedrohung. weil diese Barbaren sind schon an der Tür von Europa.
3: Das bittere Fazit des Professors: Europa schadet Israel. Beispielsweise durch Waffenembargos, während der jüdische Staat um seine Existenz kämpft. Glücklicherweise höre Israel nicht mehr auf die Friedensratschläge der Europäer. Denn wenn man diesen folgen würde, wäre das seiner festen Überzeugung nach das Ende des jüdischen Staates.
1: Der Berg Abel ist heute eine Touristenattraktion. In den steilen Nordwänden befinden sich hunderte natürliche Höhlen. Dort besiegte vor über 2000 Jahren König Herodes jüdische Rebellen, indem er Soldaten in Seilkörben die Klippen hinunterließ. Am Fuße des Berges liegen die Ruinen einer Synagoge aus dem 4. Jahrhundert. Wenn Jesus von Nazareth nach Kapernaum reiste, führte ihn sein Weg unmittelbar an den gewaltigen Felswänden des Abel vorbei.

In der Nähe der Stadt Tiberias ragt ein imposantes Felsmassiv empor, der Berg Arbel. Von oben hat man einen herrlichen Blick über den See Genezareth. Aber nicht nur die Aussicht und die beeindruckende Natur sind es, die tausend

0: durch Höhlen, in denen die Menschen sich zurückzogen und in denen sie hausten. Wir sprechen hier also von einer einzigartigen und besonderen Lebensweise, direkt über dem See Genezareth.
1: 2200 Jahre ist das her. Viele Jahre schlummerten die alten Steine verborgen unter der üppigen Vegetation des Berges. Vor rund 120 Jahren waren es zwei Deutsche, Heinrich Kohl und Karl Watzinger, die die alten Gebäude in Galiläa entdeckten und mit den Ausgrabungen begannen. Besonders bedeutsam ist hierbei der Fund einer Synagoge aus dem 4. Jahrhundert.
0: Das hier ist die größte jemals gefundene Synagoge in Israel. Wir haben 130 Synagogen im ganzen Land gefunden, die meisten in Galiläa, zwischen Zippori und Tiberias. Doch dieses Gebäude hier ist etwas ganz Besonderes. Wir gehen davon aus, dass die Menschen, die hier früher lebten, sehr wohlhabend waren. Das erkennen wir anhand der Qualität des Gebäudes. Seine Länge beträgt etwa 25 Meter. Stellen Sie sich ein zweistöckiges Gebäude vor. Das zweite Stockwerk wurde im Laufe der Zeit zerstört.
1: Das Leben war auch hier nicht immer angenehm. Mehrfach kam es zu brutalen Schlachten um den Berg. Römer wie auch Muslime besetzten zeitweise die damals gewaltige Stadt. Der jüdische Geschichtsschreiber Flavius Josephus beschreibt in seinen Schriften eine der bedeutsamsten Schlachten der Region. Die Hasmonäer versteckten sich in einer als uneinnehmbar geltenden Höhlenfestung an den Hängen des Berges. Doch König Herodes eroberte sie mit einer spektakulären Taktik. Er ließ seine Soldaten in Holzkisten die steilen Klippen hinab, direkt vor die Höhleneingänge. Heute werden hier keine großen Schlachten mehr ausgetragen. Anstelle von Streitwagen rollen riesige Touristenbusse die Straße des Berges hinauf. Sportlichere Besucher können den Berg jedoch auch zu Fuß erklimmen, wie die israelische Touristin Liron Reveni.
2: Es war sehr gut. Wir haben 16,5 Kilometer zurückgelegt. Es ging den Berg hinauf, dann runter zur Küste und dann auf der anderen Seite wieder hoch. Die Aussicht ist atemberaubend. Es gibt viele Blumen. Wir brauchten 6 bis 7 Stunden. Für mich ist es eine mittelschwere Wanderung. Ich wandere aber schon seit sehr langer Zeit.
1: Die Ausgrabungen, die Höhlen und die wunderschöne Natur ziehen viele Menschen zum Berg Arbel. Sif Levy ist der Manager des Naturparks. Er weiß genau, wie beliebt die Touristenattraktion ist.
3: Normalerweise haben wir 170.000 Besucher pro Jahr, das ganze Jahr hindurch, aber die schönste Zeit zur Besichtigung ist der Winter und der Frühling, denn dann ist alles grün und blüht.
1: Am Berg Arbel wimmelte es einst von Menschen. Jahrhunderte später hauchen Touristen dem Ort neues Leben ein. Auch Jesus streifte einst mit seinen Jüngern durch diese Landschaft. Heute sind es Besucher aus aller Welt, die ihm folgen.
4: Wenn Sie sich noch an die Anfänge von Fokus Jerusalem erinnern, kennen Sie den Jerusalemer Theologen Johannes Gerloff. Er hat die Sendung in den ersten Jahren mit seinen biblischen Impulsen bereichert. Wir freuen uns sehr, dass er nun mit einer neuen Reihe biblischer Betrachtungen bei uns zu sehen ist. Es geht um das Buch Ruth, eine prophetische Lehrerzählung.
5: Ich möchte euch in eine Liebesgeschichte mit hineinnehmen. Euch die Geschichte erzählen von einem Mann und einer Frau, von einem Einheimischen und einer Ausländerin, von einem Alteingesessenen und einer Migrantin, einem einflussreichen Mann und einer schutzlosen Witwe. Die ganzen Spannungen, die wir als Menschen und als Bibelleser kennen, sind darin zusammengefasst. Ob das jetzt die Spannung ist zwischen Mann und Frau, zwischen Arm und Reich, zwischen Jung und Alt, zwischen Herr und Sklave, zwischen Israel und den nichtjüdischen Völkern, den Heiden. Das Buch Ruth, in das wir hineingehen, gehört zur

0: klassischen hebräischen Erzähltradition. Es ist eines von zwei Büchern in der Bibel, das nach einem Nichtjuden benannt ist. Das andere ist das Buch Hiob. Und es ist eines von zwei Büchern in der Bibel, das nach einer Frau benannt ist. Das andere ist die Esther-Rolle. Esther beschreibt sehr viel Äußerliches. Im Königshof, bis hin zur Kleidung. In der Buchrolle Ruth ist alles sehr unanschaulich. Da wird vorausgesetzt, dass man weiß, um was es geht. Das Interesse im Buch Ruth ist vielmehr am Menschlichen, am Psychologischen. Und man kann diese Rolle, diese Buchrolle Ruth, aus ganz unterschiedlichen Perspektiven lesen. Als Mann, als Frau, als Armer, als Reicher, als Einheimischer, als Migrant, als Jude, als Nichtjude. Und man kann dabei auf ganz unterschiedliche Sachen als Hauptsache sein Augenmerk richten. Man kann sich zum Beispiel für das Volk Israel interessieren oder für die Heidenfrau, für die Jungen, für die Alten, für die Menschen. Manche interessieren sich für den Erlöser und andere für das Land Israel. Und dadurch kommt man dann zu ganz unterschiedlichen Aussagen und Ergebnissen. Das ist vollkommen legitim. Was für mich wichtig wäre, ist, dass man sich darüber im Klaren ist und dass wir bereit sind, darüber Rechenschaft abzulegen. Sich selbst gegenüber, aber auch dann dem Gesprächspartner gegenüber. Und so gibt es dann Theologen, die sagen, das ist eine Novelle, was wir hier vor uns haben. Das Buch Ruth. Das ist zur Unterhaltung, zur Erbauung geschrieben. Oder ein jüdischer Ausleger meint, es sei eine folkloristische Erzählung. Derselbe kommt dann aber auch dazu und sagt, das Buch erhebt einen historischen Anspruch. Interessant ist, dass von den 85 Bibelversen, die wir hier vor uns haben, 55 Dialog sind. Wir werden also ganz oft hineingenommen in Gespräche. Meine persönliche These ist, dass es hier um eine prophetische Lehrerzählung geht. Also um eine Erzählung, es wird uns eine Geschichte erzählt, wir werden in Dialoge hineingenommen und ich persönlich nehme das ernst, dass da ein historischer Anspruch ist. Und wir sollen dadurch etwas lernen. Das heißt, das ist historisch, das ist etwas, was wir lernen sollen. Und dann hat es einen prophetischen Charakter. Ich denke an vielen Stellen einen prophetischen Anspruch. Und damit meine ich jetzt nicht, dass es um so etwas Ähnliches geht wie christlich legitimierte Wahrsagerei, also wo man dann genau sagen kann, was vorher passiert, sondern biblische Prophetie zielt auf Gehorsam. Sie will uns helfen, so zu leben, dass wir unserem Vater im Himmel Ehre machen. Sie will uns helfen, in unserem Leben, so im täglichen Leben, im richtigen Augenblick die richtige Entscheidung zu treffen. Dass wir in diese Richtung hin unser Denken formen lassen. Und wenn wir das so alles jetzt im Hinterkopf haben, dann möchte ich euch einfach herzlich willkommen heißen in der Buchrolle Ruth.
1: Mehr zum Buch Ruth gibt es dann demnächst bei uns. Völker kommen und gehen. Babylon ist gefallen, Rom ist gefallen und doch gibt es ein Volk, das all diese Mächte überlebt hat, zerstreut und totgesagt, aber immer wieder zurückgekehrt. Israel. Wer die Bibel ernst nimmt, sieht die erfüllte Verheißung. Schon zu Abraham hat Gott gesagt, ich mache dich zu einem großen Volk. Der Prophet Hesekiel sah ein Tal voller verdorrter Gebeine und Gott schrieb einen neuen Anfang. Hier führt nicht der Mensch die Feder, sondern Gott selbst. Und das macht uns Mut, denn wer Israel treu bleibt, der bleibt auch uns treu. Dass Gott auf der Seite Israels steht, ist ein zentrales Thema dieser Sendung. Wir bitten Sie, uns mit Gebeten und Spenden zu unterstützen, damit wir die Berichterstattung darüber weiterführen können. Wir verabschieden uns. Bis zur nächsten Woche. Bleiben Sie behütet.

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Sein Gewissen beißt ihn schon lange nicht mehr. Er ist in seinem Leben sein eigener Herr, der jeden Tag von Neuem entscheidet, was böse und gut für ihn heißt. Was er früher glaubte, liegt ihm heute fern. Er rechnet mit dem Schicksal.

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0: Und ob ich schon wanderte im finsteren Tal, fürchte ich kein Unglück, denn du bist bei mir. 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Gott, der Hirte, wir die Schafe, die durch ihn getröstet, beschützt, bewahrt sind. Philipp Keller, selbst Schafhirte, schreibt dazu in seinem Buch Psalm 23: Schafe haben eine seltsame Veranlagung. Es ist fast unmöglich, sie dazu zu bringen, sich hinzulegen, es sei denn, dass vier Bedingungen erfüllt sind. Erstens, sie müssen, weil sie sehr furchtsam sind, frei sein von jeglicher Angst. Zweitens, aufgrund des Herdentriebes werden sich Schafe nicht eher niederlegen, bis bestehende Spannungen zwischen einzelnen Schafen beseitigt sind. Drittens, solange Schafe von Fliegen zum Beispiel belästigt werden, legen sie sich nicht hin. Erst wenn sie von diesen Quälgeistern befreit sind, können sie entspannen. Und viertens, Schafe können sich nicht hinlegen, solange sie noch Hunger haben und nach Futter suchen müssen. Es ist irgendwie bezeichnend, dass Schafe nur dann zur Ruhe kommen, wenn Ängste, Spannungen, Ärger und Hunger ausgeschaltet sind. Und das Einzigartige an diesem Bild ist, dass nur der Hirte selbst sie von all diesen Beschwernissen zu befreien vermag. Im Laufe der Zeit kam ich dahinter, dass sich meine Schafe nur dann ruhig und sicher fühlten, wenn sie wussten, dass ich bei ihnen auf der Weide war. Etwas Unbekanntes oder gar Unerwartetes löst den größten Schrecken bei ihnen aus. Soweit Philipp Keller. Mal ehrlich, bei uns Menschen ist das doch eigentlich gar nicht viel anders. Unter dem Druck von Angst können wir Menschen mit den Wechselfällen und Enttäuschungen des Lebens oftmals auch nicht besonders gut fertig werden. Angst und Unfrieden, Streit oder Arbeitslosigkeit, Krankheit, Beziehungskonflikte zum Beispiel, lassen unser Leben dann wirklich zu einem dunklen Tal werden, so wie es David im 23. Psalm beschreibt. Oh ja, dunkle Täler gibt es, auch Christen erleben sie. Aber das ist nicht das Ende seines Gebetes, denn mitten hinein in unsere Not kommt plötzlich Jesus Christus, der gute Hirte. Das allein zählt. So wie der Hirte allein seine Schafe beruhigen kann, wie ich es eben erzählt habe, so ist Jesus für unsere Ängste, Sorgen, Nöte, Verzweiflungen, Traurigkeiten zuständig. Im Laufe meines Lebens ist mir das immer wieder begegnet. Das Wissen, Jesus ist bei mir und meine Dunkelheit erscheint mir in einem anderen Licht. In schwierigen Situationen leuchtet Hoffnung auf, weil die Blickrichtung sich geändert hat. Ich bekomme Kraft, durchzuhalten. Und ob ich schon wanderte im dunklen Tal, fürchte ich kein Unglück, denn du bist bei mir. Dein Stecken und Stab trösten mich.
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Das Hohelied der Liebe ist für mich ein ganz wichtiges Lied, weil so in den letzten Jahren war das ein Stück, das in einem Musical drin vorkam. Und ich bin dazu gekommen, dass ich tatsächlich über Umwege, dass ich diese Hauptrolle singen durfte oder eine der Hauptrollen. Und ein französischer Hugenotte sitzt im Gefängnis auf dem Greifenstein und es ist basiert auf einer wahren Geschichte. Und singt von der Liebe. Und natürlich ist dieser Text einer der schönsten und wichtigsten Texte in der Bibel. Und für mich war es auch was ganz Besonderes, dieses Lied singen zu dürfen. Das Musical war ganz wunderbar besucht und vor vielen Leuten, das ist auch ein Statement. Und das war alles sehr orchestral und pompös. Gibt es eben auch noch in einer anderen Fassung. Und hier auf der CD war es mir eben wichtig, als nochmal in einer etwas mehr Unplugged-Fassung zu machen, also mehr Klavier und Gesang. Und ich bin da auch ganz happy mit, dass es so dadurch so ein bisschen persönlicher wird. Und ich habe das auch nochmal neu entdeckt. Diesen Text kannst du immer wieder neu entdecken. Es ist ein außergewöhnlicher Text und ich hoffe eben, dass durch die Musik das nochmal näher an die Leute rankommt.

Gerechtigkeit. Sie freut sich aber an der Wahrheit. Sie erträgt alles. Sie glaubt alles. Sie hofft alles.

Die Kluft zwischen Arm und Reich wächst in vielen Ländern. Laut einer Erklärung des Statistischen Bundesamts in Deutschland besitzen 10% der reichsten Menschen in Deutschland fast die Hälfte des gesamten Privatvermögens. Im Gegensatz dazu haben die Hälfte aller Bürger gerade mal einen Anteil von 4%. Immer größer wird auch die Zahl der Menschen, die mit einem relativ knappen Einkommen leben. Dazu kommt die gegenwärtige Finanzkrise. Arbeitsplätze fallen weg oder sind gefährdet. Zunehmend schmälert auch Kurzarbeit die Einkünfte. Auf diesem Hintergrund verwundert es kaum, dass sich nicht wenige zurzeit Sorgen machen. Werden wir auch weiterhin unser Auskommen haben? Wird es reichen? Wer auf diese Fragen Rat in der Bibel sucht, merkt rasch, dass solche Sorgen gar nicht neu sind. Es gab sie schon immer, auch vor rund 2000 Jahren schon, als Jesus in Israel Menschen um sich sammelte. Bemerkenswerte Worte von Jesus zum Thema finden wir im 12. Kapitel des Lukas-Evangeliums. Jesus sagte nicht, stimmt, ihr habt Grund, euch Sorgen zu machen. Nein, er sagte, die Menschen, die Gott nicht vertrauen, machen sich die meisten Sorgen, wie sie an die lebensnotwendigen Dinge kommen. Er forderte seine Zuhörer auf, setzt euer Vertrauen auf euren Vater im Himmel. Er weiß, was ihr braucht. Kümmert euch in erster Linie darum, dass Gottes Einfluss auf euer Leben und auf das Leben anderer Menschen wachsen kann. Dann wird Gott für alles Übrige sorgen. Diese Wahrheit aus dem Neuen Testament gilt auch heute noch, 2000 Jahre später, mitten in den wirtschaftlichen Schwierigkeiten. Wenn Sie merken, dass Sorgen Ihr Lebensgefühl bestimmen, setzen Sie Ihr Vertrauen ab sofort auf die Fürsorgebereitschaft Gottes. Danken Sie ihm, dass er Ihre Situation vor Augen hat, auch die finanzielle. Sagen Sie ihm, Herr, ich möchte mich heute gerne von dir gebrauchen lassen. Ich möchte dazu beitragen, dass Menschen unter deinen Einfluss kommen. Setzen Sie ganz bewusst diesen Schwerpunkt. Gottes Sache an die erste Stelle. Probieren Sie es. Dann können Sie gespannt sein, wie Gott es schaffen wird, in allen anderen Belangen des Lebens für Sie zu sorgen.

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1: Nach 15 Jahren wieder einmal mit meinem Freund Theo Lehmann in New Orleans, um das Jazz-Festival zu besuchen. Zehntausende schieben sich auf dem riesigen Sportgelände von einem Zelt zum anderen. Gospelzelt, Blueszelt, Dixielandzelt, bunte Paraden ziehen durch die Zeltstadt und überall Musik, Musik, Musik. Auf den Freilichtbühnen Pete Seeger, Neil Young, Emmylou Harris, Aretha Franklin. Hier kann man sie alle erleben, die die Geschichte des amerikanischen Folk, Jazz und Blues mitgeprägt haben. So schön das alles auch ist, die 3 Tage Festivalpause zwischendurch sind eine Erholung für Ohren und Nerven. Wir sitzen also am Natchez-Dock. Der Schaufelraddampfer Natchez will mit dem Gedudel der einzigen Dampforgel der Welt Gäste anlocken, sehen Schiffe auf dem Mississippi vorüberziehen und hängen unseren Gedanken nach. Da kommt die Rede auf ein Predigtbeispiel, das uns beide beeindruckt hat. Ich sage: Mensch, Theo, das ist doch die perfekte Situation, um darüber ein Lied zu schreiben. Er beißt an, wir stiefeln los, holen unser Schreibzeug, kommen zurück und schreiben diesen Text.

Ja und Amen sagen. Die Redewendung ist nach wie vor im Gebrauch, aber wenn sie verwendet wird, dann oft abschätzig. Wer zu allem Ja und Amen sagt, hat vermutlich keine eigene Meinung, ist nicht besonders selbstständig und lässt sich leicht beeinflussen. Der ursprüngliche Zusammenhang ist aber ein ganz anderer und zwischen dem Ja und dem Amen gibt es eine spannende Wechselwirkung. Wobei es zunächst einmal das mit dem Amen zu klären gilt. Das ist hebräisch und bedeutet, so soll es sein. Es ist also eine bekräftigende Formel. Ein klares Ja zum Vorhergesagten oder Geschehenen. Es signalisiert, ich bin einverstanden, ich bin dabei. Und woher kommt das Ja? Das stammt aus dem zweiten Brief des Apostels Paulus an die christliche Gemeinde in Korinth, geschrieben vor 1965 Jahren vermutlich in Mazedonien. Da argumentiert der Apostel folgendermaßen. Jesus Christus ist das Ja in Person. Durch ihn sagt Gott Ja zu allem, was er je versprochen hat. Auf ihn berufen wir uns, wenn wir zu Gottes Ehre Amen sagen. Die Formel Ja und Amen sagen ist genau betrachtet also Unsinn. Jesus Christus ist das Ja in Person und das spricht Gott uns Menschen zu. Ihre und meine Antwort darauf ist gefragt. Eine freie, mündige, selbstbewusste Antwort, gern auch nach gründlichem Abwägen. Ich bin einverstanden. Ich sage Amen auf dieses Ja Gottes hin, mehr als einmal. Denn Gottes Ja zu mir wird mir immer wieder deutlich in den unterschiedlichsten Zusammenhängen. Und wie fällt Ihre Antwort aus?

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0: Herzlich willkommen mit Kai-Uwe Wojczak. Wir sind heute noch einmal bei einem Missionsfest zu Gast, das in Bad Liebenzell stattgefunden hat. Gastgeberin war die Liebenzeller Mission. Sie hat den Besuchern des Missionsfestes vor Augen geführt, was es heißt, im Glauben von Jesus gehalten zu werden. Gehalten war auch das Motto der Veranstaltung. Besonders eindrücklich war das sogenannte Forum Theologie, in dem drei Referenten aus ihrer jeweiligen Perspektive zu ein und demselben Thema Stellung bezogen haben. Konkret ging es ums Gehaltensein vom Mutterleib an, in den Krisen des Lebens sowie im Leben und im Sterben. Die Referenten waren Dr. Wilfried Sturm, Professor für systematische Theologie in pastoraler Praxis, Edgar Lutz, Rektor der Interkulturellen Theologischen Akademie und Dr. Volker Geckle, Professor für Neues Testament. Den Anfang in der folgenden Aufzeichnung macht Professor Wilfried Sturm. Sein Vortrag über das Gehaltensein vom Mutterleib an mündet in eine theologische Einschätzung zur politischen Lebensrechtsdiskussion.
1: Woran denken wir, wenn wir diese Worte hören? Vielleicht denken wir an das bekannte Lied »Nun danket alle Gott«, wo es heißt, der uns von Mutterleib und Kindesbeinen an unselig viel zu gut bis hierher hat getan. Und es gibt sicherlich viele unter uns, die das bestätigen könnten, die uns davon erzählen könnten, wie Gott schon von frühester Kindheit an seine bewahrende und schützende Hand über sie gehalten hat. Manche denken vielleicht auch an Psalm 139, wo David noch einen Schritt weiter zurückgeht, indem er das Wirken Gottes am Menschen vor der Geburt beschreibt. Ich lese ab Vers 13, da betet David: Du hast meine Nieren bereitet und hast mich gebildet im Mutterleibe. Ich danke dir dafür, dass ich wunderbar gemacht bin. Wunderbar sind deine Werke, das erkennt meine Seele. Es war dir mein Gebein nicht verborgen, als ich im Verborgenen gemacht wurde, als ich gebildet wurde, wörtlich, als ich gestickt, gewoben wurde wie eine kostbare, bunte Decke unten in der Erde. Unten in der Erde, das ist dichterische Sprache. Die Tiefen der Erde sind in der Bibel ein bildhafter Ausdruck für das Verborgene, das sich unseren Augen entzieht. Die Entwicklung des Menschen im Mutterleib geschieht im Verborgenen. Natürlich könnte jetzt jemand sagen, so verborgen ist doch dieses Geschehen gar nicht mehr, seitdem es hochauflösenden Ultraschall gibt, durch den man oft sogar das Geschlecht eines Kindes noch vor der Geburt bestimmen kann. Aber das Verborgene meint hier mehr als nur das Unsichtbare, sondern es geht hier um ein Geheimnis. Trotz Ultraschall, trotz aller humanbiologischen und medizinischen Kenntnisse, die wir heute haben, bleibt die Entstehung und Entwicklung von menschlichem Leben ein Geheimnis. Sie bleibt ein Geheimnis, weil wir es hier letzten Endes mit Gott, dem Schöpfer des Lebens, zu tun haben. Und weil wir Gott mit unserem Verstand nicht begreifen können. Von Oswald Bayer, einem meiner Lehrer während meines Theologiestudiums in Tübingen, stammt der Satz: Ein Geheimnis ist der Mensch, über das er sich nicht genug wundern kann. Ein Geheimnis ist der Mensch, über das er sich nicht genug wundern kann. Ein Geheimnis ist der Mensch deshalb, weil er Anteil hat an dem Geheimnis Gottes. Das heißt, wir werden den Menschen in seiner Tiefe nur von Gott her verstehen können. Und weiter sagt nun David in Psalm 139, deine Augen sahen mich, als ich noch nicht bereitet war, und alle Tage waren in dein Buch geschrieben, die noch werden sollten, und von denen keiner da war. Der jüdische Religionsphilosoph Martin Buber hat übersetzt: Meinen Knäuel sahen deine Augen. Im hebräischen Urtext steht hier das Wort Golem. Es kommt nur an dieser einen Stelle in der Bibel vor. Golem meint die formlose Masse, die noch nicht erkennen lässt, was daraus werden soll. Oder eben den Knäuel. Man könnte hier zum Beispiel an einen Wollknäuel denken, aus dem ein Kleidungsstück entsteht. Die meisten Ausleger sehen in dem Wort Golem einen Hinweis auf den Embryo, der noch ungeformt ist, der noch nicht die spätere menschliche Gestalt hat. Das heißt doch, die Geschichte Gottes mit einem Menschenleben beginnt nicht erst dann, wenn sich der Mensch zuwendet. Sie beginnt auch nicht erst mit seiner Geburt. Sie beginnt bereits im Mutterleib. Ja, im Buch des Propheten Jeremia geht der Blick Gottes sogar noch weiter zurück. Da sagt Gott zu Jeremia in Kapitel 1, Vers 5, ich kannte dich, ehe ich dich im Mutterleib bereitete und sonderte dich aus, ehe du von der Mutter geboren wurdest und bestellte dich zum Propheten für die Völker. Das heißt doch, bevor es uns überhaupt gab, waren wir schon präsent in den Gedanken Gottes. Wir sind kein Zufall und schon gar nicht ein Unfall, sondern von Anfang an von Gott gewollt, von ihm geliebt, von ihm gehalten. In letzter Zeit wurde ja wieder neu über das Lebensrecht des Embryos bzw. des Fötus diskutiert. Anlass der Diskussion war der Bericht einer von der Bundesregierung eingesetzten Expertenkommission, die Vorschläge für eine neue gesetzliche Neuregelung des Schwangerschaftsabbruchs erarbeiten sollte. Die Kommission empfiehlt in ihrem Bericht, die Abtreibung während des ersten Drittels der Schwangerschaft komplett aus dem Strafrecht herauszunehmen. Nach der bisherigen Rechtslage, die sich an den Urteilen des Bundesverfassungsgerichtes orientiert, ist die Abtreibung ja grundsätzlich rechtswidrig. Sie bleibt lediglich straflos, wenn die 12-Wochen-Frist eingehalten wurde und vorher eine Beratung stattgefunden hat. Geht es nach der Expertenkommission, so sollte der Schwangerschaftsabbruch in der Frühphase der Schwangerschaft grundsätzlich für rechtmäßig erklärt werden, sodass er keine strafrechtliche Relevanz mehr hätte. Begründet wird die Empfehlung mit einem abgestuften Lebensrecht des Embryos. Wörtlich heißt es in dem Bericht: In der Frühphase der Schwangerschaft hat das Lebensrecht des Ungeborenen eher geringes Gewicht. Gleichzeitig genießt das Verlangen der Frau nach einer Beendigung der Schwangerschaft starken grundrechtlichen Schutz. Mit anderen Worten, im ersten Schwangerschaftsdrittel soll das Lebensrecht des Kindes zurücktreten gegenüber dem Selbstbestimmungsrecht der Frau. Im letzten Schwangerschaftsdrittel soll es dann umgekehrt sein. Auch wenn eine rasche Umsetzung dieser Empfehlung kaum zu erwarten ist, so ist eine solche Abstufung des Lebensrechts mehr als problematisch. Sie lässt sich nur rechtfertigen, wenn man dem Embryo das volle Menschsein abspricht. Das geschieht oft durch die Unterscheidung zwischen dem Menschen als biologisches Wesen und dem Menschen als Person. In diesem Fall wird zwar anerkannt, dass der Embryo biologisch betrachtet zur Gattung Mensch gehört, aber so die Behauptung, er erfülle noch nicht die Kriterien einer menschlichen Person. Person sein setze vielmehr voraus, dass sich jemand seiner selbst bewusst ist, dass er über rationale Fähigkeiten verfügt, dass er mit anderen Personen kommunizieren kann. Insofern sei der Embryo erst eine menschliche Person im Werden. Manche gebrauchen in diesem Zusammenhang das Bild von Eichel und Eiche. Eine Eichel könne sich unter günstigen Bedingungen zu einer Eiche entwickeln, aber sie sei noch keine Eiche. So auch der Embryo. In ihm stecke zwar das Potenzial, sich zu einer menschlichen Person zu entwickeln, aber er sei noch nicht diese menschliche Person. Oder aber das Personsein wird davon abhängig gemacht, dass jemand von einem Du als Gegenüber wahrgenommen und anerkannt wird. Dies geschieht spätestens bei der Geburt, wenn das Neugeborene in die menschliche Personengemeinschaft aufgenommen wird. Aber es kann auch schon früher geschehen, zum Beispiel wenn Eltern das Ultraschallbild ihres Kindes betrachten und sagen, das ist unser Kind. In diesem Fall würden sie die Anerkennung ihres Kindes als Person vorwegnehmen. Zu dieser Unterscheidung zwischen Mensch und Person möchte ich ein Zweifaches sagen. Zum einen, der katholische Philosoph Robert Spähmann hat darauf hingewiesen, dass nicht die Entwicklung bestimmter Eigenschaften den Menschen zu einer Person machen, sondern es ist genau umgekehrt. Weil der Mensch von Anfang an Person ist, entwickelt er bestimmte Eigenschaften. Die Person ist daher nicht das Resultat der Entwicklung irgendwelcher Eigenschaften, sondern sie ist der Träger solcher Eigenschaften. Robert Spähmann hat es treffend auf den Punkt gebracht, es gibt keine potenziellen Personen. Personen können sich entwickeln, aber es kann sich nicht etwas zur Person entwickeln. Aus etwas wird nicht jemand. Und der zweite Gedanke, er führt uns noch einmal zurück zum Anfang zu diesen Versen aus Psalm 139, die davon handeln, dass Gott uns bereits als Embryo wahrgenommen hat. Wodurch ist der Mensch eine Person? Wenn gesagt wird, ein Mensch sei eine Person dadurch, dass er als solche von einem Du wahrgenommen und anerkannt wird, dann steckt darin durchaus ein Körnchen Wahrheit. Nur, und das ist entscheidend, es ist nicht erst die Akzeptanz durch ein menschliches Du, die uns zur Person macht. Es ist nicht erst der liebevolle Blick der Eltern. Es ist nicht erst die Aufnahme des neuen Erdenbürgers in die menschliche Gesellschaft, durch die ein Mensch zur Person wird. Das ist er schon vorher. Person sind wir dadurch, dass Gott uns von Anfang an zu seinem Gegenüber und Ebenbild bestimmt hat. Das gibt uns eine unverlierbare Würde. Das rechtfertigt unser Dasein in dieser Welt. Der praktische Theologe Michael Herbst hat es einmal so formuliert und damit möchte ich schließen. Personsein im christlichen Sinn ist vielmehr die unverlierbare Tatsache, dass der Mensch aufgrund seines Geschöpfseins auf Gott hin angelegt, von ihm gerufen und von ihm in aller seiner Bedürftigkeit gehalten ist. Damit wird Personsein von Eigenschaften unabhängig. Und die Würde des Menschen unverlierbar. Sie umschließt den menschlichen Lebensbogen von der Verschmelzung von Samen und Eizelle bis zum endgültigen Stillstand von Herz und Kreislauf. Um diesen menschlichen Lebensbogen geht es auch in den folgenden beiden Beiträgen. Wir freuen uns jetzt auf die Ausführungen von Edgar Lutz, Rektor der Interkulturellen Theologischen Akademie, zum Thema Gehalten in den Krisen des Lebens.

Wir haben es gerade gehört, gehalten am Anfang unseres Lebens. Wir werden es nachher hören von Dr. Volker Gäckle, gehalten am Ende des Lebens. Und die Frage ist, was ist denn dazwischen? Was darf man denn da erwarten? Als Missionar in Ecuador habe ich immer wieder ein trauriges Sprichwort gehört, das so im Umlauf war. Und da hieß es, bei vielen Gemeinden ist die Hintertür genauso groß wie die Eingangstür. Will heißen, Gemeinden sind dort oft sehr einladend mit lockenden Versprechungen. Dein bestes Leben jetzt. Erfolg, Glück, Segen, Kraft, Reichtum, Top-Familie, Gesundheit, Wunder über Wunder, das ganze Paket. Wenn du nur zu Jesus kommst, wenn du lernst, im Geist zu wandeln, wenn du den rechten Glauben hast. Und es schafft so ein Erwartungshype in den Menschen, die dann hinströmen in die Gemeinden hinein und dann kommt doch der Unfall. Die Veränderungen stellen sich nicht so schnell ein, wie sie dachten. Beziehungen zerbrechen, ihre Kinder gehen andere Wege, Konflikte in der Gemeindeleitung werden irgendwie offen. Der Job wird verloren, eine chronische Krankheit kommt oder der doch zu früh scheinende Tod. Und gerade in solchen Momenten ist es dann so, dass bei manchen die Frage aufkommt, ob dieser Glaube an Jesus doch nicht so eine Art Mogelpackung ist. Und deshalb verlassen durch die Hintertür wieder viele Menschen in Mittel- und Südamerika die Kirchen und wenden dem Glauben den Rücken zu. Es wird viel versprochen und dann oft wenig geliefert. Was bringt denn der Glaube im Wirrwarr des Lebensalltags, in diesen Krisen des Lebens? Paulus beschäftigt sich genau mit dieser Frage im 8. Kapitel des Römerbriefes. Eines, von dem ein Theologe sagte, dass es ein weiches Kissen ist für das müde Herz. Ein weiches Kissen für das müde Herz. Also wenn Sie jetzt müde werden, dann lesen Sie Römer 8. Dieses Kissen besteht unter anderem aus zwei Dingen, sagt Paulus, die wir unbedingt wissen müssen. Und darauf will ich kurz eingehen. Er sagt im Vers 22, wir wissen aber. Und er sagt im Vers 28, wir wissen aber. Wir wissen aber, und das sind die tröstenden Dinge. Es ist interessant, dass Paulus erstmal zwei Dinge anspricht, die wir wissen müssen, um die Erfahrung des Gehaltenwerdens in Krisen zu machen. Wir müssen Wahrheiten wissen, die wir anscheinend nicht automatisch irgendwie spüren und erfahren, auch nicht automatisch immer erleben und erfahren. Die müssen wir wissen als Wahrheiten. Für Paulus kommt das Gehaltensein in Krisen, der Trost Gottes im Leben eines seiner geliebten Kinder in erster Linie aus gutem theologisch-biblischem Wissen. Deshalb ist gute theologische Bildung überlebenswichtig für jeden Christen. Ohne das Wissen um die Allmacht Gottes im souveränen Leiten der noch krisenbehafteten Geschichte, der Schöpfung und der seiner Kinder, du und ich, sind wir unseren flatterhaften Gedanken und Gefühlen unserer aktuellen Umstände hilflos ausgeliefert. Und es mag mal schön sein, aber dann auch wieder ganz unten. Deshalb müssen wir Dinge wissen. Deshalb bereitet Jesus seine Jünger auch vor, dass sie etwas wissen. Er sagt ihnen, hey, in der Welt habt ihr Bedrängnisse, aber seid guten Mutes, ich habe die Welt überwunden. Paulus lässt dieses Wissen in die Grundkatechese für junge Christen einbauen, sozusagen im Alpha-Kurs des Paulus für die Thessaloniker. Da heißt es, und wir sandten Timotheus, um euch zu stärken und zu trösten eures Glaubens wegen, damit niemand wanken wird in den Bedrängnissen. Denn ihr selbst wisst, dass wir dazu bestimmt sind. Denn auch als wir bei euch waren, sagten wir euch vorher, dass wir bedrängt sein würden, wie es auch geschehen ist und wie ihr wisst. Das war das 101 des christlichen Glaubens, Grundkatechese. Und deshalb baut es auch Paulus in die Erklärung des Evangeliums an die Römer mit ein. Sie müssen etwas wissen. Und mit dem müssen sie etwas tun, um stabil durch und gestärkt aus den Krisen des Lebens hervorzukommen. Und es sind zwei Gedanken. Das erste, wir dürfen unseren Unmut im Herzen präsentieren. Und das zweite, wir sollen unserem Unmut im Herzen predigen. Und die kommen aus den beiden Dingen, die wir wissen sollen. Ich bleib mal beim ersten. Wir dürfen unseren Unmut im Herzen präsentieren. Paulus sagt im Vers 22 und 23 im 8. Kapitel, denn wir wissen, dass die ganze Schöpfung zusammen seufzt und zusammen in Geburtswehen liegt bis jetzt.
Nicht allein aber sie, sondern auch wir selbst, die wir die Erstlingsgabe des Geistes haben. Auch wir selbst seufzen in uns und erwarten die Sohnschaft, die Erlösung unseres Leibes. Paulus vermittelt hier, was Achid Fernando eine Theologie des Seufzens nennt, die wir dringend brauchen. Die besteht darin, dass auch Kinder Gottes, so sagt Paulus, obwohl schon verbunden durch den Heiligen Geist mit der himmlischen Welt, mit dieser neuen Schöpfung, immer noch auch Kinder dieser Zeit sind, der jetzigen Zeit, der alten Schöpfung, diesseits des Himmels, in der wir auch noch leiden. Und deshalb seufzen wir als Folge davon. Für Paulus leben Kinder Gottes ihm jetzt schon der Herrlichkeit Gottes durch die Erstlingsgabe des Heiligen Geistes und gleichzeitig ihm noch nicht des Leidens und der Krisen als Teil dieser gefallenen Welt, die nach dem Apostel immer noch der Nichtigkeit unterworfen ist. Wir leben noch da drin. Nichts in dieser Welt funktioniert so richtig, wie es sollte. Vielleicht mal eine Zeit, aber dann gerät alles aus den Fugen. Selbst Lazarus, der wunderbar aus den Toten auferweckt worden ist, ist am Ende wahrscheinlich wieder gestorben. Irgendwann gerät es wieder aus den Fugen. Und so erleben auch wiedergeborene, hingegebene, im Geist wandelnde Kinder Gottes immer noch Versagen, immer noch Verletzungen, immer noch Verluste und Verfolgung, Bedrängnis. Das ist immer noch Realität in unserem Leben. Und dann sagt Paulus, und dann dürfen wir erstmal seufzen, zusammen mit der Schöpfung. Wir müssen weder stoisch gleichgültig das Leiden aushalten, noch buddhistisch das Leiden als Illusion wegmeditieren, sondern wir dürfen christlich erstmal tief seufzen. Bei Gott dürfen wir und sollen wir seufzen, klagen, unseren Unmut im Herzen Raum geben, den präsentieren. Oder wie der Psalmbeter sagt, ach Herr, wie lange noch? Ach Herr, wie lange noch? Und wir haben in Jesus einen hohen Priester, der uns versteht, selbst da, wo uns die Worte fehlen, inmitten unserem leidvollen Seufzen, leidet er mit. Weil er auch das Leiden in und an einer gefallenen Welt kennt und erlebt hat. Also egal, wie meine Krise heute ist, ob groß oder klein, Paulus sagt, ich darf diesen Unmut im Herzen präsentieren. Und nachdem ich das gemacht habe, darf ich noch eine zweite Sache angehen. Und die sehen wir in diesem zweiten, ihr sollt wissen, in Vers 28. Wir sollen unserem Unmut im Herzen predigen. Was sollen wir dem predigen? Vers 28. Wir wissen aber, dass denen, die Gott lieben, alle Dinge zum Guten mitwirken, denen, die nach seinem Vorsatz berufen sind. Paulus sagt also, und so legt es Dr. Martin Lloyd-Jones aus, wir sollen anfangen, mit uns selber heilige Selbstgespräche zu führen. Uns selber predigen, wie der Psalm 42 das tut. Was betrübst du dich, meine Seele, und bist so unruhig in mir? Der Psalmbeter lässt sein Herz, seinen Unmut vor Gott präsentieren, bleibt dabei aber nicht stehen, sondern fängt an, diesem Unmut im Herzen zu predigen, nämlich harre auf Gott. Nochmal Martin Lloyd-Jones. Wir sollten weniger auf unsere Seele hören und viel mehr unserer Seele predigen. Das, was wir wissen, dass Gott alle Dinge zum Guten mitwirken lässt für seine geliebten Kinder. Diese stärkste und hoffnungsvollste Verheißung im Neuen Testament, was Krisen angeht. John Stott hat drei Aspekte dazu festgelegt. Ich will die ganz kurz ansprechen. Da sagt Paulus, Gott ist am Wirken. Gott ist am Wirken. Gott ist kontinuierlich kraftvoll und zielbewusst am Lenken und Leiten des Lebens und der Umstände seiner geliebten Kinder. Gott verpennt nichts, Gott verpeilt nichts. Unser Alltag bis ins kleinste Detail ist geheimnisvoll eingebunden in Gottes großem Vorsatz. Unsere Umstände werden weder von einem blinden Schicksal noch vom bloßen Glück oder Zufall gemanagt. Gott ist am Wirken. Gott ist am Wirken. Und Gott wirkt das Gute, sagt Paulus. Gottes Charakter setzt sich immer durch in der Schöpfung, und auch in unserem Leben, das seiner Kinder. Das ist, was David schon gesehen hat und ausdrückte. Der gute Hirte führt uns gute Wege.
Die gehen dann manchmal auch durch finstere Täler, aber dort fürchte ich mich auch nicht, denn er ist bei mir. Er hat einen guten Plan und das Gute und das Barmherzige werden mir folgen mein Leben lang, bis ich Teil der neuen Schöpfung bin im Hause des Herrn immer da. Gott wirkt und er wirkt das Gute und Gott wirkt in allem. Und auch im Griechischen meint das Wort allem alles. Es meint alles, aber das alles darf man nicht falsch verstehen. Sagt Paulus hier etwa, dass alles, was uns passiert, gut ist? Die Antwort ist nein. Sagt Paulus hier etwa, dass alles, auch das Böse und das Leiden, gut sind? Die Antwort ist nein. Sagt er hier, dass wir das Gute im Leiden immer recht schnell verstehen und verstehen werden und sehen werden? Die Antwort ist nein. Was er sagt und was wir glauben müssen und dürfen, dass Gott selbst das traumatischste Böse, selbst die schlimmsten Sünden, selbst die unscheinbarsten Umstände des Lebens, alles Gutes und Schlechtes zusammenwirken lassen kann, sodass am Ende das Gute für seine geliebten Kinder und die weltweite Gemeinde herauskommt. Nichts, sagt Paulus, ist jenseits von Gottes Herrschaft, nichts ist außerhalb seiner Vorsehung. Alles im Leben der Kinder Gottes, auch die klar negativen, bösen und sündigen, werden von Gott eingebaut, dass sie zum positiven Ziel im Gottes ewigen Plan kommen, auch wenn wir den nicht immer verstehen. Wir sehen das exemplarisch an dieser uralten und doch so aktuellen Geschichte von Josef und seinen Brüdern, wie Gott das Gute und das Böse in seinem souveränen Plan zusammenwirken lässt und wie Josef das in der Mitte seines Lebens theologisch präzise reflektiert und existenziell treu in sein Leben einbaut, um gehalten zu sein. Ihr zwar, ihr hattet das Böse gegen mich beabsichtigt, Gott aber hatte beabsichtigt, es zum Guten zu wenden, um zu tun, was es an diesem Tag ist, ein großes Volk am Leben zu halten. Christsein ist nicht immer happy-clappy, aber es führt immer zu einem Happy End. Gott verspricht uns nirgends eine sichere Reise, aber immer eine sichere Ankunft bei ihm im Himmel, unserer letztendlichen Heimat als Kinder Gottes. Deshalb sagt Paulus, wir Christen bei allen äußeren und inneren Kämpfen und Krisen sind mehr als Überwinder. Nicht, dass wir keine Probleme, Herausforderungen, Zweifel, Kämpfe mehr hätten, sondern dass wir mitten in ihnen und durch sie hindurch, ja selbst durch den Tod hindurch, gehalten sind in Gottes tiefer Liebe. Und von der kann uns nichts mehr scheiden. Was bringt denn jetzt das Christsein? Freude oder Traurigkeit? Stärke oder Schwachheit? Gewinn oder Verlust? Freiheit oder Bindung? Frieden oder Kampf? Ruhe oder Opfer? Singen oder Seufzen? Hans-Joachim Eckstein sagt, beides. Das Erste mitten im Zweiten. Freude inmitten der Traurigkeit, Stärke mitten in der Erfahrung von Schwachheit und Glück trotz mancher Leidenserfahrungen. Das Erste mitten im Zweiten, bis dieses erste Leben hier zu Ende geht und das Zweite offenbar wird in der Ewigkeit bei Gott. Dort, wo Jesus alle Tränen abwischt, uns umarmt und tröstet und einlädt zum großen Fest der Familie Gottes für alle Ewigkeit. Dieses Wissen ist so fundamental wichtig, dass wir diesen Unmut präsentieren dürfen im Herzen und dass wir diesem Unmut predigen sollen in unserem Herzen, dass selbst die Autoren des Heidelberger Katechismus didaktisch bewusst an den Anfang ihres theologischen Grundkurses gestellt haben, in der ersten Frage ihres Grundkurses: Was ist mein einziger Trost im Leben und im Sterben? Dass ich mit Leib und Seele im Leben und im Sterben nicht mir, sondern meinem getreuen Heiland Jesus Christus gehöre, der mich also bewahrt, dass ohne den Willen meines Vaters im Himmel kein Haar von meinem Haupt kann fallen, ja auch mir alles zu meiner Seligkeit dienen muss. Da bin ich gehalten in den Zeiten der Krisen. Und Dr. Volker Gäckle wird weitermachen, gehalten auch im Tod.

Also wir machen unseren Bogen zum Ende des Lebens hin, gehalten im Leben und im Sterben. Dass das Evangelium von Jesus Christus innerhalb von 300 Jahren das komplette römische Reich und die antike Welt verändert und verwandelt hat, das hat viele Gründe. Aber ein ganz wichtiger liegt in der Auferstehungshoffnung begründet. 2. Timotheus 1, Christus Jesus hat im Tode die Macht genommen und das Leben und ein unvergängliches Wesen ans Licht gebracht durch das Evangelium. Solche Aussagen, die wirkten wie Hammerschläge in jener antiken Welt. Aber es ist nicht nur die Auferstehungsbotschaft, sondern es ist auch die Hoffnung, dass wir im Sterben und im Tod gehaltene Menschen sind und gehalten bleiben. Worum es mir in den nächsten, den letzten Minuten dieser Einheit geht, ist deshalb nicht nur die große Auferstehungshoffnung, sondern mal ganz konkret die eine Frage: Was geschieht mit uns, wenn wir sterben? Was geschieht mit uns, wenn wir sterben? Wo kommen wir dann hin? Ich muss gleich am Anfang etwas zugeben. Es ist einfacher zu beantworten, wo und wie wir bei der Wiederkunft und nach der Wiederkunft sein werden, als die Frage zu beantworten, wo wir direkt nach dem Tode sein werden, also nach dem physischen Ende unseres Lebens. Zu diesem Punkt sind die biblischen Aussagen ein bisschen undeutlicher als zu dem, was dann im Zuge der Wiederkunft Jesu passiert. Und noch eine Einschränkung muss ich machen. Das, was die folgenden Aussagen enthalten, sind Aussagen über den glaubenden Menschen, den Menschen in Christus. Nur auf den bezieht sich das, was ich in den folgenden Minuten entfalten will. Ganz eindeutig ist, dass wir mit dem Tode nicht vernichtet werden. Überhaupt nicht. Und dass wir auch nach dem Tode nicht in irgendeinem anonymen Totenreich dahin vegetieren. Das war so die Vorstellung der antiken Welt, dass man da in den Hades, ins Totenreich kommt, wo irgendwie das Leben nicht so richtig lebendig ist, sondern man nur als dahin vegetierende Gestalten sich die Klinke in die Hand gibt. Nein, wir sind von der Liebe Christi umfangen. Ich will aus dem Alten Testament nur zwei Bibelstellen da kurz zitieren. Einmal Psalm 16, du gibst mich nicht dem Tode preis. Das ist die ganz kurze Überzeugung des Psalmisten. Gott gibt mich nicht dem Tode preis. Da ist nachher nicht nur nichts. Wir werden leben. Und etwas ausführlicher, Psalm 139, Wilfried Sturm hat sich mit dem gerade schon beschäftigt beim Anfang des Lebens. Ich blende, dieser Psalm umfasst das ganze Leben, eben auch das Ende des Lebens. Führe ich gen Himmel, so bist du da. Bittete ich mich bei den Toten, siehe, so bist du auch da. Auch im Tode wird Gott da sein. Auch dort wird er auf uns warten. Und Paulus, jetzt switchen wir ins Neue Testament, Paulus, Römer 8, Ede Lutz hat es entfaltet. Paulus bekennt im Römerbrief am Ende dieses 8. Kapitels die Gewissheit, dass uns weder Tod noch Leben von der Liebe Gottes scheiden können. Auch der Tod wird der Liebe Gottes zu unserem Leben kein Ende setzen. Und dann ein paar Kapitel später, da schreibt er im Römer 14 das berühmte Wort, das wir kennen, wenn an Sonntagsgottesdiensten ein Trauerfall abgekündigt wird, leben wir, so leben wir dem Herrn. Wir sind auf ihn bezogen als Christenmenschen in unserem Leben. Sterben wir, so sterben wir dem Herrn. Wir sterben nicht an einer Krankheit, wir sterben nicht in einem Unfall, wir sterben immer dem Willen Gottes entsprechend. Und dann geht es weiter darum, egal ob wir leben oder sterben, so sind wir des Herrn. Denn dazu ist Christus gestorben und wieder lebendig geworden, dass er über Tote, auch über die Toten der Herr sei, genauso wie über die Lebendigen. Ich fasse kurz diese paar Bibelstellen zusammen. Wir gehören als glaubende Menschen auch im und nach dem Sterben dem Herrn. Der Mensch wird von Gott auch im Tod, im Dasein gehalten. Da ist nachher nicht nichts, da ist nichts aus. Im Gegenteil, wir werden auch im Tod, im Dasein gehalten. Und das Dritte, Gott selbst sorgt dafür, dass die Beziehung zwischen ihm und uns nicht abbricht. Dort, wo wir im Sterben nicht mehr in der Lage sind, unsere Beziehungen aufrechtzuerhalten, dort erhält Gott seine Beziehung zu uns aufrecht, wo wir es nicht mehr können.
da hält Gott seine Beziehung zu uns aufrecht. Und unsere Beziehung zu ihm wird von ihm aufrechterhalten. Wir bleiben gehaltene Menschen, auch dort, wo wir gar nichts mehr halten können. Dort, wo wir den letzten Atemzug tun und hinübergehen in Gottes Hand. Dort bleiben wir gehaltene Menschen. Aber nächste Frage, in welchem Zustand werden wir dann bei Christus sein? In welcher Verfassung werden wir ihm gehören? Der aus meiner Sicht wichtigste biblische Text steht im 2. Korintherbrief. 2. Korinther 4, Vers 16 und dann lese ich die ersten fünf Verse von Kapitel 5. Dort schreibt der Apostel Paulus, darum werden wir nicht müde, sondern wenn auch unser äußerer Mensch verfällt, so wird doch der innere Mensch von Tag zu Tag erneuert. Ein paar Verse später, Kapitel 5, 1, denn wir wissen, wenn unser irdisches Haus, diese Hütte, abgebrochen wird, so haben wir einen Bau von Gott erbaut, ein Haus nicht mit Händen gemacht, das ewig ist im Himmel. Denn darum seufzen wir auch und sehnen uns danach, dass wir mit unserer Behausung, die vom Himmel ist, überkleidet werden, weil wir dann bekleidet und nicht nackt befunden werden. Denn solange wir in dieser Hütte sind, seufzen wir, Ede Lutz hat es gerade entfaltet, seufzen wir und sind beschwert, weil wir lieber nicht entkleidet, sondern überkleidet werden wollen, damit das Sterbliche verschlungen werde von dem Leben. Der uns aber dazu bereitet hat, das ist Gott, der uns als Unterpfand den Geist gegeben hat. Was ist dieser äußere Mensch, von dem Paulus in Vers 16 hier spricht, 4,16? Der äußere Mensch, der ist identisch mit unserem vergänglichen und sterblichen menschlichen Körper. Der äußere Mensch, das ist eine Metapher für den physischen Körper, der Schwachheit, Krankheit, Alterung, Vergänglichkeit und der dem Tod unterworfen ist. Das ist der äußere Mensch. Die Spannung zum inneren Menschen ergibt sich daraus, dass der äußere Mensch vergänglich, sterblich, zeitlich ist, während der innere Mensch stetig erneuert ist und, das werden wir in 5,1 noch sehen, der ist ewig. Im Blick auf den inneren Menschen sind jetzt zwei Dinge sehr, sehr wichtig. Der innere Mensch, den sollten wir nicht verwechseln mit unserer Seele, mit dem Geist oder mit dem Verstand. Das ist nicht identisch mit Seele, Geist oder Verstand. Zum anderen treffen die Aussagen über den inneren Menschen nur und einzig auf den glaubenden Menschen zu. Nur der glaubende Mensch hat einen inneren Menschen. Während alle Menschen eine Seele, einen Geist, einen Verstand haben, hat nur der glaubende Mensch aus paulinischer Perspektive einen inneren Menschen. Nur der glaubende Mensch wird von Tag zu Tag erneuert. Nur er kann unmittelbar nach dem Tode auf eine himmlische, von Gott geschenkte Behausung bzw. Bekleidung hoffen. Nur er darf das Verschlungenwerden des Sterblichen vom Leben erwarten. Nur ihm ist von Gott als Unterpfand seiner endzeitlichen Hoffnung der Heilige Geist gegeben. Nur er wandelt gegenwärtig im Glauben und nicht im Geschauten. Nur er verspürt die Lust, daheim zu sein bei dem Herrn, so heißt es später noch in Vers 8 dieses 5. Kapitels. Und dieser innere Mensch, der im glaubenden Menschen ist, der ist auch die Kontinuität zwischen der irdischen Existenz der Glaubenden vor dem Tode und der himmlischen Existenz der Glaubenden nach dem Tode. Dieser innere Mensch ist die Größe, die bleibt und die den physischen Tod überdauert. Es ist dieser innere Mensch des Glaubenden, der nach dem Ende unseres physischen Körpers, den Paulus mit den Metaphern des Hauses bzw. Zeltes umschreibt, von Gott ein neues Haus, da steht der Begriff Oikia, Haus bekommt, ein Haus, das dann nicht mit Händen gemacht ist, sondern das ewig und im Himmel ist. Es ist interessant, dass Paulus für diese Metapher des Hauses, des Verstorbenen vor der Auferstehung von den Toten ausschließlich Metaphern verwendet, Metaphern der Behausung oder auch Metaphern der Bekleidung. Er spricht hier die ganze Zeit interessanterweise nicht vom Leib des Menschen. Der griechische Begriff Soma taucht hier überhaupt nicht auf. Der taucht erst wieder auf, wenn es um den Auferstehungsleib im Zuge der Wiederkunft geht.
Nichts deutet hier darauf hin, dass es da um den Auferstehungsleib geht. Der wird erst im Zuge der Wiederkunft verliehen. Diese ganzen Begriffe der Wiederkunft, der Auferstehung, des geistlichen Leibes sind in diesen Versen abwesend. Warum? Weil es hier um etwas anderes geht. Es geht hier um die Frage, was passiert, wenn ein Mensch im Moment des Todes stirbt? Und die Antwort des Paulus ist, die Toten in Christus, die empfangen im Moment ihres Todes eine himmlische Behausung und Bekleidung und sind dann bei dem Herrn, wo sie auf die allgemeine Auferstehung der Toten und den Empfang des Auferstehungsleibes dann später im Zuge der Wiederkunft warten. Wenn Paulus in 2. Korinther 5, Vers 2 und 3 von der Sehnsucht spricht, mit einer himmlischen Behausung überkleidet zu werden und nicht nackt befunden zu werden, dann geht es hier nicht um den Wunsch von einem Zwischenzustand der behausungs- und bekleidungslosen Nacktheit bzw. der Körperlosigkeit zwischen Tod und Wiederkunft Jesu bewahrt zu werden. Die Nacktheit, um die, von der er in Vers 3 hier spricht, die ist weder unausweichlich, noch ist sie erwünscht. Sie ist das, was den Glaubenden in ihrer Existenz nach dem Tode gerade nicht widerfahren wird. Wir werden gerade nicht nackt sein. Paulus wendet sich hier gegen die in der antiken Welt verbreitete Erwartung, wonach die Freiheit der unsterblichen Seele vom sterblichen Körper eine wünschenswerte Form der Existenz nach dem Tode wäre. Die intellektuellen Griechen, die erhofften die Freiheit vom Leib, der ihre Seele gefangen hält. Keine christliche Hoffnung, sondern eine heidnische Hoffnung. Es geht in diesen Versen um den Vorgang, dass unmittelbar nach dem Tode der innere Mensch des Glaubenden von Gott eine ewige Behausung und Bekleidung empfängt. Es handelt sich dabei um eine Form des Zwischenzustandes, denn diese Behausung bzw. Bekleidung ist, wie gesagt, noch nicht der Auferstehungsleib. Unsere Identität hängt biblisch gesehen immer mit einer äußeren Form zusammen, sei es unserem physischen Körper in diesem Leben, sei es mit einer Behausung oder einem Kleid unmittelbar nach dem Tod, sei es mit dem Auferstehungsleib, den wir dann bei der Wiederkunft Jesu bekommen. Eine leibfreie Seele ist keine christliche Hoffnung. In der Gabe einer neuen Behausung bewahrt Gott auch die Identität eines Menschen, bewahrt Gott unsere Identität des inneren Menschen, die den Tod überdauert. Wir behalten unsere Identität. Unser innerer Mensch bildet die Konstante, sodass wir immer dieselben sein werden, dass wir sie nicht verlieren. Wir werden erkennbare Menschen sein. Aber all das wird nun allein von Gott gewirkt, nicht von uns. Wir können da nichts beitragen. Er ist und bleibt auch in der Neuschöpfung unser Schöpfer, Erhalter und Vollender. Ich will zum Schluss die biblischen Linien nochmal zusammenfassen in drei Punkten. Erster Punkt, wir sind im Tode als Glaubende und nur als Glaubende von Christus gehaltene Menschen. Ihm gehören wir hier und ihm gehören wir auch dort. Das Zweite, wir bekommen mit dem Tode eine neue Behausung und wir

Das Zweite, unsere Identität wird aufgehoben im Sinne von bewahrt. Und das Dritte, unsere Niedrigkeit wird aufgehoben in seine Herrlichkeit im Sinne von erhöht. Wir werden im Tode aufgehoben.

0: gehalten sein, vom Mutterleib an, in den Krisen des Lebens sowie im Leben und im Sterben. Dazu hörten Sie drei Vorträge von Dr. Wilfried Sturm, Professor für systematische Theologie in pastoraler Praxis, Edgar Lutz, Rektor der Interkulturellen Theologischen Akademie und Dr. Volker Geckle, Professor für Neues Testament. Ihre Beiträge wurden bei einem Missionsfest der Liebenzeller Mission aufgezeichnet. Ich hoffe, dass auch Sie sich im Glauben an Jesus Christus gehalten wissen und wünsche Ihnen Gottes Segen.
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1: Die ursprüngliche Idee kommt von Sarah Prendl. Das ist auch die Frau, die dort mitsingt. Sie ist mittlerweile eine gute Freundin geworden. Bei diesem Lied Into Another Land heißt das eigentlich von ihr. Und ich habe es mal auf einem Konzert gesehen, hatte tagelang einen Ohrwurm von diesem Chorus. Und dann habe ich mich noch ein paar Tage dran gesetzt und das umgeschrieben. Und das ist mittlerweile wirklich ein Lied, was wir zusammen singen oder gesungen haben auf der CD, aber auch wirklich zusammengeschrieben sind. Meine Verse gehen dann nochmal eine neue Perspektive und daraus ist Komm, wir stehlen uns davon entstanden und ist auf jeden Fall eins meiner Lieblingslieder auch von dem neuen Album.
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1: Ich begrüße Sie sehr herzlich zu unserer Sendereihe Durch die Bibel. Auch diesmal geht es wieder um das Lied der Lieder, um das Hohelied Salomos. Dabei handelt es sich um eine wunderschöne Liebesgeschichte aus dem Alten Testament, um ein kunstvoll aufgebautes Lied, das zur Gattung der Weisheitsliteratur gehört. Während sich die prophetischen Bücher des Alten Testaments auf eine direkte Offenbarung Gottes berufen, lehren die Schreiber der Weisheitsliteratur vor allem dadurch, dass sie die Welt um sich herum beobachten. Sie beschreiben immer wiederkehrende Verhaltensmuster und zeigen, welche Taten zu welchen Folgen führen. Sie geben also keine Gebote oder Verbote von außen vor, sondern ermutigen den Leser, selbst nachzuvollziehen, warum eine Verhaltensweise gut und eine andere schädlich für das eigene Leben ist. Hier im Hohelied geht es darum, zu entdecken, was der Liebe gut tut.

Das Hohelied möchte uns als Leser dazu auffordern, selbst darüber nachzudenken, welche Gesetzmäßigkeiten die Liebe hat, und lädt uns ein, sie zu beobachten und zu studieren. Stellen Sie sich ein Festmahl vor, bei dem die Brautleute mit ihren Gästen an einem wunderschön gedeckten Festbankett liegen. Jawohl, liegen, auf bequemen Polstern, die man sich in etwa wie Liegesofas vorstellen kann. Der Tisch ist reich gedeckt und ihr Lager ist mit Blütenblättern geschmückt. Gerade hat die Braut davon geredet, wie schön ihr Bräutigam ist und wie wunderbar ihr Lager. Siehe Kapitel 1. Nun, am Anfang von Kapitel 2, spricht sie von sich selbst und sagt: »Ich bin eine Blume in Sharon und eine Lilie im Tal.« Viele Ausleger gehen davon aus, dass die Braut hier von sich selbst spricht, dass sie nicht prahlt, sondern sich mit einer liebevollen und demütigen Wildblume vergleicht. Sie spricht hier von sich als von einer wild wachsenden Pflanze der Felder und Täler. Vielleicht ist sie immer noch erstaunt darüber, dass ihr Bräutigam ausgerechnet sie zur Braut erwählt hat, obwohl sie ja eigentlich ein Wildgewächs aus Wald und Flur ist, in ihren eigenen Augen nichts Besonderes. Sie sieht sich als eine Blume in Sharon und eine Lilie im Tal. Es gibt aber auch noch einen anderen Gedanken, den ich an dieser Stelle aus dem Text ableiten möchte. Viele der alten Übersetzungen gehen davon aus, dass hier nicht die Braut, sondern der Bräutigam spricht. Und die alten englischen Bibeln zum Beispiel gehen davon aus, dass dies hier die Stimme von Christus ist, die Stimme des Bräutigams. Auch viele der Kirchenväter haben diese Aussage Jesus zugeschrieben. In Matthäus 11, Vers 29 sagt Jesus über sich selbst: »Denn ich bin sanftmütig und von Herzen demütig.« Inhaltlich könnte man die Aussage aus dem Hohelied also auch auf Jesus Christus beziehen. Wie es genau zu verstehen ist, werden wir heute sicher nicht mehr klären können. Für beide Ansichten gibt es aber gute Gründe. Schauen wir uns nun einmal genauer an, was sich hinter dem Begriff Blume und dem Ort Sharon genau verbirgt und was mit der Lilie im Tal gemeint ist. Das hebräische Wort, das hier für Blume verwendet wird, taucht sonst im Alten Testament nur noch in Jesaja 35, Vers 1 auf und wird dort mit Narzisse oder Lilie übersetzt. Es bezeichnet wörtlich etwas, was eine Knolle bildet. Dieser Ausdruck steht hier für eine ganz gewöhnliche Wiesenblume, keine hochgezüchtete Besonderheit. Und die wächst, so unser Bibeltext, in Sharon. Gemeint ist die Sharon-Ebene, in der heute die meisten Zitrusfrüchte angebaut werden, die aus Israel kommen. Als ich einmal in Israel war, bin ich auch durch dieses Gebiet gefahren. Es ist eine Gegend, die zu jeder Jahreszeit wunderschön ist. Als ich dort war, waren die Wiesen voller Blumen. In Vers 1 unseres Bibeltextes heißt es weiter: »Ich bin eine Lilie im Tal.« Hier ist vielleicht die Jezreel-Ebene gemeint. Auch in diesem Tal wachsen wunderschöne Blumen. Doch was genau ist mit der Lilie im Tal gemeint? Mit Gewissheit lässt sich das nicht sagen. Möglicherweise handelt es sich um die Iris. Denn die Iris wachsen dort wild und man kann auch heute noch viele von ihnen dort sehen. Und sie ist eine eher gewöhnliche, keine hochgezüchtete Blume. In diesem Zusammenhang kommen mir folgende Gedanken. Als Jesus von sich gesagt hat: »Ich bin das Brot des Lebens«, da hat er deutlich gemacht, dass er etwas Lebensnotwendiges ist. Brot ist die Grundlage unserer Ernährung. Wir brauchen es, damit es uns am Leben erhält. Jesus, das Brot für den verlorenen Sünder. Tausende haben im Glauben ihre Hand ausgestreckt, eine sterbende Hand, eine kraftlose Hand, und haben dieses Brot genommen. Und sie haben in einem geistlichen Sinne das Leben erhalten, wenn sie es gegessen haben. Genauso hat Jesus von sich gesagt: »Ich bin der wahre Weinstock.« Und als wahrer Weinstock gibt er die herrliche, wunderbare Freude des Herrn. Die Schrift sagt: »Gebt starkes Getränk denen, die am Umkommen sind, und Wein den betrübten Seelen.« Christus gibt uns Freude. Keinen alkoholischen Rausch, sondern die wahre Freude in Christus.
Wenn wir nun davon ausgehen, dass die Aussage in unserem Text »Ich bin eine Blume in Scharon und eine Lilie im Tal«, dass diese Aussage von Jesus spricht, dann präsentiert er sich in diesem Fall nicht als etwas, was einfach nützlich und notwendig ist, sondern als ein Objekt reiner Bewunderung und Freude für die Menschen. Jesus war ein absolut wunderbarer Mensch. Er ist der wahre und wahrhaftige und reine und schöne, an den wir denken sollen. Als er mit seinen Jüngern unterwegs war und sie einmal durch die Felder liefen, hat er zu ihnen gesagt, »Und warum sorgt ihr euch um die Kleidung? Schaut die Lilien auf dem Feld an, wie sie wachsen. Sie arbeiten nicht, auch spinnen sie nicht.« Ich denke, er würde zu ihnen und zu mir heute sagen, »Denkt an die Blume von Scharon« oder mit anderen Worten, »Denkt an mich.« Die gleiche Einladung finden wir in Hebräer 3, Vers 1. Darum, ihr heiligen Brüder, die ihr teilhabt an der himmlischen Berufung, schaut auf den Apostel und Hohepriester, den wir bekennen, Jesus. Kommen wir nun zu Vers 2 in unserem Bibeltext. Jetzt spricht eindeutig der Bräutigam. In wunderschön bildlicher Sprache hebt er die Besonderheit seines Mädchens, seiner Braut hervor. Wie eine Lilie unter den Dornen, so ist meine Freundin unter den Mädchen. Stellen wir uns die wilden Täler vor, in denen die Lilien wuchsen. Dort gab es viele dornige Büsche, stachelig und unansehnlich. Und dort, neben diesen Büschen, wuchs diese Lilie, die ihr frisches, zartes Grün ausbreitete. Für den Bräutigam ist seine Braut wie eine Lilie unter solchen Dornen, verglichen mit den anderen Mädchen von Jerusalem. Er nennt sie wieder »meine Freundin«. Damit hebt er sie heraus aus allen anderen Mädchen des königlichen Hofes und räumt ihr einen einzigartigen Platz in seinem Herzen ein. Sie ist seine engste Freundin und Geliebte. Alle anderen sind wie Gestrüpp und Dornenhecken, verglichen mit ihrer Schönheit. Hier schwingt eventuell auch ein wenig Erstaunen mit, dass eine solche Schönheit in einer solchen Umgebung aufwächst. Auch dies kann wieder ein Bild für Jesus Christus sein. Jesus ist rein, er ist freundlich und deshalb schön. Und auch seine Braut, die Gemeinde, ist schön, weil sie sein Wesen widerspiegelt. Hierin liegt auch der Auftrag der Kirche heute. Wir sollen in einer Welt, die voller Dornen, Gestrüpp und Disteln ist, die Schönheit Christi offenbaren. Für den Bräutigam ist die Braut etwas ganz Besonderes, die sich von allen anderen Mädchen abhebt. Dies hat er eben in Vers 2 deutlich gemacht. Im folgenden Vers 3 spricht wieder die Braut und ihre Aussage steht parallel zu der vorherigen. So wie der Bräutigam sie als eine Lilie unter den Dornen bezeichnet hat, so sagt nun die Braut, wie ein Apfelbaum unter den wilden Bäumen, so ist mein Freund unter den Jünglingen. Unter seinem Schatten zu sitzen begehre ich, und seine Frucht ist meinem Gaumen süß. Vielleicht stellen Sie sich die Frage, von welchem Baum hier die Rede ist. Die meisten Ausleger sind sich einig, dass hier kein normaler, uns bekannter Apfelbaum gemeint sein kann, denn in Israel wuchsen zu dieser Zeit keine Äpfel. Man könnte sie dort anpflanzen, aber sie würden vermutlich nicht gut schmecken, denn normalerweise brauchen Apfelbäume kälteres Klima. Der angebliche Apfelbaum, der hier in Vers 3 genannt wird, ist in Wirklichkeit vielleicht ein Orangen- oder Aprikosenbaum. Auf jeden Fall ist er ein Baum mit einer süßen Frucht. Welche Aussage steht hinter diesem Bild, das die Braut uns hier in Bezug auf ihren Bräutigam vor Augen malt? Nun, sie macht deutlich, dass ihr Bräutigam etwas ganz Besonderes und wirklich außergewöhnlich ist. So als ob man einen Baum mit herrlichen Früchten inmitten von vielen anderen Bäumen findet, die wild sind und keine Früchte tragen. Es ist etwas ganz Besonderes, einen solch wunderbaren Baum inmitten von unkultivierten Bäumen zu finden. Deshalb empfindet die junge Braut große Freude, wenn sie an ihren Bräutigam denkt. Die größere Freude ist aber vielleicht noch, dass dieser Baum wohltuenden Schatten wirft und sie gerne darunter sitzt.
Mit dieser Aussage wird die Rolle des Mannes beschrieben, dass er seiner Braut Schutz bietet, unter welchem sie sich ausruhen und genießen kann. Es geht hier nicht unbedingt um finanzielle Sicherheit, die der Mann ihr bietet, oder um materiellen Besitz. Nein, vielmehr geht es um eine tiefe, emotionale Geborgenheit, die eine Frau im Schutze ihres Mannes findet. Die Gegenwart ihres Mannes sollte für eine Frau so erfrischend sein wie der Schatten eines Baumes in der Mittagshitze. Auch dieses Bild lässt sich wieder auf Jesus Christus beziehen. Er ist derjenige, der Schutz bietet und unter dessen Schatten wir ausruhen können. Mit Vers 4 kommt nun der erste von insgesamt 5 Zyklen im Hohelied zum Abschluss. Sie erinnern sich, im ersten Zyklus steht das gegenseitige Kennenlernen im Vordergrund und nachdem die Braut zunächst ihr Verlangen nach ihrem Bräutigam ausgedrückt hat und sich die Liebenden gegenseitig Komplimente gemacht haben, kommt es nun in Vers 4 zu einem ersten Glanzpunkt in ihrer Beziehung. Die junge Frau sagt wörtlich: Er führt mich in den Weinkeller und die Liebe ist sein Zeichen über mir. Hier wird deutlich, dass die Frau bereit ist, mit ihrem Geliebten zu gehen, denn sie ist sich sicher, dass er sie zutiefst liebt. Sie kann ihm vertrauen. Er meint es gut mit ihr. Die Liebe ist das Zeichen über ihr. Die heutigen Forscher sind sich nicht klar darüber, was genau mit dem Weinkeller gemeint ist. Es ist nicht eindeutig, ob damit ein Festsaal oder einfach ein Privathaus, in dem Wein ausgeschenkt wurde, gemeint ist. Oder vielleicht auch nur eine Gartenlaube. Deutlich wird allerdings, dass der Mann seine Braut an einen schönen Ort führt. Er hat sich Gedanken gemacht und bringt seine Liebste dorthin, wo sie gemeinsam ein Glas Wein genießen können. Im vorderen Orient war das gemeinsame Weintrinken von Mann und Frau eng mit dem Thema der Liebe verbunden. Vielleicht kann uns dies ja anspornen, als Ehepaar auch mal wieder einen besonders schönen Ort aufzusuchen und das Miteinander zu genießen. Wann haben Sie Ihren Liebsten oder Ihre Liebste das letzte Mal an einen Ort geführt, an dem sich Ihre Liebe vertieft hat und Sie nur noch Augen füreinander hatten? Gibt es einen solchen Ort für Sie? Ich wünsche Ihnen von Herzen, dass Sie solche Orte in Ihrer Beziehung entdecken, an denen Ihre Liebe über allem steht, wo alltägliche Sorgen und der Stress auf der Arbeit oder mit den Kindern keinen Platz haben, wo nur Ihre Zweisamkeit und Ihre Liebe Raum haben. Ich möchte an dieser Stelle noch einen weiteren Gedanken anführen und auch hier eine übertragene Deutung geben. Der Satz, er führt mich in den Weinkeller oder in den Festsaal, verweist möglicherweise auf den Tag des letzten großen Festmahls, das auch als das Hochzeitsmahl des

voll von Gutem. Er ist so gut und barmherzig. Am Anfang des Hohelieds hat das junge Mädchen den Wunsch ausgesprochen: Komm, lass uns eilen, nimm mich mit dir nach Hause, fass meine Hand. Wir können die ganze Wonne dieser Erfahrung nicht verstehen, solange uns der Heilige Geist nicht die Augen öffnet für die Schönheit und Herrlichkeit Christi. Bildlich gesprochen, lassen Sie uns niemals damit zufrieden sein, einfach nur Abfälle zu essen oder, wie der verlorene Sohn, mit den Schweinen auf der Erde zu essen. Denn Gott hat ein herrliches Festmahl für uns bereitet. Kommen wir zurück zu Kapitel 2, Vers 4 im Hohelied. Er führt mich in den Weinkeller und die Liebe ist sein Zeichen über mir. Ich möchte nun auf die zweite Hälfte des Verses ein wenig näher eingehen. Das Wort für Zeichen bedeutet hier ein Banner. Gemeint ist also eine Art Fahne, die an einem Stock hochgehalten wird. Das Banner erscheint im Alten Testament sonst als Feldzeichen, unter dem sich die einzelnen Stämme Israels bei ihrem Durchzug durch die Wüste sammelten. Das heißt, das Banner hat deutlich gemacht, zu welchem Stamm Israels man gehörte. Aber auch wenn Soldaten in den Krieg gezogen sind, dann hatten sie ihr Banner bei sich. In diesem Fall diente es als Kennzeichen dafür, zu welcher Armee oder welchem Feldherrn man gehörte. In einem übertragenen Sinne kann man sagen, der Sohn Gottes zieht auch heute noch in den Krieg. Denn nach wie vor findet ein Kampf um die Seelen von Menschen statt. Und ich erinnere mich noch gut daran, wie ich als Jugendlicher ihm, dem Sohn Gottes, widerstanden habe. Ich werde niemals die Ausreden vergessen, die ich gefunden habe, um nur nicht zu einer ganz bestimmten Jugendkonferenz gehen zu müssen. Ich dachte, dass die Leute, die dorthin gehen, alles Weicheier seien, und ich wollte auf keinen Fall mit ihnen dorthin gehen. Aber wissen Sie was? Er hat für mich den Weg dorthin freigemacht, und dann war ich plötzlich dort. Und dann habe ich in meinem Herzen eine Entscheidung für Jesus getroffen. Er hat mich überführt. Sein Banner der Eroberung schwebte über mir. Ein Banner ist aber auch ein Zeichen des Schutzes. Als Jesus Christus auf diese Welt kam, bezeugte sein Vater: Dies ist mein lieber Sohn, an dem ich Wohlgefallen habe. Und die Feinde Jesu konnten ihn nicht ergreifen, solange seine Stunde nicht gekommen war. Er stand unter dem Schutz Gottes des Vaters. Als die Zeit gekommen war, konnten sie ihn ergreifen und kreuzigen. Wir werden nie wirklich begreifen können, wie schrecklich das war. In dieser schlimmsten Stunde schrie Jesus: mein Gott, warum hast du mich verlassen?" Die Feinde Jesu dachten, dass sie mit ihm machen könnten, was sie wollen. Sie haben ihn verspottet, indem sie gesagt haben, er hat Gott vertraut, der erlöse ihn nun, wenn er Gefallen an ihm hat. Denn er hat gesagt, ich bin Gottes Sohn. Aber Gott hatte Gefallen an seinem Sohn. Er hat sich an ihm gefreut und hat ihn von den Toten auferweckt. Er hat ihn vom Tod erlöst. Und seitdem schwebt das Banner des Schutzes und der Errettung über all denen, die zu ihm gehören. Das Banner ist auch ein Zeichen von Einberufung. Wenn wir zu Jesus gehören, gehören wir sozusagen auch zu seiner Armee. Es ist eine Armee aus lauter Freiwilligen. Im Römerbrief am Anfang von Kapitel 12 lesen wir: Ich ermahne euch nun, liebe Brüder, durch die Barmherzigkeit Gottes, dass ihr eure Leiber hingebt als ein Opfer, das lebendig, heilig und Gott wohlgefällig ist. Das sei euer vernünftiger Gottesdienst. Zurück zu unserem Bibeltext aus dem Hohelied. Dort erreichen wir nun Vers 5. Die junge Frau sagt über ihren Bräutigam: Er erquickt mich mit Traubenkuchen und labt mich mit Äpfeln, denn ich bin krank vor Liebe. Bei diesem Vers sind sich die Ausleger nicht einig, wie diese Worte zeitlich aus dem Hebräischen zu übersetzen sind. Es spricht einiges dafür, sie als ein Ausdruck des Verlangens zu übersetzen und nicht als Tatsache, so wie die Lutherbibel es tut. Demnach könnte man den Vers auch so übersetzen: Stärkt mich mit Rosinenkuchen, labt mich mit Äpfeln, denn ich bin krank vor Liebe. Wir können uns hier die junge Frau vorstellen, wie sie

sehnsüchtig auf die Rückkehr ihres Geliebten wartet. Sie sagt von sich selbst, dass sie krank vor Liebe sei. So intensiv leidet sie unter der Abwesenheit ihres Geliebten. Manche Ausleger gehen davon aus, dass mit Vers 5 der zweite Zyklus des Hohelieds eingeleitet wird. Genau wie im ersten Zyklus geht es zu Beginn in den Versen 5 bis 7 um das Verlangen des Mädchens nach ihrem Geliebten. Sie sehnt sich nach ihm. Und um die Wartezeit und die Zeit der Sehnsucht zu verkürzen, möchte sie sich die Zeit mit besonderen Naschereien verkürzen. Wie auch immer Vers 5 ausgelegt wird, also als eine geschehene Tatsache oder als Wunsch oder Verlangen, deutlich wird auf jeden Fall, dass sich hier zwei Menschen in einer intensiven Beziehung befinden. Sie ist fast krank vor Verlangen nach ihm und es ist ihr größter Wunsch, ihm nahe zu sein. Auch das lässt sich wieder wunderbar auf unsere Beziehung zu Jesus Christus übertragen. Der Heilige Geist bringt jemanden, der gerettet wurde, in eine persönliche Beziehung zu Jesus Christus, die zutiefst erfüllend ist. Darf ich Sie fragen, finden Sie Freude und Zufriedenheit und Wohlgefallen in der Person Jesu Christi? Sehnen Sie sich nach seiner Nähe? Ich gebe Ihnen einen Rat. Lesen Sie das Hohelied der Liebe von Salomo. Viele herausragende Männer der Kirchengeschichte haben sich immer wieder in dieses Buch vertieft und es hat sie in eine tiefe Beziehung zu Jesus Christus geführt. Vor vielen Jahren, als ich eine neue Stelle als Pastor angetreten habe, war ich der Nachfolger eines wirklich bewährten Gottesmannes. Ich habe es geliebt, zu ihm zu fahren und ihn zu besuchen. Und es gab kein Gespräch mit ihm, in dessen Verlauf ich nicht noch etwas Neues über das Wort Gottes gelernt hätte. Eines Tages hat er zu mir gesagt, letzte Nacht lag ich im Bett und habe darüber nachgedacht, wie wunderbar Christus ist. Es kam mir fast so vor, als wäre seine Herrlichkeit überall rund um mein Bett gewesen. Versteh mich nicht falsch, ich habe keine Dinge oder Menschen gesehen. Es war einfach nur so wunderbar, über die Person Christi nachzudenken. Schließlich war ich so aufgeregt, dass ich gar nicht mehr einschlafen konnte. Und ich musste im Gebet zu Gott sprechen, »Bitte, Herr, stell diese ganze Herrlichkeit wieder ab, denn mein alter Körper ist nicht mehr dazu in der Lage, dies auszuhalten.« Liebe Hörer, manchmal habe ich den Eindruck, wir wissen so wenig darüber, was es bedeutet, eine so innige Beziehung zu Gott zu haben. Fest steht aber, dass unsere Beziehung zu ihm ihre Vollendung haben wird, wenn wir eines Tages am Hochzeitsmahl des Lammes teilnehmen werden, wie es im Buch der Offenbarung beschrieben wird. Es ist etwas Wunderbares, die Nähe Christi so zu erleben. Gleichzeitig ist die Liebe Gottes für uns aber auch irgendwie paradox. Wir sehnen uns nach ihr, aber wir sind auch nicht in der Lage, sie auszuhalten. Kommen wir nun zu Vers 6 in unserem Bibeltext. Da sagt die junge Braut über ihren Bräutigam, »Seine Linke liegt unter meinem Haupte, und seine Rechte herzt mich.« Auch dieser Vers sollte eigentlich als ein Ausdruck des Verlangens übersetzt werden, wie schon Vers 5. Etwa so, »Seine Linke soll unter meinem Haupt liegen, und seine Rechte mich herzen.« Die junge Frau sehnt sich danach, dass sie mit ihrem Geliebten eng umschlungen zusammenliegt. Sie sehnt sich nach der zärtlichen Gegenwart ihres Geliebten. Ich denke, dass jeder, der verliebt ist und von seinem Partner längere Zeit getrennt ist, ein solches Verlangen nachempfinden kann. Und doch sollte dieses menschliche Bedürfnis nicht das Handeln bestimmen. Die Sehnsucht nach der Nähe des Geliebten ist nicht der Maßstab für die Gestaltung der Beziehung. Es gibt eine übergeordnete Instanz, die beachtet werden möchte, wenn es um die Gestaltung der Liebe geht. Diese Tatsache wird im folgenden Vers beschrieben und dient gleichzeitig als eine Art Mottovers für das ganze Hohelied. Denn dieser Vers wiederholt sich noch an zwei weiteren Stellen. In Hohelied Kapitel 2, Vers 7 steht, »Ich beschwöre euch, ihr Töchter Jerusalems, bei den Gazellen oder bei den Hinden, den Hirschkühen auf dem Felde, dass ihr die Liebe nicht aufweckt und nicht stört, bis es ihr selbst gefällt.«
in die körperlich fast schmerzhafte Sehnsucht nach dem Geliebten und in den Wunsch nach seiner Nähe hinein, beschert uns der Autor des Hohelieds diese Warnung, vorsichtig zu sein. Es geht ihm darum, deutlich zu machen, dass das richtige Timing, der richtige Augenblick in einer Liebesbeziehung wichtig ist. Für ihn ist klar, dass es nicht zu jeder Zeit gut ist, eine Beziehung zum anderen Geschlecht einzugehen. Für ihn muss die Zeit zum Heiraten reif sein. Und er wirft auch die Frage auf, in welcher Phase der Beziehung welche Form der Intimität angebracht und angemessen ist. Der Autor des Hohelieds beschreibt in unserem Vers, wie die junge Frau ihre Freundinnen beschwört, und zwar bei den Gazellen oder den Hirschkühen auf dem Feld, den richtigen Zeitpunkt der Liebe abzuwarten und nicht zu überstürzen. Es ist ein wenig verwunderlich, dass hier Gazellen und Hirschkühe erwähnt werden. Zur Erklärung sei gesagt, sie werden in der alten orientalischen Kunst dem Bereich der Liebe zugeordnet. Man könnte also auch sagen, ich beschwöre euch bei den Symbolen der Liebe, die Liebe nicht leichtfertig aufzuwecken. Der Autor gibt an dieser Stelle aber keine fertigen Antworten, wann der richtige Zeitpunkt gekommen ist. Der Leser des Hohelieds soll sich vielmehr selbst Gedanken darüber machen, wie er die eigene Liebesbeziehung gestalten will, gerade auch im Hinblick auf die zeitliche Entwicklung. Wer den besten Zeitpunkt für etwas sucht, muss möglicherweise auch mal warten. Aus dem Warten entsteht Spannung. Die Spannung ist wiederum kein notwendiges Übel, sondern macht, wie es das Hohelied beschreibt, geradezu den Reiz einer Beziehung aus. Das spannungsreiche Wechselspiel zwischen Nähe und Distanz macht eine Beziehung ja lebendig. Hier in unserem Abschnitt ermahnt die junge Frau sich sozusagen selbst, trotz ihres Verlangens nichts zu überstürzen, sondern den richtigen Zeitpunkt geduldig abzuwarten. In diesem Fall zunächst einmal die Ankunft ihres Geliebten. In unserer heutigen Zeit werden Gefühle häufig als das Maß aller Dinge in einer Liebesbeziehung dargestellt. Stimmen die Gefühle, dann ist angeblich alles erlaubt. Aber leider erleben wir auch, wie viele Beziehungen wieder zerbrechen. Selbst unter Christen ist die Scheidungsrate am Steigen. Was für ein guter Weg ist es doch, den Rat zu befolgen, der uns gleich an drei Stellen im Hohelied wie ein Motto gegeben wird. Weckt die Liebe nicht auf, bis es ihr selbst gefällt. Oder mit anderen Worten, habt Geduld, bis die Zeit reif ist.

Liebe Hörer, ich wünsche mir, dass Ihnen die Beschäftigung mit dem Hohelied dabei hilft, bestimmte Gesetzmäßigkeiten der Liebe neu zu entdecken und dass Sie dies zu einer tieferen Beziehung zu Ihrem Partner führt. Gottes Segen mit Ihnen und auf Wiederhören. Bis zum nächsten Mal.

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1: Wer hoch hinaus will, muss aufpassen, dass er oder sie nicht völlig abhebt. Denn Höhenluft kann ungesund sein. Im höchsten Gebirge auf diesem Planeten, im Himalaya, wird es oberhalb von 7500 Metern brandgefährlich. Dort können auch kerngesunde, bestens trainierte Menschen nicht länger als ein paar Stunden überleben. Im übertragenen Sinn kann das auch für allzu waghalsige, geistige Höhenflüge gelten und für maßlose Ambitionen. Ungesund. Von Nebukadnezar, dem Herrscher des babylonischen Großreiches an der Wende vom 7. zum 6. Jahrhundert vor Christus, heißt es im alttestamentlichen Buch Daniel, dass er zeitweise von Sinnen war und Gras fraß, wie das Vieh. Und im frühen 19. Jahrhundert bei dem überaus talentierten schwäbischen Dichter Friedrich Hölderlin, da waren Genie und Wahnsinn nicht nur benachbart, sondern regelrecht miteinander verschränkt. Jesus von Nazareth hat seinen Anhängerinnen und Anhängern empfohlen, nicht nach Macht, Einfluss und Reichtum zu streben, also nicht den Höhenweg zu gehen, sondern den Weg des Dienens. Originalton Jesus. Was nützt es einem Menschen, wenn er die ganze Welt gewinnt, sich aber selbst verliert oder schweren Schaden nimmt? Eine rhetorische Frage, die Antwort liegt auf der Hand. Das ist ganz und gar nicht erstrebenswert. Also besser nicht so hoch hinaus und mit beiden Beinen fest in der Wirklichkeit verankert bleiben. Bei Sinnen. Den unteren Weg gehen, den Jesus gewiesen hat. Der ist verheißungsvoller, denn da gibt es zwar nicht die ganze Welt zu gewinnen, aber dafür wahres Leben.

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Ich war in einer Situation, wo ich nicht weiter wusste, wo ich verletzt war. Und ich habe das Gefühl gehabt, je mehr ich versucht habe, diese Situation zu lösen, desto schwieriger wurde es. Und ich war einfach vor der Entscheidung, was mache ich jetzt? Und dann hat jemand gesagt, du darfst es doch deinem Jesus hinlegen. Und dann habe ich Jesus gesehen, wie er zu mir sagt, gib mir deine Sorgen. Leg sie mir doch in meine Hand und deine Ängste und deine Zweifel. Und es ist so schön, dass wir einen Jesus haben, einen Gott haben, der sagt, der sich das sogar wünscht. Gib mir doch deine schweren Sachen. Gib sie mir in meine Hand und ich möchte, dass du frei lebst.

0: Ein Patentrezept für die Schönheit ist hier angekündigt. Ute Zintara hat das so ins ERF-für-Sie-Programm gesetzt und hofft nun, dass Sie nicht zu viel und nicht das Falsche an dieser Stelle erwarten. Um einen richtig starken Einstieg ins Thema zu bekommen, hier die Mütter.
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0: Naja, mit der Schönheit ist das wirklich so eine Sache. Da ist es ganz gut, wenn man in diesem Punkt auch ein bisschen Humor hat und eine Menge Barmherzigkeit mit sich und anderen. Schönheit, äußere Schönheit, schön und gut. Aber die wahre Schönheit eines Menschen hängt nicht von der Ware ab, die Schönheit verheißt, etwa in Form von Cremes. Irmhild Döpp aus Waldsolms hat sich natürlich schon schön gemacht für ihren Vortrag zum Thema Schönheit. Aber das Äußerliche ist eben nur das Äußerliche. Innere Werte, innere Schönheit sind ihr mehr und mehr wichtig geworden. Bei ihrer Spurensuche zum Thema wahre Schönheit ist sie auf zwei Menschen der Bibel gestoßen, die ihr das gut zu veranschaulichen scheinen.
1: Die Beziehung zwischen ihm und seinen Brüdern war verfahren wegen seiner Angeberei und weil er das Lieblingskind, der Lieblingssohn seines Vaters war. Seine Brüder, kann man sich ja leicht denken, die waren furchtbar neidisch auf ihn geworden mit der Zeit und verkauften ihn bei entsprechender Gelegenheit als Sklave an eine ägyptische Karawane. Josef, er ist unser Mann. Josef landete im Haus eines Verwalters des Pharaos. Natürlich war Josef nicht unbeteiligt an den familiären Problemen. Er hat sie wirklich gesucht auch. Trotzdem, was die Brüder ihm angetan hatten, das war Unrecht, großes Unrecht. Und jetzt war er dort, in Ägypten. Und die Bibel sagt, er war jung und schön. Josef war ein sehr gut aussehender junger Mann. Und das wurde an seiner neuen Arbeitsstelle sehr bewusst wahrgenommen, besonders von der Frau. Im Orient sprach man weithin von der Schönheit Josefs. Er war sozusagen das Schönheitssymbol des Orients. Eine lange Zeit. Die Frau seines Vorgesetzten hatte es auf ihn abgesehen und wollte sich die Zeit mit ihm vertreiben. Heute würde man sagen, es war quasi sexuelle Nötigung. Permanent. Josef sagte aber in einer eindeutigen Situation entschieden Nein zu einer offensichtlichen Option. Dieses Nein ist ein Hinweis auf seine innere Schönheit, auf seinen Charakter. Er legte richtiges Verhalten an den Tag. Er sagte, ich kann hier schalten und walten, wie ich bin, und mein Chef bringt mir volles Vertrauen entgegen. Und ich bin in meiner Stellung ihm fast gleich. Er hat mir nichts vorenthalten, außer dir, weil du seine Frau bist. Wie könnte ich da so ein großes Unrecht begehen und mich gegen Gott versündigen? Nun, ich finde, es zeigt Loyalität seinem Vorgesetzten und Gott gegenüber. Er handelt nicht nach der heutigen Philosophie. Tja, wenn es gefällt, tu es. Und wenn es gut tut, mach es. Er riss sich aus ihrem Griff los und lief hinaus. Er ließ seinen maßgeschneiderten Anzug zurück, der ging dabei kaputt und blieb sogar in der Hand der Frau zurück. Sie wendete dies als falsches Beweisstück gegen ihn an. Und was er dafür bekam, war weniger als nichts. Was bekam er dafür? Gefängnis. Josef hatte Selbstdisziplin in der Versuchung, Unrecht zu tun. Und sie kam, diese Selbstdisziplin kam durch eine richtige Erkenntnis. Er hatte eine feste Überzeugung und er hatte auch eine gute Selbsteinschätzung. Das Maß war voll, er konnte es nicht mehr ertragen und er riss sich lieber los und sagte, wie kann ich das tun? Ja, und er bekam weniger als nichts. Treu und vergessen war er dann in diesem Gefängnis dort. Und da ist immer so ein Nebensatz, der kommt mehrmals vor in der Geschichte Josefs. Besonders in schlimmen Situationen. Da heißt es, aber der Herr war mit Josef. Es ist scheinbar selbstverständlich für ihn, zu helfen und sich nützlich zu machen in diesen primitiven und anormalen Umständen. Und es dauert nicht lange und er hat wieder eine Vorrangstellung. Und nach mehr als 2 Jahren, als die Weisen des Pharaos mit ihrem Latein in Sachen Traumdeutung am Ende sind, erfährt ein königlicher Bediensteter und ein ehemaliger Mitinsasse des Gefängnisses davon. Er erinnert sich an Josef und seine Fähigkeiten, Träume zu deuten und auszulegen als Botschaft Gottes an die entsprechende Situation oder an die entsprechende Person. So wird Josef an den Königshof geholt. Er spuckt keine großen Töne, sondern er demonstriert durch ein unerschütterliches Vertrauen auf Gott und auch natürlich eine kompetente Arbeit, wer er ist. Mit Sicherheit und Bescheidenheit berät er den Pharao und tut sich nicht hervor. Das ist auch eine charakterliche Schönheit. Richtiges Handeln durch eine richtige Gottesbeziehung. Das war, was ich bei Josef sehe. Er sagt, ich kann diese Arbeit hier nicht bewältigen. Ich kann keine Träume deuten, aber Gott kann. Und dann, er kommt zu Ehren. Josef war in eine extrem gehobene Position beim Pharao gekommen. Er war der zweite Mann im Staat, also der Vize. Und er war für die wirtschaftliche Lage Ägyptens in einer sehr großen Not verantwortlich. Es war nämlich eine Hungersnot geworden. Viele Ausländer kamen nach Ägypten, um ihre Familien mit Lebensmitteln zu versorgen. Dort konnte man nämlich genug zu essen kaufen, dank Josefs guten Haushalten. Nun kamen auch viele Ausländer. Darunter waren Josefs Brüder. Josef hatte sich inzwischen eine neue Existenz und eine neue Familie aufgebaut. Er war geachtet und verehrt, ein kluger und angesehener Mann. Und nun wird er mit einem Schlag mit seiner Vergangenheit konfrontiert. Er erkennt seine Brüder, gibt ihnen, was sie möchten, behandelt sie aber sehr kritisch und stellt ihnen mehrere Charakterexamen. Schlussendlich gibt er sich seinen Brüdern zu erkennen und nimmt den größten Kampf seines Lebens auf. Es war ein Kampf. In Josefs Vergangenheit, da war etwas, womit er nicht versöhnt war. Und wissen Sie, unversöhnt zu leben macht krank und hässlich. Weil hässlich, Hass, hässlich, Hass, hässlich. Es macht hart. Wenn ich irgendetwas Unliebsames erlebe, ich glaube, ich muss das irgendwann mal festhalten. Mein Gesichtszug, der fällt fast bis auf den Nabel. Von einem Moment auf den anderen. Es macht mich hart. Und ich glaube, ich bin nicht die Einzige. Oder? Es macht uns hart. Und Hass macht hässlich. Denken Sie mal über dieses Wortspiel nach. Josef kämpft den schlimmsten Kampf seines Lebens und er vergibt seinen Brüdern. Er beweist Güte und Liebe im Verarbeiten der unschönen Ereignisse der Vergangenheit. Josef kann die Vergangenheit nicht ungeschehen machen, das können wir auch nicht. Aber Josef kann sie in ein größeres Bild, in einen göttlichen Plan einordnen, dass sich ihm oder der sich, der Plan Gottes hat sich ihm in der Zwischenzeit erschlossen hat. Es ist das große Bild. Das geht nämlich daraus hervor, dass er sagt, Gott hat mich euch nur vorausgeschickt, damit unsere Familie am Leben bleibt. Er ist dazu gekommen, in seinem Leben dieses Fazit zu ziehen. Und das ist wirkliche Schönheit. Noch kurz über eine fantastische Frau. Sie war vollweise und lebte bei ihrem Adoptivvater. Er hat sie als eigene Tochter aufgezogen. Sie war außerordentlich schön und kam als Kandidatin für die neue Königin an den Harem des Königs von Persien, Esther. Sie würde an dem Schönheitswettbewerb um die Krone teilnehmen, in der Hoffnung, einmal Königin zu werden. Sie gefiel dem verantwortlichen Vorsteher des Harems und er war ihr zugetan. Er gab ihr die besten Schönheitsmittel und die gesündeste Art der Ernährung. Dazu ein schönes Appartement mit Dienstpersonal. Wow. Nun, der erste Teil der Schönheitskur, man würde heute sagen, das Screening, das dauerte 6 Monate und es geschah mit Mirrenöl. Der zweite Teil ebenfalls 6 Monate mit Balsamöl und anderen Pflegemitteln. Also ein ganzes Jahr wurde sie auf die Begegnung mit dem König vorbereitet. Das nenne ich Wellness. Dazu kam eine fantastische Garderobe und Schmuck, bevor es dann wirklich zum Empfang und zum ersten Date bei dem König ging. Oh, sie war die Schönheitskönigin. Ihr Schönheit war so atemberaubend, dass sie damit alle anderen Kandidatinnen weit in den Schatten stellte. Zumindest empfand es der König so. Und er gewann sie lieb, dass er ihr das königliche Diadem aufsetzte. Aber das war nicht alles, was Esther hatte. Sondern sie hatte auch innere Schönheit, Bescheidenheit und Tugend. Vor der Auswahl sagt sie zu dem Aufseher, dass er ihr die Kleider und den Schmuck aussuchen solle. Sie war nicht selbstsüchtig oder großspurig geworden. Später, auch als sie schon Königin ist, verliert sie nicht den Kopf, als ihretwegen ein großes Fest stattfindet, Steuererlasse und Geschenke verteilt werden. Sie bleibt bescheiden und tugendhaft. Sie hat auch Gottvertrauen und ein Hingegebensein an seinen Willen. Sie wagt es, ungerufen zum König zu gehen. Und das war eigentlich entweder oder. Sie hätte damit ihr eigenes Schicksal besiegelt, hätte der König sie nicht angehört. Aber sie hatte Gottvertrauen und ein Hingegebensein an seinen Willen. Sie war loyal ihrem Adoptivvater, ihrem Volk gegenüber und auch dem König gegenüber. Sie bewahrte Besonnenheit und sie hatte auch Intelligenz, als es darum ging, eine ganz gefährliche Situation, akute Gefahr für sie und ihr Volk richtig einzuschätzen. Ihr Volk sollte heimtückisch umgebracht werden, so ein Holocaust. Und sie zeigte auch geistliche Einschätzung der Situation. Sie bittet darum, dass man sie unterstützt, dass man betet und fastet. Und sie hat Weisheit. Nicht sie verurteilt den Erzfeind der Juden, der das alles veranlassen wollte, sondern plant weise und vorsorglich, dass der niederträchtige Mann sich in seiner eigenen Torheit und seinen schrecklichen Intrigen verfängt und alles vor dem König offen wird. Sie fasst all ihren Mut zusammen mit allen anderen Eigenschaften sehe ich hier innere Stärke und charakterliche Schönheit. Ja, Esther hatte beides. Innerliche Schönheit, äußerliche Schönheit. Aber wie sagen wir im Sprichwort, Schönheit macht blind, oder? Liebe macht blind, heißt es. Es ist tatsächlich so, dass der Mensch, den man liebt, schön für uns wird. Und das unabhängig von seiner Ästhetik. Und so kann man auch folgende Zitate verstehen. Nicht die Schönheit entscheidet, wen wir lieben, sondern die Liebe entscheidet, wen wir schön finden. Eine schlaue Person hat es gesagt. Und das gefällt mir besonders gut. Wenn du mich anblickst, dann werd ich schön. Ist das nicht toll? Wenn du mich anblickst, werd ich schön. Vielleicht hat gerade in Esthers Fall die Liebe ihr das Leben gerettet. Natürlich war sie schön, aber schlussendlich hat die Liebe ihr das Leben gerettet. Zumindest sah der König wohlwollend über ihren unangemeldeten Besuch hinweg, empfing sie und hörte ihre Bitte und den Rest der Geschichte hörten wir ja gerade. Ich glaube, wir sind uns einig darüber. In einer Beziehung zählen neben der Ästhetik noch viel mehr die starken Seiten, Begabungen, Talente und Fähigkeiten sowie die Charaktereigenschaften des Partners, der betreffenden Person. Und dadurch lernen wir dann auch die weniger schönen Seiten zu tragen und zu tolerieren. Schlussfolgerung. Was unbedingt zusammengehört sind Schönheit und Liebe. Um die Schönheit recht zu erschließen, braucht man den Schlüssel der Liebe. Aber es gibt verschiedene Arten von Liebe. Es gibt zum Beispiel die geschwisterliche Liebe, es gibt die Liebe zwischen Mann und Frau. Aber es gibt auch eine Art der Liebe, die weit darüber hinausgeht, weil menschliche Liebe, ob geschwisterliche Liebe oder Liebe zwischen Mann und Frau, damit leben wir jeden Tag. Irgendwann kann diese Liebe vergehen. Aber von einer Art Liebe wissen wir, die geht weit darüber hinaus. Das ist die Liebe, die ihren Ursprung in Gott hat. Es ist eine bedingungslose und selbstlose Liebe. Urteilen Sie selbst, ob das nicht Schönheit erster Wahl ist. Die Liebe ist geduldig und gütig. Die Liebe eifert nicht für den eigenen Standpunkt. Sie prahlt nicht und spielt sich nicht auf. Die Liebe nimmt sich keine Freiheiten heraus. Sie sucht nicht den eigenen Vorteil. Sie lässt sich nicht zum Zorn reizen und trägt das Böse nicht nach. Sie ist nicht schadenfroh, wenn anderen Unrecht geschieht, sondern freut sich mit, wenn jemand das Rechte tut. Die Liebe gibt nie jemand auf. In jeder Lage vertraut und hofft sie für andere. Alles erträgt sie mit großer Geduld. Niemals wird die Liebe vergehen. Ich glaube, das ist uns bekannt. Das ist das 13. Kapitel im 1. Korintherbrief. Die Erfahrung zeigt, obwohl ich mein Bestes gebe, hat meine Liebe Grenzen und ist nach meinem menschlichen Maßstab an Bedingungen geknüpft. Ob das jetzt im Zusammenleben mit den Kindern oder mit dem Partner oder mit Freunden ist, unsere Liebe ist begrenzt. Aus meiner Kraft heraus zu lieben, zeigt dem anderen schon öfter einmal die Gegenseiten meiner charakterlichen Schönheit. Und ich kann Ihnen sagen, ich kann recht hässlich werden. Wie sagt man hier? Kratzbürst. Da kommen dann noch die Fingernägel raus. Menschen können uns versetzen. Menschen können uns ablehnen. Einfach, weil wir ästhetisch nicht passen, weil wir ihrer Meinung nicht schön sind. Und deswegen, Menschen, die nur äußerliche Schönheit haben, haben viel zu wenig Schönheit. Aber diese Schönheit hingegen tut dem anderen gut, weil sie nicht egozentrisch, sondern auf den anderen gerichtet ist, fragt, wie kann ich dir Gutes tun? Und sie funktioniert im Grunde genommen nur im Zusammenhang mit ihrem Ursprung, mit ihrem Urheber, Gott. Er selbst ist dem Wesen nach Liebe und in dieser seiner Liebe zu uns Menschen ist er ja selbst zum Äußersten gegangen, um die Beziehung zwischen sich und dem Menschen und auch untereinander von Mensch zu Mensch wieder ganz neu heil zu machen, zu ermöglichen, sandte er seinen Sohn, Jesus Christus. Jesus hat uns durch sein Leben auf dieser Erde ganz praktisch erklärt, wie Gott ist. Jesus hat nämlich nicht nur von Liebe geredet, er hat sie gelebt. Er hat nicht nur von Freundlichkeit, von Sanftmut und Treue geredet, er hat sie gelebt. Er hat nicht nur über Verderbtheit und der Schuldhaftigkeit der Menschen geredet und geschimpft, sondern hat sie zu sich eingeladen, ihre Gebrechen und Krankheiten geheilt und ihre Sünde vergeben. Er hatte all diese Schönheit, die uns Menschen gut tut, er hat sie gelebt. Und das bis zum stellvertretenden Opfertod am Kreuz. Er hat das alles getan für uns. Dort am Kreuz hat er unsere abgrundtiefe menschlichen Hässlichkeiten entsorgt. Jesaja sagt weit im Voraus über Christus, als wäre er schon damals als der Gottgesandte, der Retter amtierend. Er sagt, er war weder schön noch stattlich. Wir fanden nichts Anziehendes an ihm, also keine äußere Schönheit. Alle verachteten und mieden ihn, denn er war von Schmerzen gezeichnet. Voller Abscheu wandten wir uns von ihm ab. Wir rechneten nicht mehr mit ihm. Wir meinten, Gott habe ihn gestraft und geschlagen. Doch wegen unserer Schuld wurde er gequält und wegen unseres Ungehorsams geschlagen. Die Strafe für unsere Schuld traf ihn und wir sind gerettet. Sehen Sie, Das ist meine, das ist unsere große Chance, um richtig schön, um von innen heraus schön zu werden. Jesus hat für alle Schuld und Hässlichkeiten meines Lebens, meines Seins bezahlt. Für alles das, was nicht zu Gott passt in meinem Leben. Für allen Schmutz, für all meine Fehler, für Versagen. Alles, was ich so gerne ungeschehen machen möchte. Er kennt meine Nöte, meine Probleme, meine Schwächen und leidet mit mir darunter. Er möchte die Verletzungen meines Herzens heilen, wenn ich sie ihm überlasse. Mehr noch, er möchte mich in eine ganz andere Beziehung zu ihm bringen, so wie Vater, Tochter. Er möchte, dass ich in erster Linie eine Schönheit habe, die zu ihm passt, die ihm gefällt. Und wissen Sie, genau hier ist der Ansatzpunkt. Damit er seine guten Pläne in meinem Leben verwirklichen kann, ist diese persönliche Beziehung zu ihm Voraussetzung. Gott möchte mich von innen heraus verändern und schön machen. Es ist eine Schönheit, die bleibt, auch wenn meine äußerlichen ästhetischen Vorzüge vergangen sind. Und das wird, die äußerlichen Vorzüge, die ästhetischen Vorzüge, die werden sicherlich auch mit zunehmendem Alter weniger werden. Ich habe heute Morgen schon ein bisschen mehr Schminke auftragen müssen, weil ich hierher wollte. Man kann ja schlecht ein Referat über Schönheit halten und sich dann nicht entsprechend präsentieren. Aber es gibt eine Schönheit, die bleibt, auch wenn meine Ätherchen immer noch mehr rauskommen, auch wenn dann noch mehr Falten sich zeigen in meinem Gesicht. Übrigens, die Falten sind schön. Und wenn ich, wissen Sie, wenn ich meine Mutter ansehe mit ihren Falten, oh, das ist schön. Die erzählen so viel, jawohl. Ich habe Achtung vor diesen Falten. Und ich liebe sie. Ich hoffe, es ist mir gelungen, ein bisschen auch Ihr Interesse für diese Art Schönheit von innen heraus bei Ihnen zu wecken. Wissen Sie, ohne Gott näher zu kennen, erscheinen seine Worte, seine Werte und damit auch seine Pläne unverständlich und manchmal auch unmöglich für mich. Lerne ich ihn aber durch das Lesen der Bibel besser kennen und beginne ich ihm immer mehr zu vertrauen, dann entdecke ich seine bedingungslose Liebe zu mir und dass er nur das Beste für mein Leben möchte. Es ist so, als sehe er mich an und dann sehe ich ihm in die Augen und ich darf zu ihm sagen, wenn du, Herr, mich ansiehst, dann werde ich schön. Der Gedanke kam mir so, wenn Gott uns ansieht, wenn wir ihm in die Augen sehen können, wenn wir ihm begegnen, dann werden wir schön. Das bedeutet für uns, für mich, umdenken. Mein Wertsystem, meine Prinzipien und meine Taten sind neu zu überdenken. Und mit Gottes Hilfe darf ich diese Schönheit von innen heraus immer mehr anstreben und entfalten. Nicht einfach, aber mit seiner Hilfe und Kraft möglich. Und nicht zu vergessen ist natürlich, er möchte auf eine gute Art und Weise alle Fähigkeiten, all meine Begabungen und Möglichkeiten gebrauchen. Jede von uns ist ja schon als Persönlichkeit so einzigartig geschaffen, begabt und wunderbar gemacht. Und das schließt auch unsere äußere Schönheit mit ein. Ich bin immer dafür, auch äußerlich so schön wie möglich zu sein. Aber das ist nicht alles. Die innere Schönheit hat absolute Priorität. Männer und Frauen, deren Schönheit von innen als Gottes Geschenk kommt und nach außen hin gelebt wird, haben Ausstrahlungskraft und die wirken anziehend auf unsere Gesellschaft. Vielleicht werden uns Menschen darum beneiden und sagen, so wie du möchte ich auch sein. Wo nimmst du deine Kraft her? Oder wie es mir mal passiert ist im Aufzug in Italien, in meinem Haus, wo ich wohnte. Sagt mir jemand, sag mal eigentlich, was hast du in deinem Leben, was mir fehlt? Sag ich, komm, wir trinken einen Espresso zusammen und reden darüber. Und inzwischen hat sie auch das, was sie meinte, was ihr damals fehlte. Und das ist wunderbar. Menschen werden neugierig auf diese innere Schönheit in unserem Leben. Das ist authentische Schönheit. Sie werden den Stein ins Rollen bringen, dass auch andere Menschen darüber zum Fragen kommen, woher diese Kraft und Schönheit kommt. Wissen Sie, unsere Umgebung, unsere Gesellschaft, Und unser Land braucht Männer und Frauen, deren Schönheit vom Wesen und Charakter Gottes abgeleitet wird. Können Sie sich die enormen Veränderungen unserer Gesellschaft in Politik, in Wirtschaft und Kirche und des Wertsystems aller Altersstufen auf moralischer und ethischer Ebene vorstellen? Wenn wir den Stein ins Rollen bringen würden, ungeahnte Möglichkeiten tun sich vor uns auf, wenn wir diese Art Schönheit überall hineinbringen, wo wir uns bewegen.
0: Das war Irmhild Döpp aus Waldsolms zum Thema Schönheit, ein Programm in der Reihe ERF für Sie.

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1: Buße. Der eine oder die andere mag das Wort für altmodisch halten, aber was es bedeutet, das ist allen klar. Buße, das wünscht man sich nicht. Buße tut weh, büßen, das tun wir Menschen in der Regel nur ungern. Und gar erst gebüßt werden, so wie das in der Schweiz heißt. Auf gut Deutsch einen Strafzettel bekommen, eine Geldbuße bezahlen für zu schnelles Fahren oder wegen einer fehlenden Autobahnvignette, das ist ärgerlich. Nein, was Buße und Büßen bedeutet, darüber gibt's keine Missverständnisse. Eher könnte man darüber streiten, was für einen Effekt Buße hat. Sie soll jedenfalls einen Effekt haben. Sie soll mir eine Lehre sein. Sie soll Früchte zeitigen. Im Unterschied zur willkürlichen Bestrafung soll am Ende ein Lernerfolg stehen. Bringt rechtschaffene Früchte der Buße, hat vor knapp 2000 Jahren Johannes der Täufer von seinen Landsleuten gefordert. Die Leute sollten ihr Leben ändern und diese Veränderung sollte sichtbar und spürbar sein. Rechtschaffene Früchte der Buße. Was sollten das für Früchte sein? Das wollten die Zeitgenossen des Täufers genauer wissen und er nannte ihnen zwei Beispiele. Wer zwei Hemden hat, der gebe dem, der keines hat. Und wer zu essen hat, tue ebenso. Das also sind rechtschaffene Früchte der Buße. Vorher geht es zwei Leuten schlecht, dem zerknirschten Sünder, der mit seiner Schuld konfrontiert worden ist, und dem armen Hungerleider in seiner Nachbarschaft. Hinterher geht es beiden besser. Der eine hat Buße getan und hat seinen guten Willen durch eine praktische Tat bekundet. Ihm schlägt nicht länger das Gewissen, er fühlt sich erleichtert. Dem anderen knurrt nicht mehr der Magen und er kann sich wieder unter die Leute trauen. Den einen macht die Buße nicht arm, sondern um eine gute Erfahrung reicher. Und den anderen macht sie nicht reich, aber sie verbessert seine Lage. So gesehen sollte man öfter Buße tun, denn von den rechtschaffenen Früchten der Buße profitieren alle.

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1: Dazu begrüßt Sie Stefan Steinseifer. Herzlich willkommen. Das Testament des Paulus, damit ist ein Brief gemeint, den der Apostel Paulus an seinen Schüler Timotheus geschrieben hat. Beide standen sich so nahe, dass Paulus diesen Schüler in einem anderen Brief als Sohn in dem Herrn bezeichnet. Und sein Vertrauen in diesen geistlichen Sohn ist so groß, dass er ihn mit einer schwierigen Mission betraut. Von dieser Mission berichtet indirekt der zweite Timotheusbrief und ein Abschnitt aus diesem Brief wird jetzt von Kurt Schneck erläutert. Kurt Schneck war bis zu seinem Ruhestand der geistliche Leiter von Schloss Klaus in Österreich und ist heute ein gefragter Referent im Bibelkonferenzzentrum Langensteinbacher Höhe. Dort wurde der nachfolgende Vortrag auch aufgezeichnet.
2: Ich möchte heute eher mit einer einfachen Sache einsteigen aus 2. Timotheus Kapitel 1, die Verse 3 bis 12. Und da lesen wir: Ich danke Gott, dem ich diene von meinen Vorfahren her mit reinem Gewissen, wenn ich ohne Unterlass deiner gedenke in meinem Gebet Tag und Nacht. Wenn ich an deine Tränen denke, verlangt mich, dich zu sehen, damit ich mit Freude erfüllt werde. Denn ich erinnere mich an den ungefährten Glauben in dir, der zuvor schon gewohnt hat, in deiner Großmutter Louise und in deiner Mutter Eunike, bin aber gewiss auch in dir. Aus diesem Grund erinnere ich dich daran, dass du erwächst die Gabe Gottes, die in dir ist, durch die Auflegung meiner Hände. Denn Gott hat uns nicht gegeben den Geist der Furcht, sondern der Kraft und der Liebe und der Besonnenheit. Und darum schäme dich des Zeugnisses von unserem Herrn nicht, noch meiner, der ich sein Gefangener bin, leide mit mir für das Evangelium in der Kraft Gottes. Er hat uns selig gemacht und berufen mit einem heiligen Ruf, nicht nach unseren Werken, sondern nach seinem Ratschluss und nach der Gnade, die uns gegeben ist in Christus Jesus vor der Zeit der Welt. Jetzt aber offenbart ist durch die Erscheinung unseres Heilandes Jesus, der dem Tod die Macht genommen und das Leben und ein unvergängliches Wesen ans Licht gebracht hat, durch das Evangelium, für das ich eingesetzt bin als Prediger und Apostel und Lehrer. Aus diesem Grund leide ich dies alles, schäme mich dessen nicht, denn ich weiß, an wen ich glaube und bin gewiss, er kann mir bewahren, was mir anvertraut ist, bis an jenen Tag. Wenn hier von Leiden die Rede ist, dann ist die Erklärung zunächst einmal ganz schlicht und einfach. Paulus sitzt im Gefängnis, es ist seine zweite Gefangenschaft, aus der er nicht mehr rauskommen würde. Und in dieser Gefangenschaft muss er auch seiner Hinrichtung entgegensehen, sagt er dann am Ende des Briefes im 4. Kapitel. Ich möchte durch diesen Text so ein bisschen durchgehen. Timotheus hält sich in Ephesus als so eine Art Troubleshooter auf, Krisenmanager. Also eine Zuordnung dieser beiden Briefe, so als Pastoralbriefe mit diesem Grundgedanken, aha, das ist jetzt der Weg von der Gemeinde zur Kirche, von der fröhlichen Organismus, der es gewesen ist, zu einer Institution und da wird es Struktur gelegt, da werden Ämter definiert. Diese Auffassung, also der Pastoralbriefe, die wir sie so nennen, die würde ich so nicht teilen. Die Begrifflichkeit kommt so Anfang des 18. Jahrhunderts einmal auf, wo man dann so auch sehr stark ins Amtskirchentum gewesen ist und so weiter, sodass man immer denkt, ja, das ist jetzt der Weg von der lebendigen, organisch gewachsenen Gemeinde hin zu einer großen, verfassten, institutionalisierten Kirche. Ob Timotheus überhaupt ein Bischof in Ephesus gewesen ist, wird dann sonst immer dann auch firmiert. Das bleibt offen, nimmt für sich selbst den Titel nicht in Anspruch. Er ist jemand, der eher einen Auftrag hat als ein Amt. Er hat einen Auftrag, kein Amt. Und der Überlieferung nach soll Timotheus dann unter Kaiser Nerva hingerichtet worden sein, also ins Martyrium gegangen. Aber das ist zunächst einmal diese eine Sache, dass man das schon mal ein bisschen vorweg hat. Ephesus steckt als Gemeinde in massiven Problemen. Es ist massenhaft Irrlehre eingedrungen. Ein Umfeld wie Ephesus, kein Wunder. Diese Irrlehren, die machen gut 20% des Inhalts der Briefe aus. Da ist ein langer Text nach dem anderen über diese Leute, die da falsch lehren und absolut daneben leben. Diesen Irrlehren soll er kraftvoll entgegentreten. Es geht also vielleicht nicht einmal so sehr um eine Hofübergabe. Das Einzige, was dem Timotheus übergeben wird, ist ein Haufen Probleme. Haufen Nöte. Geht auch nicht um die Ämterordnung für die nächste Generation, in der die Gemeinde so nach der Pionierphase, Aufbruchsphase nun konsolidiert werden soll. Nein, es geht in beiden Briefen um notwendige Maßnahmen gegen eine Krise. Und jetzt macht er dem Timotheus Mut, in dieser ausgesprochen schwierigen Situation einen klaren Kopf zu behalten und angemessen und kraftvoll zu handeln. So gesehen ist es dann natürlich Seelsorge, so gesehen ist es dann pastoral. Aber nicht im Sinn von Briefe, die auf die Kirchewerdung der Gemeinde hindeuten. Übrigens, ich sage das gleich mal nur so nebenbei dazu, spiele bewusst mit diesen beiden Begriffen. Das Wort im Neuen Testament heißt immer entweder Ekklesia, die Herausgerufenen, oder die Versammlung der Herausgerufenen, oder Koinonia, Gemeinschaft. Kyriake, Kirche, was des Herrn ist, kommt im Neuen Testament als Begriff überhaupt nicht vor. Also das ist so eine nette Entdeckung, so ganz am Rande. Kirche, wie wir immer das so reden oder denken, dass das taucht als Begriff zunächst mal gar nicht auf. Ich sage nicht, dass der Begriff falsch wäre. Kyriake ist das, was des Herrn ist, aber wir erfahren nur was vom Tag des Herrn und vom Mahl des Herrn, das sind drei magere Referenzen. Sonst ist es immer, immer Ekklesia, Koinonia. So, und den jungen Mann hier, den erinnert er jetzt als erstes an seine Berufung. In 2. Timotheus 1, Vers 9, er hat uns gerettet und berufen mit einem heiligen Ruf. Und wahrscheinlich ist dieses und fast das wichtigste Wort in dieser Zeile, denn Erlösung und Berufung gehören zusammen. Errettung ist nicht nur geschehen, damit wir mit dem geschenkten Heil uns aus dem Staub machen und dann ein schönes, ruhiges Leben haben. Errettung ist geschehen, damit Gott uns an die Arbeit stellen kann. Und Jesus sagt das seinen Jüngern beim Abschied: Geht hin in alle Welt und machet alle Völker zu Jüngern. Jünger, hat er gesagt, nicht Gemeindeglieder. Und Mitarbeiter hat er gewollt, nicht Mitglieder. Und um so an der Arbeit zu stehen, jetzt nach Vermögen, nach Kraft, nach Gaben, für so eine Sache braucht es gar keine Berufung. Das heißt, wer mitarbeitet, muss nicht begründen, warum er das tut. Sondern ich würde sagen, wer nicht mitmacht, muss erklären, warum er nicht mitmacht. Aber die Berufung ist ausgesprochen. Allein schon im Sendungsauftrag zu Jüngern machen, zu Jüngern machen, zu Jüngern machen, zu Jüngern machen. Es ging nie nur um diese Frage, ob man Christ wird, sondern ob man Leben als Jüngerschaft begreift. Übrigens, nur am Rande, gell? Christ kommt im Neuen Testament ganze dreimal vor. Sonst hast du Gläubige, Heilige und als Begriff, der am häufigsten vorkommt für Leute, die ein Verhältnis zu Christus haben, der am häufigsten verwendete Begriff ist Jünger. Und der taucht so 268 Mal auf. Ja, nur damit man da rein von den Worten schon mal etwas erfasst davon, wo die Gewichtung liegt. Timotheus scheint ein Mensch gewesen zu sein, bei dem das von Anfang an klar ist. Es ging bei ihm immer um Brauchbarkeit und Verfügbarkeit, Bewegung, nicht Stillstand. Und so kann man durchaus das so sagen, dass der Timotheus von Anfang an eigentlich immer gut unterwegs gewesen ist. Hat einen guten Start gehabt Und er macht auch gut weiter. Also so gesehen ist es eine ziemlich geradlinige geistliche Biografie ohne irgendwelche großen Brüche drin. Dass seine Mission in Korinth einmal scheitert, das ist kein Beinbruch, das kommt vor. Dann hat er als Zweites, was nicht alle haben, gläubige Vorfahren. 2. Timotheus 1, Vers 5. Ich erinnere mich an den ungefärbten Glauben in dir, der zuvor schon gewohnt hat, in deiner Großmutter Louise und deiner Mutter Eunike. Ich bin gewiss, aber auch in dir. Die beiden Frauen, Mütter, Großmütter, die waren gläubig. Interessanterweise wird nicht erklärt, warum die Eunike mit einem Griechen verheiratet war. Wir wissen, dass das zumindest so stark dieses Element gewesen ist, dass der Timotheus erst beschnitten werden musste von Paulus, damit er ihn dann in seine Dienste mit einbauen konnte. Also, dass eine Mutter und eine Großmutter, die fest im Glauben verwurzelt sind, von denen scheint er den Glauben gelernt zu haben. Und vor allem wieder, er hat es nicht nur übernommen, sondern er hat es wirklich angenommen. Er ist nicht nur hineingeboren in so eine Glaubenstradition, sondern tatsächlich wiedergeboren. Und Tradition ist gut, aber nicht genug. Auch eine erweckliche Tradition ist nicht genug. Gemeinde ist niemals Verein zur Pflege von Kultur, Tradition, Clan und Sippendenken oder irgend sowas. Gemeinde ist immer gedacht gewesen als ein mobiles Unternehmen. Man soll vor allem einen Auftrag erledigen, das Evangelium an den Mann bringen. Und im Moment ist das in Ephesus etwas schwierig, denn die Gemeinde ist sehr mit sich selber beschäftigt. Es geht ständig um das Aussortieren von Problemen. Auch die Frage, wer kann denn überhaupt ein Amt kriegen, das wird im ersten Brief sehr stark verhandelt. Es geht um Lehrfragen, was verträgt sich mit dem Evangelium, was nicht. Was ist fremdes Feuer auf Gottes Altären? Aber wie gesagt, es gehört ganz schlicht von Anfang an dazu. Nicht nur übernommen, sondern angenommen. Nicht nur Tradition, sondern begreifen, Gemeinde ist so ein mobiles Unternehmen, das in die Welt hineinwirken soll. Dann hat er einen guten Ruf, so ein ungefärbter Glaube, auch in 2. Timotheus 1, Vers 5. Das ist ganz schlicht einmal ungeheuchelt, echt ohne Falsch, Bewährtheit, Echtheit. Es ist kein doppelter Boden bei ihm, geradlinig, klar. Keine Beimengungen, auch keine fremden Elemente. Er hat Christus nichts hinzugefügt, denn nichts kann ihm das Wasser reichen. Und aus dem Supermarkt der Wahrheiten in der Antike kam nichts gegen das Evangelium an. Und so hat er da dieses Zeugnis, dass er seinen Glauben unverfälscht, klar, unvermischt, rein, lauter, gerade geschnitten auf Christus hin ausgerichtet hat. Man kann sagen, er ist von einer schönen, heiligen, großartigen Einseitigkeit, nicht für alles offen. So, das gehört zu seinen Anfängen. Guter Start, gut weitergemacht, Schritte in die Verantwortung, dann zunehmend wichtige Botschaften, heikle Missionen, auch Widerstände, Auseinandersetzungen, jetzt die Krise in Ephesus. Das ist nichts für jemanden, der eher sensibel ist, dem Dinge leicht auch auf den Magen schlagen. Kampf liegt in der Luft. Und manche der Gegner sind absolut nicht wählerisch in ihren Mitteln. Darum erinnert Paulus ihn und sagt, aus diesem Grund, Vers 6, erinnere ich dich daran, dass du erwächst die Gabe Gottes, die in dir ist, durch die Auflegung meiner Hände. Und wahrscheinlich ist weniger hier im Blick die Art und Weise, wie die Gabe empfangen wurde, sondern die Betonung liegt ganz stark auf einer Ermutigung, diese anvertraute Gabe zu nutzen. Es wird auch nicht gesagt, welche Gabe es ist. Anazoporeo, anfachen steht hier im Griechischen. Soll das Feuer neu entfachen, auch einen neuen Eifer in der Sache bekommen. Wird auch mit geteilt, wenn es heißt, um geistliche Stärke bekommen, so wieder etwas im ersten Eifer entflammen lassen. Und so soll er keine Scheu haben, die anvertraute Gabe zu üben und einzusetzen. Es geht um Verantwortung, die damit verbunden ist. Also verwende, was du empfangen hast. Und da muss man dazu sagen, das kann ziemlich anstrengend sein, eine Gabe, die man hat, tatsächlich auch einzusetzen. Ich nenne zwei Beispiele, die für mich im Zusammenhang mit der Situation in Ephesus einigermaßen einleuchtend oder naheliegend sind. Das eine wäre von mir aus eine Gabe des Steuerns, des Regierens. Römer 12 nennt die Gabe des Regierers. In 1. Korinther 12 kommt dann auch mal die Gabe des Steuermanns, eines Kybernetes vor. Das ist anstrengend, wenn man anfängt, Ordnung zu schaffen. Wenn man anfängt zu regieren. Denn es gibt womöglich nicht wenige Chaoten, Leute, die die Dinge nicht so eng sehen. Die wollen weniger Struktur und Ordnung. Die hätten es gerne etwas offener. Tja, und jetzt kommt da einer daher, der fängt an aufzuräumen. Und schon gibt's Spannung, Verstimmung, Auseinandersetzung. Dass man lieber sagt, oh, Dienst nach Vorschrift und dann lasst's mich in Ruhe, gell? Und es ist natürlich dann wichtig im

ein Haus kommen, wie La Höhe oder auch nach Schloss Klaus, ist nicht die Buchhaltung. Aber wenn die Buchhaltung nicht stimmt, dann können sie auch nicht kommen. Dann geht der Laden im Bach runter. Und so diese Sache immer ganz spannend in der Luft zu halten, die Bälle, dass man weiß, es gibt den Primat des Geistlichen, sicher, aber das Geistliche funktioniert mit Sicherheit nicht ohne das, was mit Wirtschaft, mit Statut, mit Personal, mit Regieren zu tun hat. Zweite Ecke, wo das auch ganz stark in Konflikt kommen kann, mit dem eigenen Naturell zum Beispiel, das ist, dass da jemand die Gabe des Lehrens hat und jetzt muss er sich mit denen auseinandersetzen, die eine andere Lehre oder eine andere Lebensführung propagieren. Das bedeutet Abgrenzung. Auf einmal ist Opposition, Gegenwind, auch nicht einfach für jemanden, der harmoniebedürftig ist. Ich war bei uns im Haus stärker für diesen Bereich dann zuständig, natürlich geistlich führen, geistlich leiten durch Verkündigung, aber auch klipp und klar sagen, das sind unsere No-Gos. Das wird im Haus hier nicht verkündigt. Jetzt habe ich das nicht in der Woche dreimal da runtergebetet, das haben wir mal gründlich durchbesprochen auch und so weiter. Und wenn jemand da Fragen hat, schickt sie zu mir. Aber bestimmte Dinge haben auf Schloss Klaus einfach keinen Platz. Ich brauche jetzt keine Beispiele nennen, aber kann man sich vorstellen, denn wenn ein Team, eine Mannschaft von Bibellehrern und Predigern und Evangelisten, wenn die nicht mit einer Stimme sprechen, dann wird es schwierig, dann bekommen Leute, die in die Seelsorge kommen, bei dem einen das zu hören, beim anderen bekommen sie was anderes zu hören und beim dritten nochmal was anderes. Auch von der Kanzel dann her, nicht? Es gibt sicher Sachen, wo ich sage, okay, da ist ein Rand, da ist Freiheit, da mische ich mich sowieso nicht ein. Aber dann hat es ganz fundamentale Dinge gegeben, wo ich gesagt habe, es kommt nicht in Frage. Das hat bei uns keinen Raum. Und dann haben wir im ersten Kapitel, im Vers 7, diesen schönen, sehr bekannten Vers, den Gott. Also achte, dass du die Gabe nutzt, die du hast, denn Gott hat uns nicht gegeben den Geist der Furcht. Griechisch Delia heißt so viel wie Feigheit, Verzagtheit, Furchtsamkeit, Erschrockenheit, Scheu, Verzagtheit kann es auch übersetzt werden. Und was immer dieses Entmutigtsein ist oder was Verzagtsein ist, dass man am liebsten aufgeben möchte, das kommt nicht vom Geist Gottes. Das ist eine andere Geistigkeit, eine andere Herzenshaltung. Und das ist nicht selten der Fall, dass nach guten Anfängen Verzagtheit sich einstellt, dass die ersten Dämpfe kommen. Welt nimmt dich nicht mit offenen Armen auf. Sie haben es bei zahllosen Konfirmandenrüstzeiten immer wieder erlebt, auch dass Leute natürlich da ihr Leben Christus übergeben haben, gläubig geworden sind. Und dann sind sie nach Hause gefahren und haben ihren Eltern begeistert erzählt, ich habe mich bekehrt. Und das war nicht nur einmal, dass dann die Dämpfer gekommen sind, ja, das legt sich wieder. Das wird schon wieder. Ich hatte auch einmal so eine Phase. Und wenn du jetzt schon Christ bist, räumst du dann dein Zimmer ordentlich auf. Also gibt es ja ganz viele so ausgesprochen ermutigende, hilfreiche Ansagen. Dämpfer. Auch im Kreis läuft es nicht rund und in Gemeinde. Aus Freude wird Frust. Frost und Erstarrung kommt irgendwie drauf. Gründe für Verzagtheit gibt es in Ephesus genug. Die Stadt als Hintergrund, Moloch, Gemeindesituation, schwere Krise, überfordernder Auftrag, da soll er jetzt Ordnung schaffen. Seine eigene Persönlichkeit, die eher zurückhaltend ist, eher scheu, leicht verhalten. Und klar, die Versuchung.
Lassen wir es liegen.

0: hat jeder. Versuchen aufzugeben, weil es eh nichts bringt oder weil die Gegner zu übermächtig sind, gibt es immer wieder. Klassiker in 5. Mose 1, 28, da ist es darum gegangen, Wüstenwanderung, wo sollen wir hinziehen? Unsere Brüder haben unser Herz verzagt gemacht und gesagt, das Volk sei größer und höher gewachsen als wir. Die Städte seien groß und bis an den Himmel ummauert. Und Anakita haben wir dort auch gesehen. 4. Mose 14, 24. Nur meinem Knecht Kaleb, weil ein anderer Geist in ihm ist und er mir treu nachgefolgt ist, den werde ich in das Land bringen, in das er gekommen ist, und seine Nachkommen sollen es einnehmen. Von den 12 Kundschaftern nur 2, in denen ein anderer Geist war. 2, die die Verheißung gesehen haben, nicht die Probleme. Sie haben die gleichen Städte gesehen, sie haben die gleichen Riesen gesehen, aber sie haben einen anderen Geist insofern, als sie sagen, ja, mit Riesen hat Gott sich was Tolles einfallen lassen im Grunde. Riesen sind ganz leicht zu bekämpfen, trifft jeder. An Riesen schießt man nicht vorbei. Man muss nicht mit Fröschen und Kakerlaken da rummachen. Nein, Riesen trifft jeder. Und Städte bis an den Himmel ummauert, das gab es schon einmal, da haben sie so einen Turm gebaut, der auch in seiner Spitze bis an den Himmel gereicht hat. Und Gott muss sich ziemlich weit herunterbücken, um überhaupt dieses Ding erkennen zu können, dieses Wimmerl aus seiner Sicht. Nein, Verzagtheit macht sich schnell breit, ist ansteckend. Verzagtheit kommt, wenn man zur Situation Gott nicht hinzurechnet. Verzagtheit kommt dort, wo man denkt, das sind die Probleme und ich bin denen nicht gewachsen. Und in dem Moment, wo sich dieses ungläubige, zweifelnde, schwache Ich in die Mitte rückt und Gott außen vor lässt, dann wird man schwach, dann wird man muselt, dann wird es nicht weitergehen. Szenen und Studien zum Thema Verzagtheit in der Schrift gibt es zuhauf. Was setzt Gott dagegen? Nun sagt er stattdessen, den Geist Gottes als den Geist der Kraft, der Liebe und der Besonnenheit. Geist der Kraft, das ist griechisch Dynamis, das, wo unser Dynamit herkommt, das, was kraftvoll wirkt, explodiert. Und die entscheidende Sache in dem Zusammenhang ist, dass geistliche Probleme weniger Probleme der Erkenntnis sind, sondern der Kraft. Alle geistlichen Probleme sind in letzter Konsequenz immer Energieprobleme. Sind nicht nur oder bloß Probleme mit unserer Erkenntnis. Ich würde mal so sagen, was Erkenntnis angeht, geistliches Wissen angeht, da sind wir wahrscheinlich die gelehrteste und bestinformierte Generation, die jemals gelebt hat. Es ist unglaublich, was uns an theologischem Wissen und geistlicher Erkenntnis zur Verfügung steht. Wissen tun wir alles. Die Frage ist nur, wie lebt man's? Wie wird Lehre zum Leben? Wie geht das, dass die Lehre ins Leben hineinführt? Und wie gesagt, Erkenntnis ohne Kraft ist letzten Endes eine ziemlich belanglose Angelegenheit. Wenn zur Erkenntnis die Kraft hinzukommt, dann beginnt wirklich was Neues. 2 Anmerkungen von Paulus zu dem Thema. Das eine steht in Römer 8, Vers 11 und das andere in 2. Timotheus 1, Vers 10, auch in unserem Text. Jetzt aber ist offenbart durch die Erscheinung unseres Heilandes Christus Jesus, der dem Tod die Macht genommen und das Leben und ein unvergängliches Wesen ans Licht gebracht hat. Das ist das eine. Und wenn man dann beim Paulus im Römerbrief nachschaut, von welchem Geist da die Rede ist, in Römer 8, Vers 11, Römer 8, Vers 11, wenn jetzt der Geist dessen, der Jesus von den Toten auferweckt hat, in euch wohnt, so wird der Geist hier beschrieben. Einerseits der Geist dessen, der Jesus von den Toten auferweckt hat, und das andere, was hier beschrieben wird, ist Jesus, der dem Tod die Macht genommen und das Leben und ein unvergängliches Wesen ans Licht gebracht hat. Das ist der Geist, mit dem wir bewohnt sind. Das ist der Geist, der uns erfüllt. Der Geist, der den Stein vor der Gruft bewegen konnte, der kann auch jeden anderen Brocken bewegen. Dieser Geist kapituliert nicht vor der Nacht des Todes, sondern verwandelt alles in Licht und Leben. Dieser Geist kapituliert nicht vor der Kälte des Todes, sondern dieser Geist verwandelt diese Kälte in Wärme, die Nacht in das Licht des Tages. Es gibt beim Paulus, ich liebe den Vers sehr, auch noch einen anderen spannenden Vers in Römer 4, Vers 17, wo Gott ruft dem, was nicht ist, dass es sei. Gott ruft dem, was nicht ist, dass es sei. Und es ist eine feine Sache, sich klar zu sein darüber, alles, was ich nicht bin, da ist er bereit, dieses Defizit auszugleichen. Lebe ich mit ihm, da sind bestimmte Bereiche, da habe ich keinen Mangel und kein Manko. Wir haben vielleicht gesundheitliche Probleme oder Lebensprobleme und so weiter, aber es gibt einen Bereich, wo es um die Formung unseres Charakters geht, wo er bereit ist, alles, was bei uns ein Defizit ist, auszugleichen. Und er sagt, ich habe ein unvergängliches Wesen ans Licht gebracht. Du bist etwas gesegnet mit Unverderblichkeit, Unvergänglichkeit, Dauer. Da ist etwas, das das Leben in dir begonnen hat. Ein Leben, das sich nicht mehr abnützt, ein Leben, das nicht mehr stirbt, ein Leben von einer Reinheit und Qualität, das muss nicht mehr verändert werden. Das ist das, was in jedem von uns da begonnen hat beim Christwerden. Als Christus gekommen ist, da hat er einen ganzen Sack von grandiosen Dingen mitgebracht. Und ich werde nicht müde, es zu betonen, weil ich es zu oft auch anders mitkriege und höre, aber diese Kraft Gottes, die kommt im lebendigen und auferweckten Jesus Christus in unser Leben. Wir begegnen zu viele Leute, die werden mit Kreuz und Gesetz allein gelassen. Doch, die sind gläubig geworden, haben das angenommen, dass sie Sünder sind und dass jetzt Christus am Kreuz für ihre Schuld gestorben ist, denen ist vergeben. Die sind versöhnt. Aber man muss mal aufpassen. Wenn man Vergebung hat, ist man noch nicht verändert. Da ist man nur eine Last abgenommen, aber das Leben ist noch nicht eingezogen. Und die sind versöhnt, das ist schön, aber noch nicht verwandelt. Und das Nächste, was sie hören, das tat ich für dich. Was tust du jetzt für mich? Bekanntes Wort, das auch vom Graf Zinzendorf überliefert ist. Ich habe es am Bodensee dann auch gesehen, so ein Kruzifixus, wie es dort in der Gegend halt übrig ist, direkt mit dem Gekreuzigten immer noch am Kreuz und dann die Schilder unten drunter, direkt mit diesem Text, diese Aufschrift: Das tat ich für dich, was tust denn du für mich? Und liebe Leute, der Kruzifixus gehört nicht ans Kreuz. Das war, das geschah, das ist unglaublich wichtig und wir wüssten nicht, wo wir ohne diesen Opfertod wären. Die Sünden sind tatsächlich vergeben, es ist bezahlt, es ist alles genug getan, reicht aus, ja doch. Aber das Kreuz ist leer, meine sehr verehrten. Auch das Grab ist leer. Denn jetzt beginnt die Sache mit dem Leben. Und da fängt das an, wo dieser Geist der Kraft in uns zu wirken beginnt, dass was versöhnt ist mit Gott, das wird auch verwandelt. Und wenn Gott zu sich selber heimholt, dann lässt er auch teilhaben an allem, was er selber ist. Christsein ist niemals, dass ich versuche, für Gott zu leben. Christsein ist immer nur das, dass ich endlich zulasse, dass er sein Leben in mir lebt und durch mich lebt. Das ist Evangelium. Christsein ist, dass ich aufhöre, aus eigener Kraft anständig und gottgefällig zu leben und begreife, die einzige Art von Leben, die Gott verherrlicht und ehrt, das ist das Leben, das er durch seinen Sohn in mir lebt. Und so wird im Evangelium von der Kraft Gottes die Kraftfrage geklärt nach der Gottesfrage. Da ging es um die Wahrheit. Nach der Schuldfrage, das wurde am Kreuz geklärt. Aber das Kreuz ist niemals das Ende und niemals der letzte Punkt. Es geht zum leeren Grab, es geht in die Auferstehung, es geht weiter nach Pfingsten. Nicht einmal Ostersonntag ist der Höhepunkt. Ostersonntag, da hatte nur er als Erster dieses Leben. Er ist der Erstling aus den Toten. Den Vogel abgeschossen, zu dem Thema zumindest, haben die Pfingstler. Denn das Heil ist erst vollständig und erfüllt zu Pfingsten, wenn der Geist kommt, Wohnung nimmt, zurückkehrt in seine Behausung und uns wieder zu normalen Menschen macht. Normal. Denn dieses Menschsein ohne den Geist Gottes ist abnormal. Das ist eine Karikatur. Erst wenn der Geist wieder einzieht, dann ist ein Mensch normal. Dann ist die Rede vom Geist der Liebe. Da ist zunächst die Zusage des Geliebtseins. Römer 5, Vers 5, Hoffnung lässt nicht zuschanden werden, denn die Liebe Gottes ist ausgegossen in unsere Herzen durch den Geist, der uns gegeben ist. Ganz starke Worte. Diese Liebe, die mir durch den Geist hereingebracht wird, Zusage zunächst, denn es geht in Römer 5 dann unbedingt weiter, dass Gott seine eigene Art von Liebe an uns gezeigt hat zu der Zeit, da waren wir schwach, da waren wir gottlos, da waren wir Zielverfehler, Hamartolos, da waren wir Feinde Gottes. Das heißt, Gott hat uns zu einer Zeit geliebt, da war an uns nichts Attraktives, nichts Anziehendes. Gott hat bei uns niemals einen Anlass finden müssen, um uns lieben zu können. Er hat das in seinem Herzen entschieden. Und diese Liebe, die ist auch immer unabhängig gewesen von aller Leistung, auch frommer Leistung. Nicht? Jemand hat es, glaube ich, einmal so spitz gesagt: Jesus hat für unsere Schuld am Kreuz bezahlt und jetzt sind wir ein Leben lang dabei, abzuzahlen. Tetelestai ist vollbracht, alles bezahlt, nichts übrig, vollendete Sache. Und Gott hat nie darauf gewartet, dass wir in irgendeiner Form anziehend genug sind, damit er uns lieben könnte. Er hat es von vornherein entschieden, dass er uns lieben würde. Unabhängig von Leistung oder irgendwas. Ich habe da eine denkwürdige Begegnung gehabt. Ich habe es ein paar Mal in meinem Leben erlebt, direkt, dass ich die Stimme Gottes tatsächlich in meinem Herzen oder Kopf oder wo auch immer das ist, gehört habe. Nicht täglich, regelmäßig, nee, so, das würde ich nicht sagen, aber ein paar Punkte in meinem Leben sind gewesen, da kam diese Stimme Gottes ganz, ganz deutlich durch. Und das war sehr, eine Zeit, da war ich noch jung im Glauben auch, aber schon in der Mitarbeit auf Schloss Klaus. Wir sind da unterwegs gewesen nach Korsika, Erkundungsfahrt, wir hatten zwei Campingfreizeiten mit insgesamt 80 Teilnehmern und brauchten natürlich da ordentliche Campingplätze und das musste passen. Und wir Königskinder, die wir sind, ne, für uns ist auch nur das Beste gut genug. Aber immerhin. Und da haben wir das gehabt, dass wir nichts fanden und wir finden nichts. Mal stimmt die Hygiene nicht, mal stimmt die Lage nicht, mal ist der Strand nichts, keine Wellen in Aussicht. Und ach, einfach hat nicht hingehaut. Und der Tag geht zur Neige und wir mussten am nächsten Tag wieder zurückfahren. Also wir hatten nicht endlos Zeit. Und ich sitze da hinten im Auto drinnen, so zusammengeknautscht, verzagt, entmutigt. Und dann höre ich die Stimme Gottes ganz klar. Auch wenn du versagst, es wird nie was Größeres geben, als dass ich dich liebe. Und es war seltsam, ich war auf einmal ruhig. Ich war ganz ruhig. Dann fahren wir um die Südspitze von Korsika rum, da Richtung Sartene. Da haben wir uns irgendwo da in die Dünen gehaut. Ich habe ruhig geschlafen wie ein gestilltes Baby. Da war nichts, wo ich sagen würde, das war jetzt Panik oder so. Nächsten Tag brechen wir auf und wir fahren wieder zurück, die gleiche Strecke. Und ich sage, ah, schauen wir dort noch einmal rein, das sah gestern noch relativ am vernünftigsten aus. Und wir schauen diese Platz an und fragen uns dann selber, haben wir das gestern nicht gesehen? Hatten wir Tomaten auf den Augen oder Semmeln in den Ohren? Ich weiß ja nicht. Und was war das da? Passt eh. Strand passt, Hygiene passt, Schatten ist da. Wir zahlen an, wir lassen uns auch reservieren, wo wir unsere Zelten uns dann hinstellen würden, wenn es soweit ist in dieser Campingfreizeit, und fahren rauf Richtung Bastia, die Fähre dann auch rechtzeitig noch zu erwischen. Und ich sitze hinten im Fond des Wagens. Ich lasse immer andere fahren. Ich bin also autofahrerisch völlig uninteressiert. Das ist für mich immer der Punkt von A nach B. Und ja, da sitze ich dann hinten drin und strahle wie ein neues 50er. Und dann kommt die Stimme Gottes noch einmal durch. Auch wenn du oben auf bist und Erfolg hast, es wird nie was Größeres geben, als dass ich dich liebe. Das war das für mich das Spannende. Beim ersten Mal so aus einem Depri heraus, okay. Aber dann, da wo man oben auf ist, wo es passt, setzt Gott sich noch einmal zu mir an den Tisch da quasi und sagt, wir müssen eine Sache besprechen. Es wird nie etwas Größeres und Wichtigeres geben für dich, als dass ich dich liebe. Das ist eine gute Freizeit dann geworden. Geist der Liebe ist dann auch die Befähigung zu lieben. Befähigung zu lieben ist dann das Lieben von Leuten, die man nicht leiden kann. Ne, habt ihr? Ne, ihr nicht, gell? Also, es gibt Leute, die stehen ihm nicht zu Gesicht, nicht? Die mag man nicht. Übrigens, Agape ist das Wort, das auch verwendet wird für alle Arten von Lieben, die im christlichen Kontext von Belang sind. Das wird auch in den entscheidenden Formen, wenn es um die Gemeinde geht, verwendet. Da ist nicht einfach Philia, Sympathie, sondern das wird auch verwendet überall dort, wo es um die Feindesliebe geht. Auch da ist Agape. Der Feinde muss man nicht sympathisch finden, aber lieben. Auch dort, wo der Penner ist oder der Unattraktive, der Sandler, dieser Geist der Liebe befähigt uns, Leute zu lieben, die wir nicht mögen. Und wir tun es dann so taktvoll, dass man sie das nicht merken lässt, dass man sie eigentlich nicht leiden kann. Also das geht jetzt nicht, dass du aufstehst und sagst zu jemandem, du, also ich kann dich überhaupt nicht leiden, aber im Namen Jesu, ich werde dich lieben. Ne? Nee, so macht man das nicht. Aber dass ich etwas liebe, das nicht mag. 2. Timotheus 2, 24, 25 lese ich nur als guten Kommentar. Ein Knecht des Herrn soll nicht streitsüchtig sein, sondern freundlich gegen jedermann, im Lehren geschickt, der Böses ertragen kann und mit Sanftmut die Widerspenstigen zurechtweist, wo Gott ihnen vielleicht Buße gebe, die Wahrheit zu erkennen. Und da stehen so schöne Worte drinnen, eben wieder das Wort Sanftmut, auch dass man sich beugen kann, dass man eine gelinde, geduldige, ja, gezähmte Gesinnung hat. Die letzte Eigenschaft, die angesprochen ist, Geisterbesonnenheit oder Zucht wird es oft übersetzt, Sophronismus, das hat mit Mäßigung zu tun und Maß, Selbstbeherrschung, Ehrbarkeit oder dass man jemanden zu Vernunft und Einsicht bringt, ihn nüchtern macht. Besonnenheit, das ist jetzt nicht so eine mittelmäßige Miefigkeit. Ja? Besonnen. Nur nicht fanatisch werden. Jetzt übertreib's mal nicht. Ne? Als ich Christ geworden war und dann schon 2,5 Jahre auch im Schuldienst gewesen war und dann meine Mutter schon sich da Gedanken gemacht hat, ob ich es wohl zum Direktor bringe oder irgend sowas. Ne, muss ja nicht gleich Kultusminister werden, aber so ein Schuldirektor, das wäre schon schön auch. Ne? Und dann sage ich meiner Mutter so nach 2,5 Jahren Schuldienst, sag ich, ich werde jetzt hier aufhören, denn ich werde am Schloss einsteigen und da eben in die Mitarbeit gehen. Und meine Mutter war gläubig, ist zwar nicht sehr weit gewachsen, weil sie sehr spät zum Glauben gekommen ist, aber war gesagt, was, zum Wiegand gehst? Überlegt er das gut? Was zahlt denn der? Ne? Immer die Fragen gleich, die kommen. Und wo wirst denn wohnen? Und so, ne? Ne, Besonnenheit ist nicht so eine spießige Miefigkeit, wo man nur nicht ausflippt oder eine kleinbürgerliche Existenz nicht riskieren will. Besser ist Erziehung, das heißt, ein Mensch, den Gott in die Erziehung nehmen darf, ein Mensch geleitet und geprägt durch den Geist Gottes. Und die entscheidende Sache wieder in diesen Dingen, für alle Erziehung ist immer Christus das Maß. Alle Erziehung Gottes zielt darauf hin, dass wir ihm ähnlich werden. Erzogen auf Christus hin, dass er in uns Gestalt gewinnt und dann gesandt wie Christus. Und so ist der Geist jemand, der nüchtern macht, nicht ekstatisch. Er macht nicht exaltiert, sondern hingegeben. Und er beschenkt nicht mit Erlebnissen, sondern er wirkt gehorsam. In dem Wort von der Besonnenheit, da schwingt auch das mit, dass man sein Maß findet. Und hier ist eine kleine lebenskundliche Sache. Wir sind etwas von Natur und wir sind etwas von Gnade. Und Gnade lebt und wirkt innerhalb der Grenzen der Natur. Gnade dehnt diesen Bereich nicht unendlich aus. Man kann es auch so sagen, das, was wir von Schöpfung sind, das wird durch die Erlösung nicht aufgehoben. Also ich bin von Schöpfung her bin ich ein lahmer Läufer. Ich bin kein Sprinter. Zeitweilig hat Joggen ein bisschen Spaß gemacht, aber ich bin ein lame duck. Und das hat sich mit dem Gläubigwerden nicht geändert. Das Einzige, was durch die Erlösung sich verändert hat, ist, wohin ich meine Schritte lenke. Nicht? Und so in der Zeit, im letzten Jahr, bevor ich gläubig geworden bin, so, da war ich dann so auf 14 Bällen im Jahr, also Ballfeste, Tanzfeste. Das ging dann so bis 2 oder 4 in der Früh, in der Faschingssaison, 14 Bälle. Da haben wir es krachen lassen. Und dann wurde ich von Christus in der Jugendarbeit verwendet und eingesetzt, in dem Ort, wo ich als Lehrer war. Wir haben einen Haufen Jugendkreise einmal an der Backe gehabt. Und da bin ich erst am Ende der Ballsaison draufgekommen. Ah, ich war auf gar keinen Ball heuer. Hätte mir gesagt, du darfst als Christ nicht tanzen. Sei, das möchte ich jetzt mal sehen. So schnell wie ich beim nächsten Disco bin, das kannst du gar nicht gucken, du. Nee, meine Beinfertigkeiten haben sich nicht verändert. Nur die Frage ist, wo lenkt Christus das hin? Und durch Christus wird man auch nicht in seiner Intelligenz zulegen. Die Frage ist nur, womit fülle ich die Festplatte da oben an? Wir werden nicht mehr an Intelligenz haben. Also wer mit 105 Punkten angetreten ist, der wird vielleicht als besondere Gnadenerweis mit 107 aussteigen am Ende des Lebens. Aber nee, das Heil macht nicht intelligenter, aber es macht weiser im Umgang damit, wie ich mit dieser Festplatte da oben umgehe, wie der Prozessor da eingesetzt wird. Das macht Christus. Übrigens nur als Nebengedanke, Maßlosigkeit kommt immer auch aus Unerfülltheit. Die Seele ist unersättlich, nefesh. Das, was den Hals nicht voll genug kriegen kann, denn das heißt das Wort im Hebräischen, nefesh heißt Hals, Kehle, Gurgel, Schlund. Das wird bei uns so mit Seele immer übersetzt. Das ist nicht so etwas Erhabenes, sondern das ist etwas, das ständig Verlangen hat, ständig schluckt, ständig hungert, ständig dürstet, eben den Hals nicht voll kriegen kann. Und wenn die Seele nicht von dem erfüllt wird, der sie mit dieser Anlage schuf, dann bleiben wir ein Zeitleben sowas wie so ein Gierschlund. Und mein Maß finden heißt, das, was mir alleine angemessen ist, ist immer Gott selber. Er allein ist die Erfüllung für meine Seele. Und wie gesagt, da gibt Paulus dem Timotheus dann auch diesen Hinweis, im Geist der Besonnenheit. Nüchtig, vernünftig, besonnen, sein Maß kennend. Übrigens, Jesus hatte auch ein Maß, gell? Jesus war nie ohne Grenzen. Der hat 3 Jahre in der Öffentlichkeit gehabt, eine Gegend 60 Kilometer Ost-West, 200 Kilometer Nord-Süd, irgendwo so in der Ecke. 2 Beine, 2 Hände, 2 Augen, 2 Ohren, 1 Mund, 2 Augen. 3 Jahre, musste wandern, wurde nicht mit dem Lufttaxi da so von Jerusalem dann an See Genezareth verfrachtet. Ne? Ezekiel hat eher so Lufttaxi zur Verfügung gestellt gekriegt. Ne? Und darum klingen auch manche Botschaften bei ihm so ein bisschen wie Jetlag. Aber das ist eine andere Sache. Und dann hat Jesus gesagt, meine Aufgabe ist das. Und ihr werdet größere Dinge tun als ich. Und alle Leute kriegen sofort einen frommen Auszug. Jesus, wer kann dich überbieten? Ja, Kreuz toppen wir nicht, das ist eh klar. Auch nicht die Auferstehung. Aber dann sagt Jesus, Leute, wenn ich gegangen bin, dann komme ich wieder, nehme Wohnung in euch und dann habe ich auf einmal an einem Tag, wie zu Pfingsten, auf einmal 3000 Beinpaare, Hände, Augen, Ohren, Lippen. Und ihr werdet die Enden der Erde erreichen. Ich bin über Israel praktisch nicht rausgekommen. Aber ihr erreicht die Enden der Erde. Ihr tut Größeres als ich. Und genau das ist gemeint. Dass er sich in der Gemeinde einen zweiten Leib besorgt hat, indem er sich jetzt vervielfältigt und über die ganze Erde ausbreitet. Aber sonst hatte Jesus auch ein Maß und er konnte es nicht überschreiten oder durchbrechen. Er musste essen, musste schlafen, war müde und so weiter und so weiter. Er hatte sein Maß. Wir haben unseres und das, was wir dürfen, ist uns zeigen lassen von ihm, wie wir in unserem Maß am besten einsetzen. Das heißt, wie wir unsere Schöpfung, was wir von Schöpfung sind, der Erlösung verfügbar machen.
1: Das Testament des Paulus. Zu diesem Thema hörten Sie den ersten von insgesamt 6 Vorträgen von Kurt Schneck, aufgezeichnet im Bibelkonferenzzentrum Langensteinbacher Höhe. Grundlage seiner Ausführungen war ein Text aus dem 2. Timotheusbrief, 2. Timotheus 1, die Verse 3 bis 12. Fortsetzung folgt in einer Woche an dieser Stelle. Dann geht es um das Thema Bewahrung in schwierigen Zeiten. Bis dahin, Gott mit Ihnen und auf Wiederhören.
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1: Wir hören aus dem Neuen Testament, aus dem Johannesevangelium, Kapitel 5, die Verse 1 bis 9a.
2: Danach war ein Fest der Juden, und Jesus zog hinauf nach Jerusalem. Es ist aber in Jerusalem beim Schaftor ein Teich, der heißt auf Hebräisch Bethesda. Dort sind 5 Hallen, in denen lagen viele Kranke, Blinde, Lahme, Ausgezehrte. Es war aber dort ein Mensch, der lag 38 Jahre krank. Als Jesus den liegen sah und vernahm, dass er schon so lange gelegen hatte, spricht er zu ihm:
3: Willst du gesund werden?
2: Der Kranke antwortete ihm:
4: Herr, ich habe keinen Menschen, der mich in den Teich bringt, wenn das Wasser sich bewegt. Wenn ich aber hinkomme, so steigt ein anderer vor mir hinein.
2: Jesus spricht zu ihm:
3: Steh auf, nimm dein Bett und geh hin.
2: Und sogleich wurde der Mensch gesund und nahm sein Bett und ging hin.
1: Das war der Bibeltext für den heutigen Tag, entnommen aus der großen Hörbibel mit freundlicher Genehmigung der Deutschen Bibelgesellschaft. Hier noch einmal die Bibelstelle. Johannesevangelium Kapitel 5, die Verse 1 bis 9a. Gedanken dazu kommen jetzt von Bastian Wellhöfer aus Pforzheim.
5: Gott heilt heute noch? Wirklich? Wie reagieren Sie auf das Wunder, das Sie gehört haben? Was wäre, wenn Wunder heute noch möglich wären? Was wäre, wenn ein Wunder manchmal nur ein Gebet weit weg ist? Ich finde, das wäre eine gute Nachricht. Als ich das erste Mal mit diesem Gedanken an Wunder konfrontiert war, war ich gleichzeitig überfordert und begeistert. Überfordert, weil es nicht in mein Weltbild gepasst hat.